0: und sogar 34 Grad möglich. Das ist 10 Grad wärmer als im Schnitt für die Jahreszeit. Erst nach einem Temperatursturz am Mittwoch stellt sich dann halbwegs normales Septemberwetter ein.
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1: Am Mikrofon ist Sophie Mooseder, es ist 3 Uhr. Nach dem trockenen Sommer bleibt die Grundwassersituation in Teilen von Österreich angespannt. Viele Gemeinden investieren daher in neue Brunnen und größere Speicher. In Niederösterreich ist Thomas Koppensteiner.
2: Besonders angespannt ist die Lage weiterhin im südlichen Waldviertel, sagt der Bürgermeister von Pöckstall, Helmut Hahn.
3: Gemeinden rundum kämpfen nach wie vor mit Wasserproblemen, also haben immer noch den Aufruf zum Wassersparen. Und im südlichen Waldviertel ist das noch immer ein Riesenthema.
2: Auch Pöckstall sucht jetzt nach neuen Wasservorkommen. Melk hat bereits vorgesorgt und im Vorjahr 2 neue Hochbehälter in Betrieb genommen, die zusammen 3000 Kubikmeter Trinkwasser fassen. 5-mal mehr als die alten Speicher, sagt Bürgermeister Patrick Strobel.
4: Wir haben Zuzug in der Bevölkerung, Zuzug an Betrieben und wir wollen uns natürlich auch die nächsten Jahre entwickeln. Und darum haben wir das wirklich schon größer dimensioniert.
2: Der Regen zuletzt habe zwar der Vegetation geholfen, nicht aber dem Grundwasser. Bei 90% der Messstellen habe man nach wie vor sehr tiefe Grundwasserstände, heißt es aus der Abteilung Wasserwirtschaft beim Land Niederösterreich. Für eine Erholung brauche es länger anhaltenden Regen im Herbst und ausreichend Schnee im Winter.
1: Positiv, aber ohne klares Ergebnis. So könnte man die Reise der beiden US-Vermittler nach Moskau und Kiew zusammenfassen. Steve Witkoff und Jared Kushner haben am Wochenende nacheinander den russischen und den ukrainischen Präsidenten getroffen. USA-Korrespondent Markus Müller berichtet.
5: Wir haben wirklich Fortschritte gemacht, sagt Steve Witkoff am Abend bei der gemeinsamen Pressekonferenz mit dem ukrainischen Präsidenten Volodymyr Zelensky. Er habe ein gutes Gefühl, was die Gespräche in Moskau und Kiew angehe.
6: I think we really feel good about what has happened in the conversations in Moscow and now the conversations here.
5: Unklar bleibt, ob dieses gute Gefühl auch eine Grundlage hat, denn über die Inhalte der Gespräche hat bisher keine der beteiligten Seiten etwas gesagt, außer dass alle den Krieg beenden wollen, meint Präsident Zelensky.
7: Ми всі хочемо закінчити війну як можна швидше.
5: Und zwar so schnell wie möglich. Im Laufe der kommenden Woche haben die Amerikaner angekündigt, sollen konkrete Vorschläge bekannt gegeben werden.
1: Die EU und Grönland wollen enger zusammenarbeiten. Dafür ist EU-Kommissionspräsidentin Ursula von der Leyen aktuell in Grönland. Vor dem Hintergrund, dass US-Präsident Donald Trump die Insel annektieren möchte, soll von der Leyen heute noch europäische Investitionen ankündigen im Wert von hunderten Millionen Euro. Jetzt zum Wetter und zu Daniel Schlager.
8: Großteils klar, oft auch frisch geht es durch die nächsten Stunden. Tagsüber steigen die Temperaturen auf sommerliche 24 bis 31, in 2000 Metern bis auf 16 Grad. Zur Sonne kommen heute aber allmählich auch Wolken und vereinzelt kurze Schauer oder Gewitter. Erst in Vorarlberg schon früh, später ziehen sie über den Alpenhauptkamm und erreichen am Abend die Regionen in und um Kärnten. Dazu heute im Osten mäßiger Südwind, auf den Bergen teils lebhafter Westwind. Auch der Dienstag ist noch sehr sommerlich. Am Mittwoch erreicht uns von Westen her eine markante Kaltfront.
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1: Am Mikrofon ist Sophie Mooseder, es ist 4 Uhr. Rekordsieg für die AfD in Sachsen-Anhalt. Die dort als gesichert rechtsextremistisch eingestufte Partei gewinnt die Landtagswahl haushoch, verpasst aber die absolute Mehrheit. Die AfD kommt auf 43,8% der Stimmen. Die CDU, die bisher den Ministerpräsidenten gestellt hat, erreicht nur knapp 17%. In Magdeburg, Regina Pöll.
2: Die AfD mit riesigem Abstand stimmenstärkste Partei.
3: Dieser Abend heute ist historisch. Wir haben Geschichte geschrieben,
2: sagt Ulrich Siegmund, der Spitzenkandidat der AfD. Bundesparteichefin Alice Weidel feiert mit.
4: Das ist ein Auftrag. Er erfolgt vor allen Dingen bei den nächsten Bundestagswahlen.
2: Der bisherige Ministerpräsident Sachsen-Anhalts, Sven Schulze, hatte auch mit einem Kanzlermalus zu kämpfen. Das Ergebnis mehr als halbiert.
5: Es ist ein extrem harter und intensiver Wahlkampf gewesen.
2: Es bräuchte nun eine Fünferkoalition an der AfD vorbei, inklusive BSW. Das Bündnis Sarah Wagenknecht hat aber auch Signale gesendet, dass es eine Regierung der rechtsextremistischen Landes-AfD dulden oder mit ihr koalieren könnte.
1: Schwerer Wanderunfall in Tirol. In den Tuxer Alpen sind zwei Bergsteiger abgerutscht, 50 Meter tief gefallen und in eine Gletscherspalte gestürzt. Die beiden schwer verletzten 57-Jährigen sind mit dem Notarzt-Hubschrauber ins Krankenhaus gebracht worden. Und am Abend sind die Achtelfinalpaarungen im ÖFB-Cup der Männer ausgelost worden. Es kommt zu einigen brisanten Duellen. Daniel Kulowitz.
6: Im Mittelpunkt zum einen das Oberösterreich-Derby Lask gegen Ried und ORF-Experte Herbert Prohaska zieht dann im Studio bei Rainer Pariersek noch ein weiteres spezielles Duell.
7: Bitte sehr. Wacker Innsbruck trifft auf. Geschehen. Nein, WSG Tirol. Ein richtiges Derby. Wacker Innsbruck gegen Wattens. Was für ein Spiel. Dankeschön, Herbert.
6: Traumlos oder doch Spiel mit dem Feuer. Die Partie steigt am Innsbrucker Tivoli. Sturm Graz muss zu Austria Lustenau. Die Wiener Austria empfängt Hartberg. Red Bull Salzburg muss zum Zweitligisten Schwarz-Weiß Bregenz und auch Rapid gastiert bei einem Zweitligisten bei der Vienna. Die weiteren Paarungen, der GRK trifft auf Altach und der WRC muss nach der Zitterpartie in Parndorf nun zum Zweitligisten Hertha Wels. Spieltermine in der letzten Oktoberwoche.
1: Und jetzt zum Wetter und zu Daniel Schlager.
8: Auch heute gibt es wieder einige Sonnenstunden. Früher oder später kommen aber Wolken dazu. Etwa in Vorarlberg sind schon früh ein paar Tropfen möglich. Am Nachmittag und Abend können dann auch vom Montafon bis Kärnten Schauer und Gewitter auftauchen. Zu den Temperaturen. Wir starten zwar eher kühl, die Höchstwerte sind heute aber sommerlich mit 24 bis 31 Grad. Am Dienstag sind im Osten sogar 34 Grad möglich, das ist 10 Grad wärmer als im Schnitt für die Jahreszeit. Erst nach einem Temperatursturz am Mittwoch stellt sich dann halbwegs normales Septemberwetter ein.
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1: Im Nachrichtenstudio begrüßt sie Tom Brandenberger. Schulbeginn heute im Osten von Österreich. Für mehr als eine halbe Million Schülerinnen und Schüler in Wien, Niederösterreich und dem Burgenland startet das neue Schuljahr. In den übrigen Bundesländern geht es dann nächste Woche los. Und das neue Schuljahr bringt auch einige Neuerungen mit sich, berichtet Tanja Malle.
2: Bildungsminister Christoph Wiederkehr-Neos blickt optimistisch auf das neue Schuljahr. Der Grund?
3: Die Schule ist einer der wenigen Bereiche in unserer Republik, wo zusätzliches Personal eingesetzt wird. Das ist ein großer politischer Erfolg.
2: Wiederkehr meint damit vor allem die rund 800 zusätzlichen Vollzeitstellen für besonders geforderte Volks- und Mittelschulen. Welche Fachkräfte diese einsetzen wollen, beispielsweise Psychologin, Sozialarbeiter oder Legasthenietrainerin, entscheiden die Schulen selbst. Mehr Autonomie bekommen sie auch bei der Deutschförderung. Knapp 700 Schulen haben mittlerweile eigenständige Konzepte eingereicht. Weiter für Debatten sorgen dürfte das nunmehr geltende Kopftuchverbot für unter 14-jährige Mädchen. Nützen Gespräche von Lehrern und Schulleitung mit Mädchen und Eltern nichts, wird die Bildungsdirektion eingeschaltet. Letztlich drohen Geldstrafen.
1: Die AfD hat die Landtagswahl in Sachsen-Anhalt wie erwartet mit klarem Vorsprung gewonnen. Die als gesichert rechtsextremistisch eingestufte Partei erreichte knapp 44% der Stimmen. Eine absolute Mehrheit im Landtag dürfte sich aber nicht ausgehen. Die bisher regierende CDU halbierte sich und kommt auf etwa 17% der Stimmen. Eine Regierungsbildung dürfte schwierig werden. Israels Armee hat die Einwohner eines Ortes im Süden des Libanon vor kurzem aufgerufen, ein bestimmtes Gebiet von neuen Angriffen auf die vom Iran unterstützte Hisbollah zu verlassen. In einer auf Arabisch verfassten Mitteilung wird vor einem Angriff auf eine terroristische Einrichtung der Hisbollah gewarnt. Wer sich weiterhin in dem Gebiet aufhalte, sei in Gefahr, heißt es. Der verstorbene bosnisch-serbische Kriegsverbrecher Ratko Mladic wird heute feierlich in Serbien beigesetzt. Zu seiner Beerdigung in der Hauptstadt Belgrad werden tausende Menschen erwartet. Justizminister Vucic kündigte an, dass Mladic bei den Trauerfeierlichkeiten alle staatlichen Ehren zuteil werden sollen. Mladic war am 27. August in Den Haag gestorben, wo er eine lebenslange Haftstrafe wegen Völkermords, Kriegsverbrechen und Verbrechen gegen die Menschlichkeit während des Bosnienkrieges verbüßte. Das waren die Nachrichten mit Tom Brandenberger. Und jetzt zum Wetter.
4: Die Nächte werden schon länger und spürbar frischer. Tagsüber ist es heute und morgen noch einmal verbreitet sommerlich. Am Mittwoch gibt es im Osten und Südosten zunächst noch Höchstwerte über 30 Grad. Von Westen zieht dann aber eine Front auf mit teils kräftigem Regen und die Temperaturen stürzen um 10 bis 15 Grad ab. Zurück zu heute. Aktuell hat es meist 6 bis 16 Grad und im Großteil Österreichs gibt es freie Sicht auf den Sonnenaufgang. Im Laufe des Tages kommen von Westen her einige Wolkenfelder zur Sonne. In Vorarlberg können bereits vor Mittag ein paar Regentropfen dabei sein. Am Nachmittag ziehen einzelne Schauer und Gewitter auch über den Tiroler und Salzburger Alpenhauptkamm. Am Abend erreichen sie die Regionen in und um Kärnten. Sonst ist es durchwegs trocken und es wird extrem warm für September. Höchstwerte 24 bis 31 Grad. In 2000 Metern heute um 16 Grad. Dazu in den Alpen auflebender Westwind. Vom Burgenland bis ins Weinviertel wird teils lebhafter Südostwind spürbar. So viel zum Wetter von Daniel Schlager.
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0: 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Gleich ist es 17:30 und wir schauen flott auf Tirol Straßen. Auf der A12 beim Zubringer Fliers. Der Landeck-Tunnel ist wieder mal in beiden Richtungen wegen Nachtarbeiten gesperrt. Der Verkehr wird durch Landeck umgeleitet. Das Ganze dauert jetzt noch eine halbe Stunde. Gute Fahrt.
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2: Mit Theresa Kleinheinz einen schönen guten Morgen. Die Herbstklausur der Tiroler Landesregierung steht ganz im Zeichen der Energieproduktion und Energieversorgung. Heute kommt die ÖVP-SPÖ-Regierung in Osttirol zu ihrer zweitägigen Klausur zusammen. Zum Abschluss ist ein Leitantrag zur Energiepolitik geplant. Morgen steht auch die Eröffnung des TIWAG-Kraftwerks Tauernbach-Gruben auf dem Programm. Robert Schuler mit Details.
3: Das Land Tirol hat sich das ambitionierte Ziel gesetzt, bis zum Jahr 2050 energieautonom zu sein. Wie weit man bisher gekommen ist, darüber zieht die schwarz-rote Landesregierung in ihrer Klausur Bilanz. In den vergangenen Jahren seien etwa 38 Wasserkraftwerke fertiggestellt worden. Sie liefern Strom für 160.000 Haushalte. Ein Schlüssel für

0: Energieversorgung und Sicherheit seien Speichermöglichkeiten. Im großen Stil sei das in Tirol mit Speicherkraftwerken möglich, betont ÖVP-Landeshauptmann Anton Mattle. Bei Batteriespeichern sei man dagegen stärker von Lieferanten wie China abhängig. Trotzdem wurden und werden auch Großbatterien installiert. SPÖ-Landeshauptmann-Stellvertreter Philipp Wohlgemuth verweist auf den Photovoltaikausbau, gerade auf Landesgebäuden. Der soll weiter forciert werden.
1: Nach einem Fall von Fahrerflucht auf der Tiroler Straße in Pettnau sucht die Polizei nach dem unbekannten Lenker oder der Lenkerin eines silbergrauen Pkw, vermutlich der Marke Kia Ceed. Gegen 20.40 Uhr sind am Samstag zwei Rennradfahrer von Telfs kommend Richtung Innsbruck gefahren. Der Pkw, der auch in Richtung Osten unterwegs war, touchierte das Hinterrad eines der beiden Radfahrer. Der 47-jährige Schweizer kam zu Sturz und musste schwer verletzt in die Klinik Innsbruck gebracht werden. Die Polizei bittet jetzt um Hinweise. Im Achtelfinale des ÖFB-Cups kommt es zum Tiroler Derby zwischen dem FC Wacker Innsbruck und der WSG Tirol. Das hat die Auslosung gestern Abend ergeben. Spieltermin ist Ende Oktober. Regionalligist FC Kitzbühel ist dagegen in der zweiten Runde des ÖFB-Cups ausgeschieden. Das Team von Trainer Michael Bauer unterliegt dem favorisierten Bundesliga-Club GAK mit 0:2.
2: Ja, unterm Strich natürlich ein verdienter Sieg von GAK, aber ich glaube, die Burschen haben es trotzdem gut gemacht. Ich habe gerade jetzt nochmal gesagt, es ist natürlich ein großer Unterschied zwischen Bundesliga und Regionalliga. Das wissen wir alle. Aber trotzdem haben wir uns auch davor ausgemacht, bis zum Ende alles zu geben. Ich glaube, das hat die Mannschaft gemacht.
1: Auf Kitzbühel wartet jetzt am Mittwoch der Regionalligaschlager gegen den Tabellenführer Imst.
3: Heute ist das Wetter im Land leicht labil, dabei aber warm. Überall im Land scheint zumindest hier und da mal die Sonne. Es ziehen aber auch Wolken durch. Von Westen her kann es ab dem späteren Vormittag auch ein bisschen regnen. Südlich vom Inn ist es eher nass als im Norden. In Osttirol kann es auch Gewitter geben. Später am Nachmittag wird das Wetter wieder stabiler bei uns. Die Höchstwerte heute 25 bis 30 Grad. In Reutte jetzt 12 Grad, in Viergen 13, 12 Grad in Meierhofen, 16 Grad in Landeck, in Lienz 12, in Kufstein 14 und auch in Innsbruck jetzt 14 Grad. 3 Minuten nach 5:30. Ich bin Thomas Arbeiter, freue mich mit Ihnen gemeinsam in diese Woche zu starten. Kommen Sie gut aus den Federn.
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0: Volkshilfe, Musik aus Österreich in Radio Tirol um 10 Minuten nach 5:30. Grüß Gott.
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0: Wenn wir vor schwierigen Aufgaben stehen, vielleicht jetzt zu Beginn einer neuen Arbeitswoche, dann kann es schon sein, dass wir ein bisschen unruhig werden, dass wir unsicher sind, ob alles auch so klappen wird, wie wir uns das erhoffen, erwünschen. Es gibt aber auch Menschen, die sich in so schwierigen Situationen sagen, der liebe Gott wird es schon geben. Gott vertrauen. Und darum geht es in den heutigen Morgengedanken aus Vorau in der Steiermark. Mutter Oberin Miriam Schmädler erzählt über das Gottvertrauen der Spitals- und Ordensgründerin in Vorau, Barbara Sicherter.
2: Auf Gott setze ich mein Vertrauen. Ich fürchte mich nicht. Was können Menschen mir antun? So heißt es im Psalm 56. Das Vertrauen in die Vorsehung Gottes, seine Hilfe und Fürsorge fällt uns nicht immer leicht. Vor allem, wenn wir uns überfordert fühlen, vor schwierigen Entscheidungen stehen oder der eigene Lebensentwurf gescheitert ist. Auch Barbara Sicherter, die als einfaches Bauernmädchen zur Ordens- und Spitalsgründerin wurde, stand in ihrem Leben oft vor schwierigen Situationen. Etwa als sie zu Beginn ihrer Berufung 3 Jahre lang auf die Zustimmung zu ihrem Vorhaben warten musste, obwohl sie den Willen Gottes für ihr Leben deutlich erkannte. Und später, als sie ein leerstehendes Gasthaus in Vorau mietete und nicht wusste, wie sie ohne Mitgift ihr Leben bestreiten konnte. Im Gebet auf Gott hörend, suchten Barbara und ihre Gefährtinnen, jene Aufgabe zu finden, die Gott für sie bereithielt. Nach einem Jahr Gebet zeigte sich der Wille Gottes, als eine Frau anklopfte und um Aufnahme in ihr Haus und um Pflege bat. Dies war der Beginn der Spitalskrankenpflege. Mit vollster Zuversicht und Ruhe tröstete sie andere oft mit den schlichten Worten: Schauen wir nur zu beten, unser Herrgott wird schon sorgen. Wie sieht es da bei mir aus? Weiß ich mich in Gottes Hand geborgen und von ihm getragen? Wende ich mich in all meinen Sorgen vertrauensvoll an Gott?

0: Grüß dich, Toni. Toni, grüß dich. 11:06. Schönen guten Morgen, Tirol. Heute geht's auf. Daheim. Mit Putzkübel, mit dem Fetzen, weil mein Mondkalender rät dazu. Heute bei Krebsmond, da ist nasse Reinigung angesagt. Also Bodenwischen ist gemeint, Wäsche waschen, überall wo Wasser dabei ist. Und gut wäre auch da ist Wasser dabei, wenn wir heute alle Pflanzen gießen würden. Und es ist immer schön, wenn man weiß, was so zu tun ist.
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0: Gell?

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1: Im Nachrichtenstudio begrüßt sie Tom Brandenberger. Es wurde der erwartete Erdrutschsieg. Im deutschen Bundesland Sachsen-Anhalt hat die AfD die Landtagswahl mit riesigem Vorsprung gewonnen. Die vom Verfassungsschutz als rechtsextremistisch eingestufte Partei erreichte knapp 44% der Stimmen und kratzt damit an der absoluten Mehrheit. Die bisher regierende CDU halbiert sich dagegen und liegt nur noch bei 17%. Aus Magdeburg berichtet Regina Pöll.
2: Die AfD mit riesigem Abstand stimmenstärkste Partei.
3: Dieser Abend heute ist historisch. Wir haben Geschichte geschrieben,
2: sagt Ulrich Siegmund, der Spitzenkandidat der AfD. Bundesparteichefin Alice Weidel feiert mit.
4: Das ist ein Auftrag. Er erfolgt vor allen Dingen bei den nächsten Bundestagswahlen.
2: Der bisherige Ministerpräsident Sachsen-Anhalts, Sven Schulze, hatte auch mit einem Kanzlermalus zu kämpfen. Das Ergebnis mehr als halbiert.
5: Es ist ein extrem harter und intensiver Wahlkampf gewesen.
2: Es bräuchte nun eine Fünferkoalition an der AfD vorbei, inklusive BSW. Das Bündnis Sarah Wagenknecht hat aber auch Signale gesendet, dass es eine Regierung der rechtsextremistischen Landes-AfD dulden oder mit ihr koalieren könnte.
1: Das Ergebnis dürfte auch Auswirkungen auf den Bund haben. Die Spitzengremien aller Parteien kommen heute zu Beratungen zusammen. CDU-Kanzler Merz hat für 13.30 Uhr eine Pressekonferenz angekündigt. Bei ihrem ersten Besuch in Kiew seit Beginn des Ukraine-Krieges haben die US-Gesandten Steve Witkoff und Jared Kushner Zugeständnisse von beiden Seiten gefordert. Es müssten Kompromisse eingegangen und Differenzen abgebaut werden, so Witkoff. Er und Kushner hatten zuvor in Moskau auch den russischen Präsidenten Putin getroffen. Konkrete Ergebnisse gibt es nicht. Bei einem Unfall eines Frachtflugzeugs des Amazon-Konzerns am Flughafen Miami in Florida sind mindestens 5 Menschen getötet und weitere 5 verletzt worden. Laut Behörden schoss die Maschine beim Anflug über die Landebahn hinaus, rammte Fahrzeuge und fing Feuer. Die Ursache ist noch unklar. Im österreichischen Fußballcup der Männer haben es alle Teams aus dem Oberhaus ins Achtelfinale geschafft. Das kommt eher selten vor, Daniel Kulwitz.
6: Das gab es zuletzt 2003, also vor 23 Jahren. Alle Bundesliga-Clubs stehen im Cup-Achtelfinale ohne Ausrutscher. So richtig zittern musste eigentlich nur der Wolfsberger AC. Die Kärntner setzten sich gegen den burgenländischen Regionalligisten Parndorf nach einem 2:2 dann erst im Elfmeterschießen durch. Durchatmen also bei WRC-Coach Thomas Silberberger.
7: Extrem gebrauchter Tag, mit 2 blauen Augen rauskommen, aber sicherlich massiv unzufrieden auch die Spieler mit unserer Performance. Am Ende des Tages sind wir weitergekommen und das zählt im Cup. Es ist natürlich ärgerlich, aber dann nach dem Wie fragt übermorgen keiner mehr.
6: Ohne Makel Red Bull Salzburg nach einem 3:0 in St. Pölten. Hartberg gewinnt 4:0 in Steyr und der GRK setzt sich 2:0 in Kitzbühel durch. Im Achtelfinale kommt es zu einigen brisanten Duellen, wie etwa zum Oberösterreich-Derby LASK gegen Ried oder zum Tirolkracher Wacker Innsbruck gegen WSG Tirol. Spieltermine in der letzten Oktoberwoche.
1: Das waren die Nachrichten mit Tom Brandenberger.
8: Und heute ist das Wetter im Land leicht labil, dabei aber durchaus warm. Überall scheint zumindest hier und da mal die Sonne, aber es ziehen auch Wolken durch. Von Westen her kann es so ab dem späteren Vormittag ein bisschen regnen. Südlich vom Inn wird es eher regnen als im Norden. Und in Osttirol, da können auch Gewitter dabei sein. Später am Nachmittag wird das Wetter dann schon wieder stabiler. Die Höchstwerte heute 25 bis 30 Grad. Schauen wir auf die Temperaturen vor eurer Haustüre. In Lienz und in Reute und in Meierhofen jetzt 12 Grad. 14 Grad in Innsbruck und in Kufstein. 13 Grad in Virgen und in Landeck hat 16 Grad. Und wir sind sicher unterwegs mit dem Radio Tirol Verkehrsservice und mit Claudia Zimmermann.
9: Auf der A12 bzw. bayerischen A93 Lkw-Kolonnen ab Oberaudorf bis Kufstein Nord am rechten Fahrstreifen in Richtung Innsbruck. Ansonsten schaut es noch gut aus im Frühverkehr. Ich wünsche gute Fahrt.
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8: Also jetzt ist es soweit, der Montag ist da. Nach diesem wunderschönen Wochenende, nach Tagen mit Grillerei vielleicht, mit dem Radlausflug, mit Kaffee und Kuchen und Quatscherei, jetzt geht's wieder in die Arbeit hinein. Das Team von Radio Tirol wünscht einen guten Start.
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0: nicht bemerkt. Aber danke, Geldschweifel.
1: Unglaublich toller Text auf Nachtnos Ferrari. Wunderschön. 6:11 Uhr hören Radio Tirol. Wir wünschen einen guten Morgen. Hallo Roberta.
2: Guten Morgen.
1: Aufstehzeit, Frühstückszeit, es geht los.
2: Ja, willkommen Tirol am 7. September. Noch eine Woche Sommerferien, noch eine Woche Radio Tirol. Sommerfrische.
1: Sommer, Sommer, Sommer. Also, und dennoch ist im Supermarkt schon Advent irgendwie. Ja, du hast auch schon die Berge an Lebkuchen gesehen im Geschäft, oder?
2: Ja, und letzte Woche war ich im Second-Hand-Shop und die verkaufen tatsächlich schon die Weihnachtsdekoration.
1: Klingglöckchen, klingelingeling.
2: Ah, und im Supermarkt, da liegen nicht nur die Lebkuchen herum, da liegt auch schon der Christbaumbehang neben der Grillkohle.
1: Es geht beides sozusagen. Es weihnachtet also in den Geschäften und dazu passt auch das Treffen der österreichischen Christbaumproduzenten bei uns im Land.
2: Ja, letzte Woche waren die bei uns und haben schon vorgefüllt quasi aufs Christbaumgeschäft heuer.
1: In Guten Morgen Tirol, da hören wir heute, wie groß die Weihnachtsstimmung unter den Christbaumproduzenten so ist.
2: Und wie gut die Tiroler Christbäume beieinander sind nach diesem Sommer.
1: Ah ja, muss man sich natürlich auch fragen. Oh Tannenbaum, oh Tannenbaum. In Guten Morgen Tirol fragen wir uns auch, was es eigentlich soll, dass im Internet und in den sozialen Medien schon Adventkalenderwerbung gemacht wird.
2: Man kann nicht früh genug dran sein, wie es scheint.
1: Besser zu früh als zu spät. Das gilt auch jetzt fürs Aufstehen.
2: Oha.
1: Aus den Federn jetzt und ab in den Montag mit Guten Morgen Tirol, wo man's erfährt.
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1: Ein Moskitosong, The Doors, bei uns in Radio Tirol um 6:45. Gestern Ziehung, Lotto 6 aus 45 und wieder hat niemand die 6 richtigen erraten, Roberta. Mm. Es gibt einen 7-fach-Jackpot.
2: Im Topf liegen 8,5 Millionen Euro.
1: Ja, bist du narrisch. Und du kennst die Gewinnzahlen.
2: Natürlich, die sind 8, 14, 26, 30, 33, 36 und die Zusatzzahl ist 19.
1: Hat aber niemand gehabt. Beim Joker hat es dafür geklingelt.
2: Es gibt einen Joker zu fast 660.000 Euro. Die richtige Jokerzahl, die wäre 912094.
1: Alle Angaben bei uns ohne Gewähr und am Mittwoch bei 6 aus 45 insgesamt 8,5 Millionen Euro, die zu holen sind. Wir wünschen viel Glück.

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0: Zucchero, Musik aus Italien für Ihr Frühstück. In wenigen Sekunden ist es 6:30. Wir sind sicher unterwegs mit dem Radio Tirol Verkehrsservice und mit Claudia Zimmermann.
1: Heute wieder Lkw-Blockabfertigung an der Grenze Kufstein-Kiefersfelden in Richtung Innsbruck. Deshalb Lkw-Kolonnen auf der bayerischen A93. Sonst auch schon etwas mehr los auf Tirolstraßen. Man spürt, die Ferien gehen langsam zu Ende. Gute Fahrt.
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3: Am Mikrofon Theresa Kleinheinz, einen schönen guten Morgen. Im Zillertal ist eine Debatte rund um eine Oldtimer-Traktorenwoche entbrannt. Das Event hat gestern begonnen und findet noch mehrere Tage lang in Hintertux statt. Dabei fahren Traktorenbesitzer aus dem In- und Ausland mit 250 alten Traktoren mehrere Almen ab. Harsche Kritik kommt dazu von den Tiroler Grünen. Margit Schuschu berichtet.
4: Es handelt sich um den sogenannten Hintertuxer Gletscherkönig. Ein Traktor-Event, das der Tuxer Hotelier Christian Kofler seit einigen Jahren privat organisiert und das immer größer und größer wurde. Mittlerweile nehmen an die 250 Traktorfahrerinnen und Fahrer aus dem In- und Ausland daran teil. Sie fahren auf Landes- und Gemeindestraßen in Tux und Umgebung, aber auch auf Almwegen im hochalpinen Gelände. Kofler veranstaltet die Ausfahrten alle 2 Jahre. So etwas sei völlig aus der Zeit gefallen, empört sich Grünen-Chef Gebi Meyer. Das passe auch nicht zu einem ohnehin schon verkehrsgeplagten Zillertal. Meyer geht zudem davon aus, dass es sich hierbei um eine Motorsportveranstaltung handelt, die eine naturschutzrechtliche Bewilligung braucht, was allerdings die zuständige Bezirkshauptmannschaft Schwarz verneint.
3: Ein ungewöhnlicher Unfall hat sich am Wochenende auf der Sommerrodelbahn in Mirders im Stubaital ereignet. Ein 65-jähriger Österreicher fuhr am Samstag gemeinsam mit seinem Enkelkind bergab, als plötzlich eine Kuh auf der Rodelbahn stand. Sie kollidierten mit dem Tier und der Großvater verletzte sich bei dem Zusammenstoß. Er konnte aber noch selbstständig ins Tal fahren, wo beide medizinisch versorgt und zur weiteren Abklärung in die Klinik Innsbruck gebracht wurden. Das 4-jährige Kind blieb unverletzt. Die Polizei konnte aktuell noch keine Angaben dazu machen, wie es zu dem Zusammenstoß kommen konnte.

0: Es dürfte das erste Mal sein, dass so etwas in Österreich in dieser Dimension gemacht wird. Am 14. September wird das gesamte Altenwohnheim Kitzbühel praktisch ohne Stromversorgung sein. Und das stundenlang. Hintergrund sind Sanierungsarbeiten, wie Birgit Mariacher berichtet.
1: Laut Stadtamt Kitzbühel muss die hausinterne Stromhauptleitung zwischen dem Netzübergabepunkt und der zentralen Hausverteilung erneuert werden. Dazu müssen am 14. September ab 10 Uhr alle Anlagen im gesamten alten Wohnheim stromlos geschaltet werden, die alten Kabelverbindungen entfernt, die neuen Kabel eingeleitet und mit den Schaltanlagen verbunden werden. Für die Dauer von längstens 9 Stunden wird das gesamte Gebäude ohne Strom sein. Mobile Stromspeicher sollen dafür sorgen, dass etwa Wendedruckmatratzen oder Sondennahrung weiter funktionieren. Ein Haus dieser Größe stundenlang ohne Strom- und IT-Infrastruktur sei bislang einzigartig in Österreich, heißt es. Daher sei auch das Land und die BH beim Einsatz dabei, um Erfahrungen zu sammeln.
0: In einer halben Stunde wird die Altranserstraße zwischen Innsbruck-Mitte und Schloss Ambras erneut komplett gesperrt. Die Bauarbeiten für einen Radweg gehen hier in die nächste Phase. Die Straße bleibt bis zum kommenden Samstagabend gesperrt. Weitere Arbeiten für den Bau des Radweges seien für kommendes Jahr geplant. Bis Anfang August 2027 soll der Streckenabschnitt fertig sein. Im Zuge der Bauarbeiten werden auch die Straßenentwässerung und der Fahrbahnbelag erneuert. Die Gesamtkosten liegen voraussichtlich bei 3,5 Millionen Euro.
2: Das Wetter für alle Radlfahrer und Traktorfahrer heute leicht labil dabei, aber durchaus warm im Land. Es scheint zumindest hier und da mal die Sonne, aber es ziehen auch Wolken durch. Vom Westen her kann es ab dem späteren Vormittag auch ein bisschen zu regnen beginnen. Südlich vom Inn wird es eher regnen als im Norden, sagen die Meteorologen. In Osttirol kann auch ein Gewitter dabei sein. Später am Nachmittag wird das Wetter aber wieder stabiler. Die Höchstwerte heute 25 bis 30 Grad. 14 Grad messen wir jetzt in Kufstein und in Reute. Auch in Innsbruck 14 Grad, 12 Grad in Viergen und in Meierhofen und in Lienz und in Landeck jetzt 16 Grad. 4 Minuten nach 6:30. Sie hören Radio Tirol. Schön, dass Sie mit uns in den Tag starten.
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0: Culture Club, Radio Tirol, 8:08 und die Roberta ist ins Studio gekommen und hat gesagt, schau dir dieses Morgenrot an. Ein Foto gezeigt.
1: Super schön.
0: Ein wunderbar theatralischer Himmel. Ein prächtiges Morgenrot. Lassen Sie sich das nicht entgehen, wenn Sie ein paar Sekunden Zeit haben. Die Wölkchen am Himmel so ein bisschen aufgehängt wie in einer Barockoper. Es ist eine Pracht. Guten Morgen.
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0: 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In 4 Minuten, 6:45, guten Morgen.
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0: 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Und heute geht's weiter, Roberta.
2: Diese Woche sind wir in der Landeshauptstadt Innsbruck. Unser Kollege Markus Feichter hat die Ehre und er freut sich schon aufs große Finale.
0: Ja, aber alles der Reihe nach, bitteschön. Heute geht's einmal hinauf, auf den Hausberg.
2: Den Kaufel.
0: Genau. Schönen guten Morgen, Markus.
3: Ja, schönen guten Morgen, Thomas. Den Schlussakt gibt's nächsten Freitag auf einem spektakulären Berg, dem Bergisel, also dem Hügel im Süden der Stadt, der so viel Geschichte birgt. Aber heute zur Finalwoche, zum Start, geht's noch einmal richtig hoch hinauf auf den Olympiaberg, den Patscherkofel, über den ja unser Kollege Benedikt Kapferer übrigens ein Erlebnis Österreich gestaltet. Eine Dokumentation, die dann am 20. September im Fernsehen zu sehen sein wird. Der Benedikt kommt ja eigentlich aus dem Oberland, aber der Patscherkofel, der Kofel, der hat es ihm auch angetan.
4: Also ich mag total gern diesen Blick, wenn man vom Zirbenweg im Zielgelände sozusagen fast vor dem Schutzhaus und der Bergstation steht und die Serles im Hintergrund hat. Gleichzeitig, ja genau, und ein bisschen was vom Gletscher noch übrig ist, aber es ist eine wahnsinnig schöne Aussicht. Aber einfach immer wieder auch am Gipfelkreuz zu stehen, runter ins Inntal zu schauen und in alle Richtungen.
3: Heute geht es also hinauf mit dem richtigen Losungswort und mit hoffentlich guter Laune. Bei mir ist die sowieso fix. Unter anderem können Sie sich unseren Sender ansehen, samt fachkundiger Führung, ganz oben am Berg, der Sender, der ja weithin sichtbar über Innsbruck thront. Und was ich mir vielleicht auch gebe heute noch, das ist Mountain Yoga. Auch das bieten wir an, ab 10 Uhr geht's los.
0: Ja, das wollte ich dir schon lange vorschlagen, Markus. Ein bisschen Mountain Yoga schadet niemandem. Mit dabei sind Sie auf jeden Fall bei uns in Radio Tirol ab 10 Uhr oder eben live vor Ort, Roberta.
2: Wir spendieren Ihnen eine kostenlose Berg- und Talfahrt mit dem Losungswort Hausberg.
0: Wir freuen uns, wenn Sie uns begleiten.
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0: Modern Talking, Radio Tirol, 10 Minuten vor 7. Heute noch einmal ausschlafen. Eine Woche Ferien liegt ja noch vor den Tiroler Schülerinnen und Schülern. Dann geht's wieder erholt und frisch im Kopf ins neue Schuljahr. Apropos frisch im Kopf, schönen guten Morgen, liebes Radio Tirol Frühteam.
1: Hallo. Guten Morgen.
0: Hallo Theresa, hallo Roberta. Nicht alle lassen es jetzt in den Ferien, aber klankeln, Roberta.
1: Ja, einige büffeln vielleicht auf den Nachzipfen der ersten Schulwoche. Andere Kinder lernen, damit einfach der Start ins neue Schuljahr nicht so holprig ist.
0: Ja, ja, aber nicht nur die Schülerinnen und Schüler tun was, auch die Lehrerinnen und Lehrer strebern schon, Theresa.
2: Ja, die jungen Lehrerinnen und Lehrer, die dürfen noch einmal selber die Schulbank drücken. Sie absolvieren jetzt ihre Berufseinstiegswoche. Da werden sie auf ihre Arbeit vorbereitet. Und wer als Quereinsteiger in den Lehrberuf kommt, hat sogar schon eine Vorbereitungswoche hinter sich.
0: Okay, die sind also doppelt fleißig. Ja? Mhm. Also sich jetzt rüsten, damit sich dann nachher im Klassenzimmer sich alles sicher anfühlt, das ist so das Ziel.
2: Genau, damit es ein guter Schulstart wird für alle.
0: Das hoffen wir doch. Was die Junglehrerinnen und Lehrer jetzt alles so lernen und strebern in dieser Woche dafür, wir hören das noch in Guten Morgen Tirol, und zwar in den Nachrichten aus Tirol um 7:30 Uhr.
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1: Im Nachrichtenstudio begrüßt sie Tom Brandenberger. Es ist ein Ruck nach rechts mit Sprengkraftpotenzial. Im deutschen Bundesland Sachsen-Anhalt hat die AfD die Landtagswahl mit riesigem Vorsprung gewonnen. Die vom Verfassungsschutz als rechtsextremistisch eingestufte Partei erreicht knapp 44% der Stimmen. Die bisher regierende CDU stürzt auf 17% ab. Wahlsieger Ulrich Siegmund sieht einen klaren Regierungsauftrag, schlägt für Verhandlungen aber auch gleich die Pflöcke ein.
2: Die Hand als Demokrat bleibt immer ausgestreckt, aber es gibt Themen, die sind nicht verhandelbar. Das ist das Thema Migration, innere Sicherheit, die verrückte Energiepolitik, die Entwicklung in der wirtschaftlichen Ideologie auch. Und das sind Themen, die sind nicht verhandelbar und die wird es mit uns nicht geben. Jetzt. Und dann werden wir in den nächsten Wochen sehen, was hier passiert.
1: Die AfD könnte mit jeder anderen in den Landtag eingezogenen Partei eine Zweierkoalition bilden. Allerdings lehnen das alle anderen ab. Regina Pöll ist in Berlin. Wie groß sind denn die Chancen, dass die AfD eine Regierung anführt?
3: Ganz schwierige Frage ist natürlich die Königsfrage. Variante 1, die AfD bildet eine Minderheitsregierung und setzt auf die Unterstützung einer anderen Partei. Da kommt eigentlich nur ausgerechnet die kleinste in Frage. Das Bündnis Sarah Wagenknecht hat zumindest signalisiert, eine solche Regierung zu dulden oder, das wäre Variante 2, sogar mit der AfD zu kooperieren. Als Regierungspartner, alle anderen Parteien haben ausgeschlossen, sich mit der rechtsextremistischen Partei zusammenzutun.
1: Das Ergebnis dürfte jedenfalls auch Auswirkungen auf den Bund haben. CDU-Kanzler Merz hat für 13.30 Uhr eine Pressekonferenz angekündigt. Für mehr als eine halbe Million Schülerinnen und Schüler in Wien, Niederösterreich und dem Burgenland startet heute das neue Schuljahr. In den übrigen Bundesländern geht es dann nächste Woche los. Das neue Schuljahr bringt einige Neuerungen. Die Schulen bekommen mehr Autonomie bei der Deutschförderung. Zudem tritt das umstrittene Kopftuchverbot für Mädchen bis 14 Jahre in Kraft. Bei Verstößen drohen Geldstrafen bis 800 Euro. Positiv, aber ohne klare Ergebnisse. So kann man die Vermittlungsmission der beiden US-Gesandten Steve Witkoff und Jared Kushner in Moskau und Kiew zusammenfassen. Die beiden hatten am Wochenende zunächst den russischen und danach den ukrainischen Präsidenten getroffen, um nach Lösungen für einen Frieden zu suchen. Markus Müller berichtet.
4: Wir haben wirklich Fortschritte gemacht, sagt Steve Witkoff am Abend bei der gemeinsamen Pressekonferenz mit dem ukrainischen Präsidenten Volodymyr Zelensky. Er habe ein gutes Gefühl, was die Gespräche in Moskau und Kiew angehe.
5: I think we really feel good about what has happened in the conversations in Moscow and now the conversations here.
4: Unklar bleibt, ob dieses gute Gefühl auch eine Grundlage hat, denn über die Inhalte der Gespräche hat bisher keine der beteiligten Seiten etwas gesagt, außer dass alle den Krieg beenden wollen, meint Präsident Zelensky.
6: Ми всі хочемо закінчити війну як можна швидше.
4: Und zwar so schnell wie möglich. Im Laufe der kommenden Woche haben die Amerikaner angekündigt, sollen konkrete Vorschläge bekannt gegeben werden.
1: Das waren die Nachrichten mit Tom Brandenberger.
7: Das Wetter ist leicht labil, dabei aber durchaus warm. Überall im Land scheint zumindest hier und da die Sonne, aber es gibt auch Wolken am Himmel. Von Westen her kann es ab dem späteren Vormittag sogar ein bisschen regnen. Südlich vom Inn wird es eher nass als nördlich. Und in Osttirol kann auch das eine oder andere Gewitter dabei sein heute. Später am Nachmittag wird das Wetter aber dann schon wieder stabiler. Die Höchstwerte heute 25 bis 30 Grad. Jetzt gerade 14 Grad in Kufstein und in Reute, auch in Innsbruck 14 Grad, 12 Grad in Meierhofen, Virgen und Lienz und in Landeck 16 Grad. Und wir sind sicher unterwegs mit Claudia Zimmermann aus der Verkehrsredaktion.
8: Heute wieder Lkw-Blockerfertigung an der Grenze Kufstein-Kiepersfelden in Richtung Innsbruck. Deshalb Lkw-Kolonnen auf der bayerischen A93 bis auf die A12 bis Kufstein-Nord. Und deshalb auch abschnittsweise Lkw-Kolonnen auf der Brenner-Autobahn in Richtung Süden, besonders zwischen Innsbruck-Süd und der Mautstelle Schönberg und zwischen Matrei und Griers. Und in Innsbruck ist die Aldranzer Straße ab jetzt wieder wegen Bauarbeiten gesperrt, zwischen dem Kreisverkehr Innsbruck-Mitte und dem Schloss Ambras. Busse werden umgeleitet. Gute Fahrt.
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7: Guten Morgen. Noch die Spätsommerfreuden genießen oder schon für Weihnachten planen? Ja, warum denn nicht beides? Praktisch zum Beispiel, wenn der Christbaumproduzent seine Bäumeln direkt neben dem Radlweg züchtet.
11: Dadurch, dass ich da an einer beliebten Radstrecke geht, sind schon einige schon vor Monaten vorbeigefahren und haben gesagt, das wäre der Maibaum.
7: Ja, kein Maibaum, Kriesbaum ist gemeint. Warum die Tiroler Kriesbaumproduzenten jetzt schon an Weihnachten denken, sie erzählen uns das. In 10 Minuten in Guten Morgen Tirol.
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0: So großartig. Aus den 70ern Marianne Rosenberg bei uns in Radio Tirol. 6:11. Roberta, ab wann würdest du sagen, darf man eigentlich über seinen Christbaum nachdenken?
1: Also ich würde sagen, jetzt noch nicht. Einzige Ausnahme, wenn du ein Christbaumproduzent bist.
0: Okay. Die ganze Branche aus Österreich und Deutschland nämlich hat sich in dieser Woche, an diesem Wochenende in Tirol getroffen. Da haben sie ein bisschen fachgesimpelt, haben sich ausgetauscht.
1: Mhm. Und durchaus haben sie Weihnachtsstimmung im Gepäck gehabt.
2: Ja, bei uns ist ganz ja Weihnachtsstimmung. Es hört sich blöd an, aber bei uns fangen sie im Jänner schon an.
3: Ich bin Laien, der denkt sich manchmal, wie kommen wir mitten im Jahr noch von Weihnachten reden. Aber das gehört dazu.
2: Die sagen wieder, jetzt Christbaumbauern, da geht das ganze Jahr nur für den Christbaum. Könntest du nicht einmal aufhören, das muss man sich auch mal hören.
4: Weihnachtslieder müssen nicht das ganze Jahr sein.
0: Und ich wollte gerade singen anfangen.
1: Gott sei Dank bleibt uns das erspart, Thomas. Okay. Aber ein bisschen jubeln könntest du. Den Tiroler Christbäumen geht es nämlich besser als denen im Burgenland.
0: Hurra! Ja, die haben nämlich die Hitze besser weggesteckt.
1: Haben sie. Ganz spurlos ist sie natürlich auch an den Tiroler Bäumen nicht vorübergegangen, bestätigen der Johannes Astner und der Jakob Feichner. Die zwei sind Christbaumproduzenten in Reit im Alpbachtal.
3: Die Hitze war schon, ich sag, für die Jungpflanzen, die wir gesetzt haben, ein bisschen Herausforderung. Mhm. Aber wir in Tirol haben einfach das Glück, dass es doch immer wieder öfter regnet.
5: Ein bisschen spannend kann heuer sein, ob die Trockenheit sich noch auswirkt, ein bisschen auf die Nadelhaltbarkeit.
0: Ja, nicht, dass der am Stefanitag schon alle Nadeln verliert.
1: Zumindest beim Lokalaugenschein waren die Nicht-Tiroler Baumproduzenten recht angetan von unseren Bäumen.
2: Ich muss sagen, ich bin wirklich beeindruckt. Das sind wirklich wunderschön.
4: Wir machen das mehr wie ausgezeichnet.
6: Die wachsen schön, haben ein gutes Nadelkleid, schöne Bäume, sodass man auch ein schönes Weihnachten feiern kann.
1: Mhm. Ja, immerhin. Viele Kundinnen und Kunden suchen sich jetzt schon ein Bäumel aus, wird uns berichtet.
0: Aber vom Gas würde ich sagen, 3,5 Monate haben wir noch bis Weihnachten.
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0: 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Schön, dass Sie mit dabei sind um 11 vor halb 8 am Montag. Radio Tirol. Wer spielt gegen wen? Das war die große Frage gestern Abend. Da sind im ORF-Zentrum die Achtelfinalpaarungen im ÖFB-Cup der Männer ausgelost worden, Roberta.
1: ORF-Fußball-Experte Herbert Prohaska war quasi die Glücksfee und hat im Studio bei Rainer Pariasek die Teams gezogen. Und da hat sich aus Tiroler Sicht etwas ganz Spannendes ergeben.
2: Bitte sehr. Wacker Innsbruck trifft auf. Geschön. Nein, WSG Tirol. Ein richtiges Derby. Wacker Innsbruck gegen Wattens. Was für ein Spiel. Dankeschön, Herbert.
1: Ende Oktober wird dieses Tiroler Derby stattfinden. Der genaue Termin folgt noch. Gespielt wird jedenfalls im Innsbrucker Tivoli-Stadion.
0: Wer zieht ein ins Viertelfinale vom ÖFB Cup? Die Innsbrucker oder werden es die Wattiner sein? Radio Tirol bleibt auf jeden Fall dran und wir liefern Ihnen den exakten Spieltermin, sobald er feststeht. Ende Oktober, soweit ich das verstanden habe.
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1: In wenigen Sekunden ist es bereits 7:30 am Montag und wir schauen auf Tirol Straßen mit Claudia Zimmermann.
2: Lkw-Blockerfertigung an der Grenze Kufstein-Kiefersfelden in Richtung Innsbruck und Lkw-Kolonnen auch auf der A13 Brennerautobahn zwischen dem Zenzenhof und Schönberg und zwischen Matrei und Nösslach in Richtung Süden. Abschnittsweise auch schon dichter Frühverkehr und kurze Verzögerungen auf der A12 Interlautobahn Richtung Innsbruck zwischen Zirl-West und Völs und zwischen Innsbruck Ost und Innsbruck Mitte, jeweils in Richtung Innsbruck. Gesperrt wegen Bauarbeiten sind die Alderanser Straße in Innsbruck zwischen Innsbruck Mitte und dem Schloss Amras und die Reschenstraße zwischen Pfunz und Nauders. Sie werden hier über die Schweiz umgeleitet. Gute Fahrt!
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4: Mit Theresa Kleinheinz einen schönen guten Morgen. In genau einer Woche läuten die Schulglocken ein neues Schuljahr ein. Schon heute müssen 287 Junglehrerinnen und Lehrer selbst noch einmal die Schulbank drücken. Bei den Berufseinstiegswochen lernen die angehenden Lehrpersonen, mit typischen Herausforderungen im Klassenzimmer umzugehen, wie Norbert Sparer von der Pädagogischen Hochschule Tirol erklärt.
5: Dann gibt es Themen, die betreffen alle Schulen. Stichwort Leistungsbeurteilung, Mobbing oder Inklusion, alles sehr heiße Eisen momentan. Und dann gibt es noch individuelle Themen, wo die Teilnehmerinnen aus Workshops aussuchen können, wie Körpersprache, Elterngespräche, mentale Gesundheit und so weiter.
4: Besucht werden die Kurse auch von Quereinsteigern in den Lehrberuf. Sie finden an zwei Standorten in Innsbruck statt. Ein Segelfliegerpilot ist gestern in Südtirol tödlich verunglückt. Laut Medienberichten war der Mann beim Landeanflug mit seinem Segelflugzeug südlich von Sterzing in der Nähe der Mautstelle in einen Bach gestürzt. Eine Augenzeugin soll die Einsatzkräfte alarmiert haben. Diese konnten den 38-jährigen Mann allerdings nicht mehr retten. Er befand sich alleine an Bord des Flugzeugs. Zwei seltene Mäusearten und eine seltene Vogelart stehen im Mittelpunkt eines grenzüberschreitenden Forschungsprojekts von Tirol und Bayern. 820.000 Euro fließen in die Untersuchung von Schutzmaßnahmen für diese seltenen Tiere. 3/4 davon zahlt die EU. Details von Ulrike Finkenstedt.
6: Sie leben in lichten Bergwaldbereichen und offenen Almlandschaften. Zitronenzeissig, Waldbirkenmaus und bayerische Kurzohrmaus. Diese spezialisierten Arten sind Gradmesser, heißt es in einer Aussendung des Landes. Geht der Bestand zurück, zeigt dies, dass Hochlagen unter Druck sind. In dem neuen Interreg-Projekt

0: werden bis Ende 2028 im Tiroler Grenzgebiet zu Allgäu, Karwendel und Chiemgau Daten erhoben und Schutzmaßnahmen entwickelt. Diese Alm- und Kulturlandschaft beherberge Tierarten, die fast nur im Alpenraum vorkommen, so Naturschutzlandesrat René Zumtobel. Verbuschung und zu intensive Almwirtschaft gefährden Zitronenzeissig, Waldbirkenmaus und bayerische Kurzohrmaus. An dem Projekt beteiligt sind die Abteilung Umweltschutz, Alpenzoo, die Regierung von Schwaben sowie der Bayerische Vogel- und Naturschutzbund.
1: Während die Fußballclubs FC Wacker Innsbruck und WSG Tirol im Achtelfinale des ÖFB-Cups aufeinandertreffen, wie vorhin gehört, war für den Regionalligisten FC Kitzbühel in der zweiten Runde des Cups Schluss. Das Team von Trainer Michael Bauer unterliegt dem favorisierten Bundesliga-Club GAK gestern mit 0:2.
2: Ja, unterm Strich natürlich ein verdienter Sieg vom GAK, aber ich glaube, die Burschen haben es trotzdem gut gemacht. Ich habe gerade jetzt nochmal gesagt, es ist natürlich ein großer Unterschied zwischen Bundesliga und Regionalliga. Das wissen wir alle, aber trotzdem haben wir uns auch davor ausgemacht, bis zum Ende alles zu geben. Ich glaube, das hat die Mannschaft gemacht.
1: Auf Kitzbühel wartet jetzt am Mittwoch der Regionalligaschlager gegen Tabellenführer Imst.
3: Labil, das ist so ein Wort, das mir heute vom Wetterbericht in Erinnerung geblieben ist. Susi Lentner, schönen guten Morgen vom GS4 Austria Wetterdienst.
4: Guten Morgen. Ja, so lala würde ich das Wetter am heutigen Montag beschreiben. Hin und wieder schieben sich ein paar Wolken vor die Sonne, so wie jetzt in der Früh. Wir haben in Innsbruck und in Kufstein aktuell 14 Grad, in Lienz kaum Wolken, 12 und Bozen gering bewölkt bei schon 18 Grad. Ein Sonne-Wolken-Mix heute also und es sind um Mittag herum auch ein paar Regenschauben möglich. Das bedeutet labil, vor allem rund um das Inntal und südlich davon sowie in Osttirol. Die Temperaturen bleiben mit 24 bis 29 Grad noch eindeutig auf der sommerlichen Seite heute. Auf 2000 Meter werden es bis 17 Grad. Ja, und sommerlich und sonnig auch morgen am Dienstag, wo einmal noch die 32 Grad drin sind. Am Mittwoch ist dann Schluss damit. Es kommt eine Kaltfront.
3: Berichtet Susi Lentner um 4 Minuten nach 7:30.
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0: Die Christina Stürmer in Radio Tirol. Musik aus Österreich, fast dreiviertel acht. Guten Morgen, Tirol. 7. September heute. Bis zu 30 Grad kriegen wir heute, morgen vielleicht sogar bis zu 32 Grad. Also durchaus Zeit, sich endlich einen Adventkalender zu besorgen, oder?
1: Unglaublich, aber im Internet, ja, vor allem in den sozialen Medien, werden wir schon seit einem Zeitel mit Adventkalender-Werbungen zugemüllt. Sehr kurios, da kann man eigentlich nur lachen.
2: Nein, ich weiß nicht, man sollte das nicht übertreiben, die Weihnachtshysterie.
3: Ein Wahnsinn, so früh.
4: Bei der Temperatur momentan ist Weihnachten noch nicht in Sicht.
5: Konsum, Konsum, kaufen, kaufen. Es ist verrückt. Was würde ich das jetzt kaufen wollen? Passender Zeitpunkt wäre wahrscheinlich frühestens Anfang November, eher Mitte November.
0: Ja, das wäre ein guter Zeitpunkt. Die meisten, die wir befragt haben, finden es, nennen wir es beim Namen, lächerlich, jetzt so früh mit dem Adventkalender anzufangen.
1: Ja, nur eine Dame habe ich getroffen, die kann der frühen Adventkalender-Werbung ein bisschen was abgewinnen.
6: Bisschen früh, aber man kann dann aussuchen, was man möchte. Kaufen meist erst später. Ich warte erst noch, ob noch mehr kommt. Manchmal kaufe ich auch zwei.
0: Jetzt schon eine Reihung erstellen, welche Adventkalender im November dann in die engere Auswahl kommen.
1: Oh, ist
0: oder?
1: Auch ein Zugang. Ja. Immerhin, was mir ein paar Tirolerinnen und Tiroler auch gesagt haben, Lebkuchen jetzt schon in den Geschäften, das ist weniger wild.
5: Das finde ich gut, wenn es das ganze Jahr geben wird. Wenn ich mal Lust hätte, würde ich auch im Sommer Lebkuchen essen.
0: Ja. Lebkuchen
1: jetzt zum Frühstück
0: schmecken mir wirklich gut. Und ich habe tatsächlich schon Lebkuchen fürs schnelle Frühstück, da war ich zu faul, mir ein Brot zu machen, in den Mund gesteckt. Ja. Und gut war er auch noch. Mhm. Ja, ich muss sagen, das passt.
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0: die gute Bonnie Tyler in Radio Tirol um 11 vor 8.
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0: Heute in einer Woche, kann man sagen, startet das Leben wieder so richtig und auch unser Team des Tages geht vom sommerfrische Modus wieder weiter. Guten Morgen, David Steiner. Wir machen wieder.
2: Ja, sicher. Wir machen es wieder, weil es einfach noch so viele Teams gibt, die wir nicht vorgestellt haben und weil es so beliebt und so schön zum Zuhören ist.
0: Genau.
2: Deswegen heißt es ab nächster Woche wieder.
3: Wir sind von Climbing Zoo und wir sind eine Mannschaft von Kletterer.
4: Ja, wir sind die Wandergruppe von den Senioren Bill und machen das jedes Monat.
5: Unser Team besteht aus 4 Leute, eben der Chef und wir drei, mit einem Flüsseling und Ofensitzen. Der Zusammenhalt passt, wir sticken alle hübsch gleich und deswegen spielen wir so gut zusammen.
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2: Da waren die Radlmädels dabei, die Eisbader, die Saunarunde, ganz viele lässige Arbeitskolleginnen und Kollegen, Musikkapellen, die Feuerwehr, die Rettung, ganz viele freiwillige Organisationen, viele Vereine, Freundesrunden, Familienrunden. Es fehlt uns halt noch ein Team. Ihres, eures, euer Team, weil das würden wir auch ganz gerne hier in Radio Tirol herzeigen.
0: Ja, und deshalb ab jetzt wieder anmelden per E-Mail an radio.tirol@orf.at, weil wir sind uns sicher, dass auch Sie ein durchaus lässiges Team haben.
2: Wer sind denn die super Arbeitskollegen? Mit wem haben denn Sie am liebsten Dienst und den besten Dienst? Mit welchen Leuten verbringen Sie gern die Freizeit? Und was macht ihr vor allem? Das wollen wir alles wissen, weil dann können wir Ihre Truppe hier in Radio Tirol mal gescheit abfeiern und richtig gescheit Danke sagen.
0: Also jetzt schon her mit Ihrem Team aus der Arbeit, aus der Freizeit, Freunde, Familie, Vereine. 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
8: Im Nachrichtenstudio begrüßt sie Tom Brandenberger. Im Osten von Österreich geht es heute wieder los. Für mehr als eine halbe Million Schülerinnen und Schüler in Wien, Niederösterreich und dem Burgenland startet das neue Schuljahr. Die anderen Bundesländer ziehen dann nächste Woche nach. Tanja Malle, das neue Schuljahr bringt einige Neuerungen mit sich.
9: Eine wesentliche Neuerung ist mehr Personal für die Schulen. Ein Beispiel dafür sind die rund 800 zusätzlichen Vollzeitstellen für besonders geforderte Volks- und Mittelschulen. Die dürfen ihre Fachkräfte selbst auswählen, etwa ob sie eher eine Psychologin, einen Sozialarbeiter oder eine Legasthenietrainerin brauchen. Zudem gibt es auch mehr Personal, das administrative und koordinierende Aufgaben übernehmen soll.
8: Und dann gibt es da auch noch das schon im Vorfeld stark umstrittene Kopftuchverbot.
9: Das Kopftuchverbot für unter 14-jährige Mädchen wird wohl im und außerhalb des Klassenzimmers für Aufregung und hitzige Debatten sorgen. Bei Mädchen, die das Kopftuch nicht ablegen, sind in einem ersten Schritt Lehrkräfte dazu aufgefordert, mit diesen das Gespräch zu suchen. Später kommen die Eltern, die Schulleitung und auch die Bildungsdirektion ins Spiel. Das geht so weit, dass bei anhaltender Uneinsichtigkeit auch Geldstrafen drohen.
8: Und bei diesen Geldstrafen geht es um bis zu 800 Euro. In Deutschland sprechen viele nach der gestrigen Landtagswahl in Sachsen-Anhalt von einer Zäsur. Die AfD hat die Wahl mit riesigem Vorsprung gewonnen. Die vom Verfassungsschutz als rechtsextremistisch eingestufte Partei kommt auf knapp 44% der Stimmen. Die bisher regierende CDU stürzt dagegen auf 17% ab und verliert auch die Mehrheit im Koalitionsbündnis. Regina Pöll ist in Berlin. Was bedeutet dieses Ergebnis für den Bund? Kann sich Kanzler Merz da noch halten?
10: Ja, Merz ist unendlich unter Druck. Seine Umfragewerte sind sowieso schon im Keller. Die Bevölkerung lastet ihm einfach an, dass er Versprechen nicht gehalten habe, zu wenig getan habe, um die Wirtschaft zu stärken, Bildung, Infrastruktur. Und ja, der Ministerpräsident von Sachsen-Anhalt, Sven Schulze, hat die Rechnung präsentiert bekommen. Auch dafür ein Rücktritt von Merz ist zumindest wahrscheinlicher geworden.
8: Und Merz selbst gibt heute Mittag gemeinsam mit dem abgewählten Ministerpräsidenten von Sachsen-Anhalt eine Pressekonferenz. Der verstorbene bosnisch-serbische Kriegsverbrecher Ratko Mladic wird heute feierlich in der serbischen Hauptstadt Belgrad beigesetzt. Tausende Menschen werden erwartet. International auf Kritik stößt, dass Mladic bei den Trauerfeierlichkeiten alle staatlichen Ehren zuteil werden. Er war am 27. August in Den Haag gestorben, wo eine lebenslange Haftstrafe wegen Völkermords und Kriegsverbrechen während des Bosnienkrieges verbüßte. Und batteriebetriebene Elektroautos sind in der EU im Vorjahr beim Fahren 33% günstiger gewesen als Benziner. Das zeigt ein Bericht des International Council on Clean Transportation. Grund für die Entwicklung sind demnach niedrigere Batteriekosten auf der einen und hohe Spritpreise auf der anderen Seite. Das waren die Nachrichten mit Tom Brandenberger.
11: Das Wetter ist heute leicht labil, dabei aber durchaus warm. Überall im Land scheint zumindest hier und da mal die Sonne, aber dann ziehen auch wieder Wolken durch. Von Westen her kann es ab dem späteren Vormittag ein bisschen regnen. Und südlich vom Inn wird es wahrscheinlich nasser als im Norden. In Osttirol kann auch ein Gewitter dabei sein. Später am Nachmittag wird das Wetter dann wieder stabiler. Die Höchstwerte heute 25 bis 30 Grad. Jetzt 14 Grad in Innsbruck, in Kufstein und in Reute, 12 Grad in Lienz und in Virgen, in Meierhofen 13 Grad und Landeck meldet 16 Grad. Und wir sind sicher unterwegs mit dem Radio Tirol Verkehrsservice und mit Claudia Zimmermann.
12: Wir schauen auf die A12 Interlautobahn Richtung Kufstein zwischen Kamsach und Wörgl West. Hier 20 Minuten mehr Fahrzeit nach einem Unfall im Baustellenbereich. LKW-Stau am rechten Fahrstreifen auf der A13 Brenner-Autobahn in Richtung Brenner zwischen dem Zenzenhof und Schönberg. Und gesperrt wegen Bauarbeiten sind die Aldranzer Straße in Innsbruck zwischen Innsbruck-Mitte und dem Schloss Ambras und die Reschenstraße zwischen Pfunz und Nauders. Hier werden sie über die Schweiz umgeleitet. Gute Fahrt!
11: Mit Ihrem Kaffee, mit am Honiggipfel, mit Ihrer Zeitung lässt sich dieser Tag hoffentlich gut an für Sie. Und damit wir alle zusammen gut in diesen Tag, in den Montag hineinrutschen, gibt's die Musik von Radio Tirol. Viele große Hits. Und die funktionieren wie ein Schuhlöffel in die neue Woche. Viel Erfolg.
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0: Da spielt jemand ganz cool Saxophon. Howard Carpendale in Radio Tirol. In 4 Minuten ist es bereits 7:45. Schönen guten Morgen. Einmal noch das schöne Wetter ausnutzen, einmal noch schwimmen gehen. Wann ist eigentlich der Zeitpunkt, wo Sie vielleicht das letzte Mal die Badehose, den Bikini, Badeanzug anziehen und einhupfen, Roberta?
1: Das ist die große Frage. Eine Woche lang sind jetzt noch Schulferien. Das wäre zum Beispiel so eine Deadline.
2: Ja, ja. Dadurch, dass ja dann der Kindergarten wieder startet, ist es für uns meistens so der Grund, dass wir sagen, okay, jetzt geht es auch schwimmen nicht mehr so gut aus, weil einfach der Alltag wieder ein bisschen stressiger wird. Aber solange noch Ferien sein, ist für uns jedes Wetter was irgendwie schönes Sommerwetter und Schwimmwetter.
3: Sobald der ersten Blättel nachher fliegen. Sobald also Rundschwert nachher, gehen wir ins Wasser. Das dauert sicher noch ein bisschen.
0: Das dauert noch, das glaube ich auch.
1: Und irgendwie ist es ja meistens so, man plant das ja nicht im Vorhinein. Das ist jetzt mein letzter Schwimm. Das weiß man ja vorher nicht.
4: Also ich weiß es nicht. Ich schließe nichts aus. Irgendwann vergeht eine längere Zeit und dann weiß ich, es war das letzte Mal.
0: Genau. Noch ist Schwimmwetter. Ja. Bis zu 30 Grad sind heute drin, morgen vielleicht noch einmal 32 Grad. Eine Abkühlung von oben kommt dann erst übermorgen.
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0: Tirol startet in die neue Woche. Willkommen am Montag um 8:45 Uhr. Und Roberta, wir haben gesprochen vom noch einmal Schwimmen gehen. Mhm. Und dann ist es höchste Zeit, die Wassertemperatur noch mal zu checken, würde ich sagen.
1: Absolut. Staffeln wir es von sanft bis eher frisch. Okay. Milde 24 Grad haben wir noch am Badesee in Going. Der Walchsee knapp dahinter mit 23 Grad. Ebenso der Badesee in Weidring. 22 Grad hat das Wasser im Tristacher See oder im Badesee Brixen im Tale. 21 Grad Pillersee und knackige 90 Grad der Achensee.
0: Und es wird warm heute. Bis zu 30 Grad sind durchaus drin, sagen die Meteorologen. Den Himmel sollte man vielleicht im Auge behalten. Am Nachmittag könnte es das eine oder andere Gewitter geben. 8:50 Uhr.

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1: Sicher unterwegs sind wir um kurz vor 8:30 mit Claudia Zimmermann.
2: Abschnittsweise Lkw-Kolonnen und dichter Lkw-Verkehr auf der A12 Interlautobahn Richtung Innsbruck bei Kufstein Nord. An der Grenze Kufstein-Kiefersfelden ist die Blockabfertigung aktiv. Dichter Lkw-Verkehr auch Richtung Kufstein zwischen Radfeld und Kundl und auf der A13 Brenner-Autobahn zwischen Innsbruck Süd und Schönberg in Richtung Brenner. Gute Fahrt!
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4: Mit Theresa Kleinheinz einen schönen guten Morgen. Die Herbstklausur der Tiroler Landesregierung steht ganz im Zeichen der Energieproduktion und Energieversorgung. Ab heute Mittag kommt die ÖVP-SPÖ-Regierung in Osttirol zu ihrer zweitägigen Klausur zusammen. Zum Abschluss ist ein Leitantrag zur Energiepolitik geplant. Morgen steht auch die Eröffnung des TIWAG-Kraftwerks Tauernbach-Gruben auf dem Programm. Robert Schuler mit Details.
5: Das Land Tirol hat sich das ambitionierte Ziel gesetzt, bis zum Jahr 2050 energieautonom zu sein. Wie weit man bisher gekommen ist, darüber zieht die schwarz-rote Landesregierung in ihrer Klausur Bilanz. In den vergangenen Jahren seien etwa 38 Wasserkraftwerke fertiggestellt worden. Sie liefern Strom für 160.000 Haushalte. Ein Schlüssel für Energieversorgung und Sicherheit seien Speichermöglichkeiten. Im großen Stil sei das in Tirol mit Speicherkraftwerken möglich, betont ÖVP-Landeshauptmann Anton Mattle. Bei Batteriespeichern sei man dagegen stärker von Lieferanten wie China abhängig. Trotzdem wurden und werden auch Großbatterien installiert. SPÖ-Landeshauptmann-Stellvertreter Philipp Wohlgemuth verweist auf den Photovoltaikausbau, gerade auf Landesgebäuden. Der soll weiter forciert werden.
4: Auf der Baustelle des Brenner Basistunnels hat sich gestern Abend ein schwerer Arbeitsunfall ereignet. Ein Bauarbeiter wurde in Steinach am Brenner in der Ortschaft Staflach von einem Zug erfasst. Er geriet unter den Transportwagen und zog sich laut Polizei einen offenen Bruch und Prellungen zu. Ein Notarzt und der Rettungsdienst versorgten den 51-jährigen Österreicher. Danach wurde er in die Unfallambulanz der Innsbrucker Klinik gebracht. Ein ungewöhnlicher Unfall hat sich am Wochenende auf der Sommerrodelbahn in Mierdas im Stubaital ereignet. Ein Großvater und sein Enkelkind kollidierten mit einer Kuh, die auf der Rodelbahn stand. Der Mann wurde bei dem Unfall verletzt, Hermann Hammer berichtet.
6: Der 65-jährige Österreicher fuhr am Samstag gemeinsam mit seinem Enkelkind bergab, als plötzlich eine Kuh auf der Rodelbahn stand. Das teilte die Polizei heute mit. Die beiden kollidierten mit dem Tier und der Großvater verletzte sich bei dem Zusammenstoß. Er konnte aber noch selbstständig ins Tal fahren, wo beide medizinisch versorgt und zur weiteren Abklärung in die Klinik Innsbruck gebracht wurden. Das vierjährige Kind blieb unverletzt. Über den Zustand der Kuh ist nichts bekannt, weil sie noch nicht aufgefunden worden ist. Die Bahn befinde sich in einem Weidegebiet, was rechtlich konform sei, so die Polizei.
4: Im Zillertal ist eine Debatte rund um eine Oldtimer-Traktorenwoche entbrannt. Das Event hat gestern begonnen und findet noch mehrere Tage lang in Hintertux statt. Dabei fahren Traktorenbesitzer aus dem In- und Ausland mit 250 alten Traktoren mehrere Almen ab.

0: Die Kritik kommt dazu von den Tiroler Grünen. Margit Schuschu berichtet.
1: Es handelt sich um den sogenannten Hintertuxer Gletscherkönig. Ein Traktor-Event, das der Tuxer Hotelier Christian Kofler seit einigen Jahren privat organisiert und das immer größer und größer wurde. Mittlerweile nehmen an die 250 Traktorfahrerinnen und Fahrer aus dem In- und Ausland daran teil. Sie fahren auf Landes- und Gemeindestraßen in Tux und Umgebung, aber auch auf Almwegen im hochalpinen Gelände. Kofler veranstaltet die Ausfahrten alle 2 Jahre. So etwas sei völlig aus der Zeit gefallen, empört sich Grünen-Chef Gebi Meyer. Das passe auch nicht zu einem ohnehin schon verkehrsgeplagten Zillertal. Meyer geht zudem davon aus, dass es sich hierbei um eine Motorsportveranstaltung handelt, die eine naturschutzrechtliche Bewilligung braucht. Was allerdings die zuständige Bezirkshauptmannschaft Schwarz verneint.
2: Also ich finde das sehr vorbildlich, da im Zillertal reparieren statt wegschmeißen. Das gilt ja auch für Traktoren. Viel Vergnügen noch mit euren Oldtimern und wir schauen uns das Wetter an für heute. Es wird recht vielseitig, Susi Lentner vom Cheersphere aus der Wetterdienst.
3: Kann man sagen, guten Morgen. Ja, von fast allem etwas. Ein Sonne-Wolken-Mix heute und es sind bis um Mittag herum auch ein paar Regenschauer möglich, vor allem rund um das Inntal und südlich davon sowie in Osttirol. Die Temperaturen bleiben mit 24 bis 29 Grad noch eindeutig auf der sommerlichen Seite und sehr sommerlich und sonnig bleibt es auch morgen am Dienstag, wo noch einmal die 32 Grad drin sind. Wärmegewitter sind morgen Nachmittag am ehesten in Osttirol und in Südtirol zu erwarten, sonst bleibt stabil. Eine Kaltfront beendet dann das warme Spätsommerwetter im Laufe des Mittwochs. Sie bringt kräftigen Regen und eine Abkühlung um gut 10 Grad.
2: Berichte Susi Lentner um 5 Minuten nach 8:30.
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0: Das Lied vom Rosengarten. In 4 Minuten ist es 8:45. Guten Morgen mit Radio
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Startet ja jetzt wieder durch Celine Dion in Radio Tirol. 11 Minuten noch, dann ist es 9. Und jetzt gleich bei uns ein Lied von Kim Carnes, Betty Davis Eyes. Ich habe ein bisschen gelesen im Internet, war Sommerhit 1981, 9 Wochen lang Nummer 1. Und was mich erstaunt, die Menschen haben aufgrund der Reibeisenstimme von der Kim Carnes geglaubt, es singt der Rod Stewart. Horchen wir mal, fängt sie gleich an. Stimmt nicht, der Vergleich, finde ich. Viel Vergnügen.

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2: Im Nachrichtenstudio begrüßt sie Tom Brandenberger. Für mehr als eine halbe Million Schülerinnen und Schüler in Wien, Niederösterreich und dem Burgenland startet heute das neue Schuljahr. Veronika Mauler war vor dem ersten Läuten der Glocke in der Volksschule in Pottenbrunn bei St. Pölten.
3: Ja, hier in Pottenbrunn sehen die ankommenden Kinder und Jugendliche und ihre Eltern dem Schulbeginn unterschiedlich entgegen, aber es überwiegt schon die Vorfreude.
4: Auf die Freunde freut man sich und auf die Stunden, weil man hat doch ein paar Fächer, die man gerne mag.
5: Ich komme hier neu in die Schule.
3: Und freust du dich?
5: Ja, sehr. Vor allem auf den Jakob, das ist mein bester Freund.
6: Bisschen nervös, weil es doch der erste Schultag ist. Ja, bisschen ein Tränchen verdrückt schon.
3: Neu ist heuer das Kopftuchverbot für Mädchen unter 14. Da hat es im Vorfeld viel Kritik gegeben. Der Direktor der neuen Mittelschule hier in Pottenbrunn, Michael Lahnsteiner, sieht das Thema pragmatisch.
7: Jetzt warten wir mal die ersten paar Tage ab, ob sich die Kinder daran halten und die Familien. Wir haben es ihnen im Juni schon mitgeteilt, dass das kommen wird. Und dann schauen wir einfach mal weiter.
3: Positiv sieht Lahnsteiner, dass man nun bei der Deutschförderung flexibler ist und dass es künftig eine Suspendierungsbegleitung gibt.
2: Und in den anderen Bundesländern geht es dann in einer Woche los. Die AfD hat die Landtagswahl in Sachsen-Anhalt wie erwartet mit klarem Vorsprung gewonnen. Die als gesichert rechtsextremistisch eingestufte Partei erreichte knapp 44% der Stimmen. Eine absolute Mehrheit im Landtag dürfte sich aber nicht ausgehen. Die bisher regierende CDU halbierte sich und kommt auf etwa 17% der Stimmen. Eine Regierungsbildung dürfte schwierig werden. Israels Armee hat die Einwohner eines Ortes im Süden des Libanon aufgerufen, ein bestimmtes Gebiet vor neuen Angriffen auf die vom Iran unterstützte Hisbollah zu verlassen. Wer sich weiterhin in dem Gebiet aufhalte, sei in Gefahr, heißt es in einer auf Arabisch verfassten Mitteilung. Israel begründet die neuen Angriffe mit Drohnenattacken der Hisbollah auf seine Soldaten. Tausende Menschen werden heute in Belgrad beim Begräbnis des verurteilten Kriegsverbrechers Ratko Mladic erwartet. Staatspräsident Vucic wird nicht anwesend sein. Dennoch haben er und seine Regierung dafür gesorgt, dass Mladic höchste Ehren zuteil werden. Aus Protest hat die EU-Erweiterungskommissarin ihren geplanten Besuch in Belgrad abgesagt. Aus Belgrad Cornelia Primasch.
8: Belgrad nimmt in der Kirche des heiligen Apostels Lukas Abschied von einem verurteilten Kriegsverbrecher. Für viele ist Ratko Mladic, der 84-jährig in Den Haag gestorben ist, ein Held. Eingeladen hat die Familie des ehemaligen Oberbefehlshabers der bosnisch-serbischen Armee. Sie rechnet mit tausenden Menschen, die den Trauerzug von der Kirche zum Friedhof begleiten werden. Am Wochenende haben Regierungsvertreter an einer militärischen Verabschiedung teilgenommen. Präsident Alexander Vucic kommt heute jedoch nicht zum Begräbnis. Er habe Termine. Der Präsident von Usbekistan sei auf Staatsbesuch.
2: Das waren die Nachrichten mit Tom Brandenberger. Und jetzt zum Wetter.
9: Und das Wetter bringt heute durchaus labiles Wetter mit sich. Das heißt, es ist warm, aber es gibt immer wieder neben der Sonne auch Wolken. Und von Westen her kann sich am späteren Vormittag dann auch ein bisschen Regen dazu mischen. Südlich vom Inn ist es eher nass als im Norden. Und in Osttirol ist auch das eine oder andere Gewitter dabei, höchstwahrscheinlich. Später am Nachmittag wird das Wetter aber dann wieder stabiler. Und die Höchstwerte heute 25 bis 30 Grad. Die Temperaturen jetzt im Augenblick in Innsbruck, in Kufstein und in Reutte 14 Grad, 12 Grad. In Virgen und in Lienz, Meierhofen 13 und Landeck 16 Grad. Und wir sind sicher unterwegs mit Claudia Zimmermann aus der Verkehrsredaktion.
10: Ja, soweit kommen Sie auf Tirolstraßen wieder recht gut voran. Gesperrt wegen Bauarbeiten sind allerdings die Aldranzer Straße in Innsbruck zwischen Innsbruck-Mitte und dem Schloss Ambras. Ausweichen können Sie da entweder über Igls oder Ampass. Und die Reschenstraße ist gesperrt zwischen Funz und Nauders. Da werden Sie über die Schweiz umgeleitet. Gute Fahrt.
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9: Willkommen im Sommer, willkommen am 7. September. Hier ist Ihr Frühstücksradio, Radio Tirol mit viel Information aus der Heimat und mit den großen Hits zum Munterwerden. Worauf dürfen wir uns in der allernächsten Zukunft freuen bei Radio Tirol? Gleich einmal auf der Radio Tirol Bühne Josch.
12: Wo bist du, wo ich grad nicht bin.
9: Und ein Schmusesong aus den 80ern ist auch gleich zu hören. Cyndi Lauper. Jetzt sofort aber mit Dancing Queen. Viel Vergnügen mit Radio Tirol.
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0: Cyndi Lauper, All Through the Night, Radio Tirol, um fast 8:45. Guten Morgen.
1: Ich weiß es, danke dir. Bitte.
2: Ich weiß es.
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0: 10 geteilt durch 2. Oder wie schreibt man Schloss eigentlich? Scharfes S oder Doppel-S? Also hinten meine ich. Und wann schlüpft Rom aus dem Ei? 753. Was Lehrer so alles wissen wollen, Herr Roberta?
5: Ja, bald geht wieder die Schule los und deshalb üben wir schon ein bisschen vor und wir testen unser Wissen oder zumindest was vom Schulwissen übrig geblieben ist.
0: Wissen ist Gold, also wir machen Geld draus.
5: Ja.
0: Wir haben hier 5 Fragen auf Volksschulniveau. Die sollte man beantworten. Allerdings ganz so leicht ist es nicht. Man hat nur 30 Sekunden Zeit dafür.
5: Ich habe mir die Fragen schon angeschaut. Ja. Die sind schon ein bisschen knifflig.
0: Ja, ein bisschen was muss man wissen.
5: Unter Zeitdruck.
0: Und das ist es ja. Das ist es ja. Die Fragen kommen aus allseits beliebten Fächern wie Mathematik, Sachunterricht, Deutsch, Geschichte, ist ja eh toll,
5: ja.
0: Und Biologie. Für jede richtige Antwort gibt es einen 20-Euro Einkaufsgutschein. Und wenn Sie alle 5 Fragen richtig beantworten, dann gibt es wie viel, Roberta?
5: 100 Euro, Herr Lehrer.
0: Bravo. Wenn Sie auch so frisch im Kopf sind wie unsere Roberta, dann rufen Sie doch jetzt an.
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0: Geben ganz den Gas. Josh und Band. 13 Minuten noch, dann ist es 9:30. Sie hören Radio Tirol. Grüß Gott.
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0: Und dieses Schulstart-Gewinnspiel möchte der Gotthard mit uns spielen. Der Gotthard aus Nervis. Hallo Gotthard, schönen guten Morgen.
3: Hallo, grüß dich, guten Morgen.
0: Der Gotthard ist beim Holzschneiden, macht Brennholz in Außernervis, ist da oben bei seinem Meiler und ist schon früh aufgestanden dafür, oder? Wann ist losgegangen heute?
3: Ja, schon um 7, bin ja Arzt.
0: Okay.
3: Und eben, ja, jetzt habe ich eine Pause gemacht und dann ist gehört, ja, den Kopf, und dann möchte ich das probieren einmal.
0: Radio Tirol immer dabei, auch beim Holzschneiden, das gefällt
3: ja
0: mir gut.
3: Auf alle Fälle.
0: Ja, schon, ja, dafür müsste es eigentlich einen Einkaufsgutschein geben. Ja. Aber so leicht ist es dann auch wieder nicht. Wir stellen 5 Fragen aus der Schulzeit, sollte man da vielleicht die Antworten noch wissen. Deswegen heißt es ja auch Schulstart-Gewinnspiel. 5 Fragen, 30 Sekunden Zeit. Am Ende, wenn alle 5 Fragen beantwortet sind, gibt es vielleicht 100 Euro, ja, wenn sie richtig beantwortet sind. Soweit so klar? Wenn man eine Frage nicht beantworten kann, wenn man es eh schon weiß, dann einfach sagen weiter, dann stelle ich die nächste Frage. Gotthard, es geht los. Nenne 3 Tiroler Bezirke.
3: Innsbruckland, Landeck und Kufstein.
0: Wie viel ist 8x7?
3: 56.
0: Ist der gelbe Frauenschuh ein Schmetterling oder eine Pflanze?
3: Das ist ein Schmetterling.
0: Wie lautet die Mehrzahl von Kaktus?
3: Kaktusse. Nein, Kakteen.
0: Wie heißt das berühmte Schloss auf dem südlichen Innsbrucker Mittelgebirge?
3: Weiter.
0: Und aus. Okay. Das letzte war nicht beantwortet, war Schloss Ambras, gibt einen Abzug und der gelbe Frauenschuh ist eine Pflanze und kein Schmetterling. Damit aber haben wir 1, 2, 3 Fragen richtig beantwortet, gibt 60 Euro. Bitte.
3: Super, vielen Dank.
0: So kann man aus dem alten Schulwissen noch ein bisschen was rausholen, oder?
3: Ja, genau.
0: Ich gratuliere dem Gotthard ganz herzlich, wünsche noch viel Erfolg beim Holzschneiden und einen schönen Tag. Danke fürs Mitspielen.
3: Dankeschön. Vielen Dank und einen schönen Tag an alle.
0: Ciao.
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Shelby Checker war das. Wenn Sie sich denken, Sie hätten das auch so gut gekonnt wie der Gotthard zuerst in unserem Schulstart-Gewinnspiel. Wir spielen das, weil es so hübsch war, auch morgen wieder. Gerne morgen anrufen. 8:08, Radio Tirol.

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2: Gleich ist es 9:30 am Montag in der Früh. Claudia Zimmermann schaut für uns auf Tirolstraßen.
3: Und wir schauen auf die B179 Fernpaarstraße Richtung Nassereit zwischen Heiterwang Süd und Wengle. Stau und 15 Minuten Zeitverlust vor einer Baustelle. Gute Fahrt.
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5: Am Mikrofon Theresa Kleinheinz. Einen schönen Vormittag. In genau einer Woche läuten die Schulglocken ein neues Schuljahr ein. Schon heute müssen 287 Junglehrerinnen und Lehrer selbst noch einmal die Schulbank drücken. Bei den Berufseinstiegswochen lernen die angehenden Lehrpersonen mit typischen Herausforderungen im Klassenzimmer umzugehen, wie Norbert Sparer von der Pädagogischen Hochschule Tirol erklärt.
6: Dann gibt es Themen, die betreffen alle Schulen. Stichwort Leistungsbeurteilung, Mobbing oder Inklusion, alles sehr heiße Eisen momentan. Und dann gibt es noch individuelle Themen, wo die Teilnehmerinnen aus Workshops aussuchen können, wie Körpersprache, Elterngespräche, mentale Gesundheit und so weiter.
5: Besucht werden die Kurse auch von Quereinsteigern in den Lehrberuf. Sie finden an 2 Standorten in Innsbruck statt. Auf der Seepromenade in Pertisau am Aachensee sind gestern Nachmittag 2 Radfahrer zusammengestoßen. Ein 59-Jähriger wollte gerade einen anderen überholen, als er mit einem entgegenkommenden Radler zusammenstieß und stürzte. Der andere Radfahrer hielt kurz an, setzte dann aber seine Fahrt fort. Der verletzte Radfahrer wurde mit der Rettung ins Krankenhaus Schwarz gebracht. Zeuginnen und Zeugen des Unfalls, vor allem der unbekannte Radfahrer, werden jetzt gebeten, sich bei der Polizei in Jenbach zu melden. Es dürfte das erste Mal sein, dass so etwas in Österreich in dieser Dimension gemacht wird. Am 14. September, genau in einer Woche, wird das gesamte Altenwohnheim Kitzbühel praktisch ohne Stromversorgung sein und das stundenlang. Hintergrund sind Sanierungsarbeiten, wie Birgit Mariacher berichtet.
7: Laut Stadtamt Kitzbühel muss die hausinterne Stromhauptleitung zwischen dem Netzübergabepunkt und der zentralen Hausverteilung erneuert werden. Dazu müssen am 14. September ab 10 Uhr alle Anlagen im gesamten alten Wohnheim stromlos geschaltet werden, die alten Kabelverbindungen entfernt, die neuen Kabel eingeleitet und mit den Schaltanlagen verbunden werden. Für die Dauer von längstens 9 Stunden wird das gesamte Gebäude ohne Strom sein. Mobile Stromspeicher sollen dafür sorgen, dass etwa Wendedruckmatratzen oder Sondennahrung weiter funktionieren. Ein Haus dieser Größe stundenlang ohne Strom- und IT-Infrastruktur sei bislang einzigartig in Österreich, heißt es. Daher sei auch das Land und die BH beim Einsatz dabei, um Erfahrungen zu sammeln.
2: Das Wetter im Land ist heute leicht labil, es ist aber durchaus warm heute. Es scheint zumindest auch immer wieder die Sonne. Allerdings, es gibt Wolken und am späteren Vormittag kann es aus diesen Wolken auch ein bisschen regnen. Südlich vom Inn mehr als im Norden. Und in Osttirol, da kann auch ein Gewitter dabei sein. Später am Nachmittag wird das Wetter dann wieder stabiler. Die Höchstwerte heute 25 bis 30 Grad. 17 Grad jetzt in Kufstein, in Lienz und in Reutte, auch in Innsbruck und in Meierhofen 17 Grad. In Virgen sind es noch schüchterne 15, in Landig bereits stolze 19 Grad. 9:53, schauen wir noch schnell auf das Wetter für morgen. Morgen bläst in Nordtirol der Föhn, es gibt Wolken, aber auch viel Sonne und es wird noch einmal hochsommerlich warm morgen. Höchstwerte 26 bis 32 Grad. Sie hören Radio Tirol, ich hoffe, Sie kommen gut in den Tag hinein.

0: Hinein in die neue Woche.
1: Willkommen Tirol am 7. September.
2: Die Temperaturen bleiben eindeutig auf der sommerlichen Seite heute.
3: Und dennoch.
4: Ein Wahnsinn, so früh.
3: Ist im Supermarkt.
5: Bei der Temperatur momentan.
3: Schon Advent.
6: Was würde ich das jetzt kaufen wollen?
3: Du hast auch schon die Berge an Lebkuchen gesehen im Geschäft, oder?
1: Ja, und letzte Woche war ich im Second-Hand-Shop und die verkaufen tatsächlich schon die Weihnachtsdekoration.
7: Bisschen früh, aber man kann dann aussuchen, was man möchte.
3: Kling, Glöckchen, Klingelingeling.
1: Ah, und im Supermarkt, da liegt auch schon der Christbaumbehang.
7: Ich warte erst noch, ob noch mehr kommt.
3: Dazu passt auch das Treffen der österreichischen Christbaumproduzenten bei uns im Land.
8: Bei uns fangen sie im Jänner schon an.
9: Ich bin Laien, der denkt sich manchmal, wie kann man mitten im Jahr noch vor Weihnachten reden, aber das gehört dazu.
3: O Tannenbaum.
0: Guten Morgen am Montag.
1: Man kann nicht früh genug dran sein.
0: Mit Thomas Arbeiter. Den guten Morgen.

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2: Im Nachrichtenstudio begrüßt sie Tom Brandenberger. In der EU waren reine Elektroautos im Vorjahr im Fahrbetrieb günstiger als Wagen mit Verbrennermotor. Das zeigen Daten des ICCT, des International Council on Clean Transportation. Der Studie zufolge liegt der Spareffekt bei bis zu 33%. Volker Obermeier berichtet.
3: Die günstigere Fortbewegung im Elektroauto führt das ICCT auf zwei Faktoren zurück. Zum einen sind die Batteriekosten gesunken, zum anderen die Treibstoffpreise gestiegen. Die Mehrausgaben für Benzin und Diesel würden den Abstand weiter vergrößern, schreibt die Organisation, die sich als gemeinnützig definiert und Analysen für Umweltbehörden erstellt. Neben den Betriebs würden auch die Anschaffungskosten sinken. In den wichtigsten Fahrzeugkategorien seien die Preise für E-Autos und Benziner annähernd gleich. Die wachsende Nachfrage bei reinen Elektroautos hat in der EU auch die Produktion verändert. Seit 2020 ist der Anteil der Verbrenner auf gut 70% gesunken. Jener der Wagen mit Strombetrieb ist seit damals auf annähernd 20% gestiegen.
2: Die Zahl der Verschleppungen aus Österreich steigt deutlich an. Laut dem Nationalen Kompetenzzentrum gegen Verschleppung und Familiengewalt gab es 2024 und 2025 insgesamt 160 Meldungen über verschleppte Personen. Nach dem ersten Halbjahr dieses Jahres sind es aber bereits 92. Betroffen sind vor allem Kinder, die von ihren Eltern als Disziplinierungsmaßnahme in ihre Heimatländer gebracht werden. Für mehr als eine halbe Million Schülerinnen und Schüler in Wien, Niederösterreich und dem Burgenland startet heute das neue Schuljahr. In den übrigen Bundesländern geht es dann nächste Woche los. Das neue Schuljahr bringt einige Neuerungen. Die Schulen bekommen mehr Autonomie bei der Deutschförderung. Zudem tritt das umstrittene Kopftuchverbot für Mädchen bis 14 Jahre in Kraft. Bei Verstößen drohen Geldstrafen bis 800 Euro. Italienische Medien suchen heute nach Superlativen für ihren neuen Liebling, der sich anschickt, der jüngste Formel-1-Weltmeister der Geschichte zu werden. Kimi Antonelli hat gestern den Grand Prix von Monza mit einer Aufholjagd in beeindruckender Manier gewonnen und damit seine Führung in der Gesamtwertung ausgebaut. Mehr von Gerhard Brasca.
4: Ja, das war das endgültige Meisterstück des 20-Jährigen. Von Startplatz 19 aus feiert einen phänomenalen Heimsieg und versetzt die Tifosi, sich selbst und seinen Boss Toto Wolff in Ekstase.
5: Yes! Oh my God! It feels like a dream.
6: My Italian, our Italian hero is so deserved, but it was fantastic.
4: Der Triumph des einen war die Schmacht des anderen. Teamkollege George Russell wird gedemütigt Zweiter, Max Verstappen Dritter vor dem McLaren von Norris und Piastri. Aber der italienische Held Kimi Antonelli ist mit 66 Punkten Vorsprung dem WM-Titel einen großen Schritt näher.
7: Grazie a tutti. Yeah, unbelievable.
4: Und die Schrecksekunde liefert Ferrari-Pilot Charles Leclerc, der bei einem heftigen Crash aber unverletzt bleibt.
2: Das waren die Nachrichten mit Tom Brandenberger. Und jetzt zum Wetter.
8: Sehr warm wird es heute am Nachmittag mit 24 Grad stellenweise im Waldviertel bis etwa 30 Grad in Tiefenlagen. In Vorarlberg und in Tirol ziehen bereits Wolkenfelder auf, die treffen im Laufe der nächsten Stunden auch in der Osthälfte ein. Von Tirol bis Oberkärnten sind ein paar Regenschauer und Gewitter dabei. Am Abend steigt dann auch in und rund um Unterkärnten die Wahrscheinlichkeit für Schauer und Gewitter. Der morgige Dienstag wird noch heißer als heute. Verbreitet mit Temperaturen um 30 Grad am Nachmittag, bis zu 34 werden es im Nordosten. So viel zum Wetter. Von Daniel Stanker.
9: Wir schauen auf Tirolstraßen, das ist der Radio Tirol Verkehrsservice. Probleme auf der Fernpassstrecke momentan in Richtung Nasserei zwischen Heiterwang und Wengle. Gibt Stau, da brauchen Sie 20 Minuten länger vor einer Baustelle. Wir schauen noch auf die A8 in Bayern Richtung Salzburg. Zwischen Traunstein und Neukirchen ist nach einem Unfall aktuell die Überholspur gesperrt. Da gibt es Stau und da brauchen Sie 15 Minuten länger. Gute und sichere Fahrt.
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9: Ja, ja, wie schnell der Sommer vergehen kann, das ist schon das Finale der Sommerfrische. Wir stehen heute am Innsbrucker Patscherkofl am Hausberg, dem Olympiaberg, dem Start zum Zirbenweg. den Aussichtsberg, vielleicht könnte man sagen, der Föhnberg und der Berg, wo viele Funksignale hinausgehen. Und wir haben den Blick hinüber auf die Zugspitze, da hat die Sommerfrische begonnen. Man sieht auch die Bergstation der Zugspitze bei diesem herrlichen Bergwetter heute. Und die Denise ist bei mir, die war mal Praktikantin bei uns in der Sommerfrische und sie ist privat heraufgekommen. Ist es so cool bei der Sommerfrische, oder wie?
10: Ja, genau. Sie durfte ja bereits 4 Wochen Teil des wundervollen Teams sein. Der
9: Rad. Also schön gesagt.
10: Und es freut mich immer wieder, wenn ihr euch besucht darf. Und es ist einfach eine super Aktion und da im Bad Schakofen mit der tollen Aussicht.
9: Das ist eine Aussicht. Hier hast du eine Freundin mitgenommen, gell?
10: Genau, die Tanja.
9: Tanja, du kommst aus Russland, hast du mir erzählt.
11: Ja, genau.
9: Und studierst in Innsbruck?
11: Ja, ich werde im Oktober anfangen, das Studium.
9: Wunderbar. Und auch das allererste Mal am Innsbrucker Olympiaberg.
11: Ja, genau.
9: Was sagst du zur Aussicht?
11: Sehr schön. Wunderbar. Also, worthless.
9: Also, 2 Mädels, die heute viel Spaß hier haben werden, wie viele andere auch, sind schon viele heraufgekommen, gehen zum Sender hinauf. Da gibt es heute Senderführungen. Wir zeigen Ihnen den Botanischen Garten hier heroben und vieles andere mehr. Der Olympiaberg, der Aussichtsberg, begrüßt Sie heute, empfängt Sie heute und ich freue mich, wenn Sie vorbeischauen. Bis 14 Uhr sind wir da.
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0: Vor uns der Gipfel des Patschakhofes. Wenn ich mich umdrehe, sehe ich hinüber zur Nordkette und weiter ins Karwendel. Links hinten grüßt die Zugspitze, die Nockspitze auf der anderen Seite und ein herrlicher Blick ins Stubertal hinein. Das ist heute die Sommerfrische hier am Patschakhofel am Hausberg. Bei mir ist der Peter Mölk, Obmann vom Tourismusverband in Innsbruck. Innsbruck und seine Feriendörfer. Innsbruck Tourismus, glaube ich, wie es richtig heißt. Gibt kaum einen schöneren Aussichtspunkt als den, an dem wir hier stehen, oder Peter?
1: Ja, ich glaube, wenn man runterschaut, einerseits, die, wie du schon so schön erwähnt hast, was man alles erblicken kann, wenn man von da oben ist. Jetzt sind wir ja noch nicht ganz oben. Ich glaube, oben am Gipfel hat man noch nach hinten, nach Richtung Süden, die Ausblicke. Aber ich liebe immer die Kombination, das, was Innsbruck so ausmacht, am Berg und der Blick nach Innsbruck.
0: Man steht hier oben, es ist doch ein erhabenes Gefühl, wenn man auch am Gipfel oben steht. Da können Sie übrigens heute unseren Sender sich einmal genau anschauen, sich dadurch führen lassen. Der Hausberg, der Olympiaberg, wie ich schon erwähnt habe, hat natürlich immanente Bedeutung für den Innsbruck-Tourismus, für die Touristen, die kommen, für die vielen Besucherinnen und Besucher.
1: Ja, einerseits glaube ich, Olympiaberg sagt ja schon recht viel aus. Der ist sehr geschichtsträchtig. Es waren einerseits olympische Bewerbe erhoben, aber vor allem für die Österreicher die Olympiamedaille von Franz Klammer, die, glaube ich, nicht nur unsere Generation, also 50 plus, sondern auch die Jüngeren nach wie vor begeistert. Das haben wir, glaube ich, letztes Jahr super erleben oder heuer im Winter super erleben können, wie hoch Franz Klammer auch bei den Jungen noch im Kurs steht. Und das ist, glaube ich, einfach was Einzigartiges, vor allem für die Touristen, das erleben zu können, dass man in Innsbruck in einen Bus einsteigt, in 15 Minuten bei der Talstation ist und nachher noch einmal 15 Minuten auf den Berg fährt und dann auf knapp 2000 Meter wirklich im alpinen Gelände ist und in der Natur pur.
0: Wir stehen hier in der Sonne in unserem kleinen feinen Zelt zwischen der Bergstation, der neu errichteten und dem traditionellen Schutzhaus. Da steht Patschakhofel Schutzhaus ganz groß und prominent. Vorne sitzen auch schon einige auf der Terrasse. Und da beginnt der Zirbenweg. Und der Zirbenweg, den erwähne ich deshalb, weil der Tourismusverband in dem Fall oder der Tourismus ja auch viel für die Infrastruktur tut und zu tun hat, damit eben dann die Gäste auch beispielsweise den schönen Zirbenweg bewandern können.
1: Ja, genau, das ist, glaube ich, eine zentrale Aufgabe von uns, die ganzen Wanderwege in Schuss zu halten. Und da geht es jetzt nicht um Disney World am Berg zu inszenieren, sondern wirklich einen wunderbaren Wanderweg in Schuss zu halten, wo man genau diese Naturerlebnisse erfahren kann. Das ist ca. 7,5 Kilometer Richtung Glungetz rüber. Also ich habe es einmal im Jahr prinzipiell auf meiner To-Do-Liste. Also ich muss einmal durchgehen und auch schauen, ob die Arbeiter da wirklich gute Arbeit geleistet hat. Und der ist gut begehbar. Wir haben jetzt im ersten Teil einmal schon sehr, sehr gut. Und immer mit dem Hintergrund, dass man den Naturschutz natürlich Rechnung tragen muss und entsprechend vorsichtig und behutsam mit der Gegend umgehen muss.
0: Da werden schon zittern die Arbeiter, wenn sich der Peter ankündigt und da herumspaziert am Zirbenweg. Wir sind ja per Du, nicht weil wir über 2000 Höhenmeter sind, oder über 1000 ist man per Du, habe ich einmal gelernt, sondern weil wir auch gemeinsam in die Schule gegangen sind, vor vielen Jahren in Innsbruck. Und jetzt haben wir gerade vorher ein bisschen geflaxt. Wo waren wir denn in der Jugend? Waren wir eher auf der Seegrube drüben zum Skifahren oder waren wir eher am Patschakhofel? Wo hast du dich rumgetrieben?
1: Ich glaube, das hängt ein bisschen ab, wo man gewohnt hat in Innsbruck. Ja. Also ich bin ein Wildener und im Wilden war natürlich der J, den gibt es ja jetzt auch wieder. Der ist vor der Haustüre stehen geblieben und ich war genau in einer Viertelstunde von Haustüre zu Haustüre und relativ jung, da ist man mit 10, 11 Jahren lang in Skifahren gegangen. Und deswegen war der Hausberg, mein Hausberg, der Patschakhofel.
0: Das nehmen wir mal so mit. Danke, lieber Peter, für diesen kurzen Einblick seitens des Tourismus. Wir sind heute auf unserem Hausberg am Patschakhofel noch bis 14 Uhr und da stehen schon viele gespannte Besucherinnen und Besucher langsam, die jetzt dann sich hier mit der ersten Wanderung auf den Weg machen in den Botanischen Garten. Die Sommerfrische vom Innsbrucker Hausberg heute.
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0: Gesperrt. Es gibt Stau. Sie haben da ein Plus von 30 Minuten. Wo auch immer Sie unterwegs sind, gute und sichere Fahrt. Es ist 10.30 Uhr.
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2: Einen schönen Vormittag wünscht Theresa Kleinheinz. Im Zillertal ist gestern Abend die Leiche eines Mannes auf der Rückbank eines Autos entdeckt worden. Das Auto war zuvor abgeschleppt und bei einem Autohaus abgestellt worden. Es gehört einem 79-jährigen Mann aus Ungarn. Bei dem Toten handelt es sich offenbar um den Besitzer. Warum sich der Mann in dem Auto befunden hat, ist laut Polizei noch unklar. Hinweise auf Fremdverschulden gebe es derzeit nicht. Mehr soll jetzt eine Obduktion klären. Ein ungewöhnlicher Unfall hat sich am Wochenende auf der Sommerrodelbahn in Mirders im Stubaital ereignet. Ein Großvater und sein Enkelkind kollidierten mit einer Kuh, die auf der Rodelbahn stand. Der Mann wurde bei dem Unfall verletzt, Hermann Hammer berichtet.
3: Der 65-jährige Österreicher fuhr am Samstag gemeinsam mit seinem Enkelkind bergab, als plötzlich eine Kuh auf der Rodelbahn stand. Das teilte die Polizei heute mit. Die beiden kollidierten mit dem Tier und der Großvater verletzte sich bei dem Zusammenstoß. Er konnte aber noch selbstständig ins Tal fahren, wo beide medizinisch versorgt und zur weiteren Abklärung in die Klinik Innsbruck gebracht wurden. Das vierjährige Kind blieb unverletzt. Über den Zustand der Kuh ist nichts bekannt, weil sie noch nicht aufgefunden worden ist. Die Bahn befinde sich in einem Weidegebiet, was rechtlich konform sei, so die Polizei.
2: Zwei seltene Mäusearten und eine seltene Vogelart stehen im Mittelpunkt eines grenzüberschreitenden Forschungsprojekts von Tirol und Bayern. 820.000 Euro fließen in die Untersuchung von Schutzmaßnahmen für diese seltenen Tiere. Drei Viertel davon zahlt die EU. Details von Ulrike Finkenstedt.
4: Sie leben in lichten Bergwaldbereichen und offenen Almlandschaften. Zitronenzeißig, Waldbirkenmaus und bayerische Kurzohrmaus. Diese spezialisierten Arten sind Gradmesser, heißt es in einer Aussendung des Landes. Geht der Bestand zurück, zeigt dies, dass Hochlagen unter Druck sind. In dem neuen Interreg-Projekt werden bis Ende 2028 im Tiroler Grenzgebiet zu Allgäu, Karwendel und Chiemgau Daten erhoben und Schutzmaßnahmen entwickelt. Diese Alm- und Kulturlandschaft beherberge Tierarten, die fast nur im Alpenraum vorkommen, so Naturschutzlandesrat René Zumtobel. Verbuschung und zu intensive Almwirtschaft gefährden Zitronenzeißig, Waldbirkenmaus und bayerische Kurzohrmaus. An dem Projekt beteiligt sind die Abteilung Umweltschutz, Alpenzoo, die Regierung von Schwaben sowie der Bayerische Vogel- und Naturschutzbund.
0: Wir sind beim Radio Tirol Wetterservice bis in den Nachmittag hinein. Überwiegt heute die Sonne, der Sonnenschein. Am Nachmittag dann ziehen von Westen her vermehrt Wolken auf. Da gibt es ein paar Regenschauer, stellenweise auch Gewitter. Die Temperaturen liegen zwischen 24 und 30 Grad heute. Hier oben, wo wir stehen, am Patschokofen in 2000 Metern Höhe, da hat es um die 16 Grad Maxi-Werte. Und morgen am Dienstag noch sehr sommerlich. Es gibt einiges an Sonne, die Höchstwerte morgen bei über 30 Grad. Und dann kommt eine Kaltfront.
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0: Und wo lässt sich's besser genießen als am Innsbrucker Hausberg heute zum Start in diese letzte sommerfrische Woche? Wir sind im Bezirk Innsbruck-Stadt in dieser Woche mit vielen Menschen. Manche lächeln, manche schauen da ein bisschen kritischer rüber. Winkt's doch einmal. Na, die Chanelle, ganz nett. Und die Hermine ist jetzt bei mir. Hermine, jetzt hast du mir gerade erzählt, mit der Sommerfrische in den Sommer gestartet auf der Zugspitze und jetzt hast du immer noch nicht genug von uns.
5: Nein, habe ich nicht genug, weil ihr seid so toll und allem freundlich. Also ich hoche viel in Radio Tirol. Und
0: das war jetzt die richtige Antwort. Und die andere Antwort wäre, wie heißt denn richtig? Nicht Hermine, sondern Hermi, hat sie gesagt. Ich soll es nicht sagen, weil sie möchte unter Hermine da unterwegs sein. Du bist viel am Berg, jetzt schimpft sie mich. Hast wirklich gutes Schuhwerk. Wo warst du denn zuletzt unterwegs? Schlick.
5: Am Aachensee. Schlick, Aachensee. Und gestern war ich sogar im Deutschen außen.
0: Wahnsinn. Im Deutschen, wo denn genau?
5: Am Chiemsee.
0: Schön.
5: Ach, am Chiemsee bin ich gewesen.
0: Ein schöner Ort, den kenne ich auch, gell, da im Chiemgau. Ja, die Hermie, eine von vielen gut aufgelegten Besucherinnen und Besuchern hier am Innsbrucker Hausberg. Sie können den Alpengarten besuchen, unseren Sender anschauen, vielleicht nur einfach eine Runde chillen, wie die Jungen sagen, und ein bisschen den Blick ins Tal schweifen lassen und genießen. Die Radio Tirol Sommerfrische in dieser Woche in Innsbruck, heute am Innsbrucker Hausberg. Freue mich, wenn Sie vorbeischauen.
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1: 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Ja, da überlegen wir uns ja immer ein bisschen was, gell, in diesem Sommer, dass Sie mitraten können, auch wenn Sie zu Hause vielleicht gerade sitzen im Haus auf Feiern oder in Osttirol an den Radiogeräten. Heute sind wir am Patschakofel und da sind viele unterwegs, jetzt schon wieder Richtung Gipfel hinauf. Und da habe ich immer gedacht, suchen wir doch Namen, die mit P beginnen, mit hartem P, wieder Patschakofel. Ein junger Mann ist da, wie heißt denn du eigentlich?
2: Alexander.
1: Okay, der Alexander gilt nicht als P. Die Evelyn ist da, ihr seid von wo gekommen?
3: Von Innsbruck.
1: Und wo geht's jetzt noch hin?
3: Nach Boscheben.
1: Boscheben. Hartes oder weiches P?
3: Weiches P.
1: Ah, gilt's nicht. Also wir versuchen es einmal, ob wir hier 10 Namen mit einem P zusammenbekommen. Eine junge Dame ist noch da, wie heißt du?
4: Paula.
1: Ui, da haben wir ja schon einen Namen. Okay, wir versuchen es jetzt, Sie raten zu Hause mit. 10 Namen, männlich, weiblich, Vornamen, Spitznamen, die da zählen. Paula haben wir schon, die Patricia ist neben mir, sind wir schon zu zweit, gell?
5: Jawohl, genau.
1: Und jetzt geht's weiter, was fallen euch für Namen ein?
4: Peter.
1: 3.
5: Paul.
1: Paul.
5: Mein männliches Pendant, Patrick.
1: Wunderbar, dann haben wir schon 5. Was fällt uns denn noch ein? Mir fällt ein die Priska. Dann haben wir 6, was haben wir noch?
4: Patricio.
1: Patricio, 7. Paulina ginge ja auch noch, oder?
4: Ja.
1: Lass mal gelten, haben wir noch ein P.
5: Philipp.
1: Der Philipp, bravo, sind wir schon bei 9 und einen brauchen wir noch.
5: Ah,
1: da wird geraten. Fällt dir was ein?
4: Patricia.
1: Haben wir schon gehabt?
4: Patricio, oder?
1: Nein, wir Patricio haben wir auch schon gehabt.
4: Ach so.
1: Au, einen Namen brauchen wir noch.
4: Aber es geht Patricia, gibt es ja mit J und ohne J.
1: Dann nehmen wir die mit J. Und?
5: Ja. Priska.
1: Haben wir auch schon gehabt. Und die Pia haben wir auch noch. Dann haben wir 10. Wunderbar. Challenge in dem Fall geschafft. Wunderbar. Gratulation.
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0: Ja, ja, die Bee Gees im Ohr, der Blick über das Inntal hinauf bis zur Hohenemunde und nach Telfs, das ist die Radio Tirol Sommerfrische heute. Da habe ich jetzt eine nette Truppe gefunden. Wir sitzen im Gras neben der Bergstation und vor dem Schutzhaus und die schauen ganz aufgeregt, besonders der Kleine. Wie heißt denn der Kleine?
1: Der Marco.
0: Der Marco. Und ihr habt sicher auch Namen, gell?
1: Ja, ich bin die Margit.
2: Agnes.
3: Magdalena.
4: Selina.
0: Und er steckt sich gerade was im Mund und kann nicht reden. Er heißt nämlich Paul. Stimmt das, Paul? Ja, ja, er schmatzt ein bisschen, der Paul. Es hat gerade mitgespielt bei unserem kleinen Quiz. Sitzt da in der Wiese, genießt die Sommerfrische und hätte jetzt noch einen Namen mit P gehabt, oder? Wie war das?
1: Nein, weiß ich eigentlich auch kaum mehr.
0: Patrizia, ist euch noch eingefallen mit J, gell? Ihr seid angereist und das allererste Mal am Patscherkofel aus der Wildschönau. Der Patscherkofel kann auch was, oder?
1: Ganz schön, aber wir haben es natürlich in der Wildschönau auch schön.
0: Oder noch schöner vielleicht?
1: Nein, ist da jetzt auch ganz angenehm und herrlich.
0: Was ist der Plan jetzt, weit seid ihr nicht kommen?
3: Jetzt haben wir mal gelassen, danach werden wir mal eine Runde gehen.
0: Wo geht's denn hin mit den Kindern?
3: Da, wo wir mit dem Wagen einschlafen.
0: Ja, das wird da hinauf sein, Richtung Gipfel. Ganz interessant, auch den Sender kann man ja heute sich anschauen, noch bis 14 Uhr in der Wildschönau zum Patscherkofel. Wie lange wart ihr unterwegs?
1: Eine Stunde 10.
0: Das geht schon, oder?
1: Es geht gut, ja.
0: Es schaut so entspannt und gechillt aus. Ich wünsche euch einen netten Nachmittag. Wir sind hier oben für Sie bis 14 Uhr mit der Radio Tirol Sommerfrische. Da gibt es auch die Führung durch den Alpengarten. Sind gerade wieder zwei Besucher hinuntergegangen. Das Ganze noch bei prächtigem Wetter. Das ist versprochen bis zum Ende der Sendung. Freue mich, wenn Sie vorbeischauen am Innsbrucker Hausberg.
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2: Im Nachrichtenstudio begrüßt Sie Tom Brandenberger. Nach dem Erdrutschsieg der AfD bei der Landtagswahl in Sachsen-Anhalt beraten heute alle Parteien im Bund, wie es weitergeht. Die als gesichert rechtsextremistisch eingestufte Partei hat knapp 44% der Stimmen erreicht, eine absolute Mehrheit aber verfehlt. Sie braucht also einen Koalitionspartner, um regieren zu können. Kann bei so einem klaren Ergebnis die von allen anderen Parteien ausgerufene Brandmauer gegen die AfD noch halten? Der Politikwissenschaftler und Wahlforscher Thorsten Faas sagt dazu:
3: Man darf nicht vergessen, wir sprechen von einer Partei im Falle der AfD, die als gesichert rechtsextrem gilt in Sachsen-Anhalt. Es war einer der ersten Landesverbände, der so eingestuft worden ist. Insofern muss man da wirklich auch sehr genau aufpassen. Will man eine solche Partei an der Regierung ja nicht nur beteiligen, sondern in Sachsen-Anhalt würde das ja heißen, letztlich in die Regierung, in die erste Position auch bringen. Das ist wirklich, wenn es so käme, eine historische Zäsur. Und zugleich muss man auch sagen, ja, die AfD reklamiert den Regierungsauftrag für sich, aber es ist natürlich auch für sie durchaus eine komfortable Position, weiter auf die anderen verweisen zu können, die sich alle irgendwie verbünden gegen die AfD. Also diese Erzählung, von der genau profitiert ja die AfD, und die würde natürlich nicht mehr funktionieren, wenn man dort Regierungsverantwortung übernehmen würde, ja geradezu müsste.
2: Sagt der Politikwissenschaftler Faas im Gespräch mit dem ORF-Radio. Batteriebetriebene Elektroautos sind in der EU im Vorjahr beim Fahren 33% günstiger gewesen als Benziner. Das zeigt ein Bericht des International Council on Clean Transportation. Grund für die Entwicklung sind demnach niedrigere Batteriekosten auf der einen und hohe Spritpreise auf der anderen Seite. Wie schützt man Pflegeheime, Schulen und Kindergärten vor Legionellen? Während andere EU-Länder strenge nationale Gesetze haben, gibt es in Österreich einen Paragraphendschungel. Darauf macht der TÜV aufmerksam, nachdem eine Bewohnerin einer Einrichtung für betreutes Wohnen im Bezirk Amstetten positiv auf Legionellen getestet wurde. Bernd Koschuh berichtet.
4: Wenn lauwarmes Wasser in selten genutzten Leitungen steht, können sich Legionellen vermehren. Beim Duschen besteht dann Infektionsgefahr durch Aerosole. Deshalb gibt es eine EU-Richtlinie, die Vorsichtsmaßnahmen regelt für Heime, Schulen, Kindergärten und Hotels. Österreichs Bundesländer haben sie in 14 Regelungen umgesetzt, sagt TÜV-Abteilungsleiter Thomas Fleischanderl.
5: Es gibt einzelne Bundesländer, die haben 3 Verordnungen dafür benötigt. Bauproduktegesetz, Bauordnung und dergleichen. Es ist kompliziert. Einfacher wäre es sicher gewesen, das in einer nationalen Trinkwasserverordnung zu regeln.
4: Deutschland hat eine Regelung, die jährliche Überprüfungen vorsieht. In Spanien und Portugal wird vierteljährlich kontrolliert. Laut Gesundheitsministerium war die Warmwasseraufbereitung in Österreich immer Zuständigkeit der Länder. Hintergrund des Paragraphendschungels ist wohl auch die Frage, wer die Kontrollen finanziert, Bund oder Bundesländer.
2: Das waren die Nachrichten mit Tom Brandenberger. Und jetzt zum Wetter.
6: Mit viel Sonnenschein geht es im Großteil des Landes Richtung Nachmittag. Einzig in Vorarlberg ist es bewölkt, im Rheintal ist auch ein wenig Regen gefallen. Mit der Zeit tauchen auch sonst immer wieder Wolkenfelder auf und von Tirol bis Oberkärnten bilden sich Regenschauer und einzelne Gewitter. Am späteren Nachmittag steigt dann auch in und rund um Unterkärnten die Gewitterwahrscheinlichkeit. Dabei ist es außergewöhnlich warm für September. Die Höchstwerte reichen von 24 bis etwa 30 Grad. So viel zum Wetter von Daniel Stanker.
7: Das ist der Radio Tirol Verkehrsservice. Da schauen wir auf die Fernpassstraße Richtung Nasserei. Zwischen Reute und Wengle gibt es aktuell Stau. Da brauchen Sie über eine Stunde länger. Das Ganze vor einer Baustelle dort. Noch nach Bayern auf die A8 in Richtung Salzburg. Da bei der Autobahn zwischen Traunstein und Neukirchen ist die Unfallstelle jetzt geräumt. Der Stau hat sich aufgelöst. Da sind Sie wieder problemlos unterwegs. Gute und sichere Fahrt.
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7: Da sind wir heute hoch über der Landeshauptstadt am Innsbrucker Hausberg, dem Patscherkofel. Und am Fuße des Patscherkofels, da finden sich, raten Sie mal, welche Ortschaften? Richtig, Patsch, Hatschakofel. Igls beispielsweise, Vil, Lanz, Sistrans, Altrans, das Mittelgebirge, viele schöne Orte, um eben da auch zu wohnen, wenn Sie noch nie hier waren. Vielleicht hören Sie uns ja gerade im Außerfern zu und wollen da mal vorbeischauen. Bei mir jetzt, darf ich so sagen, ganz frech, ein Urgestein, ein Igel-Urgestein, die Maria Ziemack ist da, hat ein schönes T-Shirt an, da steht SV Igls drauf, der Sportverein Igls. Und da hast du mir gerade gesagt, es ist einfach so lebenswert hier in Igls.
8: Ja, Igls ist eine wunderschöne Gegend. Es ist ein Dorf, gehört zwar zu Innsbruck, aber wir sind doch ein Dorf und das merkst du auch. Die Vereine, alle halten zusammen. Es ist einfach eine nette Gesellschaft und du bist also überall. Du bist gleich in der Stadt, du bist auf die Berge und alles ist unkompliziert. Also ich lebe seit meiner Geburt da und ich liebe es und ich werde bis zum Ende meines Lebens da bleiben.
7: Du warst aber schon einmal woanders auch inzwischen, oder?
8: Hier und da, ja.
7: Muss man ja dann oft auch dazu sagen, dass man auch weiß, wie es war. Anders ausschaut. Ich kann es ja gestehen jetzt im Radio, ich bin in Igls aufgewachsen, lange in der Stadt gewohnt, kenne natürlich auch die ganze Umgebung relativ gut. Was würdest du einem Touristen empfehlen, der jetzt vom Himmel fallend das erste Mal in Igls aufschlägt? Wo soll er denn hingehen, wenn er eine schöne Ecke finden will im Ort?
8: Also Igls hat ein wunderschönes Dorfzentrum mit einem schönen Garten hinten dran, einen Schulgarten. Das ist eigentlich wirklich ein sehr nettes Ambiente. Dann ist es natürlich auch die rundherum. Wir haben einen wunderschönen Sportplatz, wenn du sportbegeistert bist.
7: Einen schönen Kurpark.
8: Einen wunderschönen Kurpark mit einem Teich und allem. Also wie gesagt, er kann hinputzeln, wo er will. Es ist überall schön.
7: Danke, liebe Maria. Das ist einmal ein guter Einstieg, wenn Sie da vorbeischauen. Noch bis 14 Uhr sind wir da. Sie fahren durch Igls durch und landen dann bei der Talstation der Patschakofelbahn, die Sie dann in wenigen Minuten heraufbringt auf diesen Olympiaberg. Das ist die Radio Tirol Sommerfrische und da sind Sie richtig.
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0: sind wir am Patrick Hofl heute am Innsbrucker Hausberg. Keine Girls sind da momentan, aber Boys. Der Lorenz ist da aus Aldrans. Grüß dich.
1: Hallo.
0: Du gehst nicht mehr weg, du hast gesagt, dir gefällt so gut beim Radio.
1: Ja.
0: Jetzt hast du eine Frage an den Geschäftsführer der Patrick Hofl Bahn. In welche denn?
1: Wie oft warst du schon am Patrick Hofl?
0: Ich leite die Frage weiter. Adrian Ecker ist da, der Geschäftsführer. Wie oft?
2: Ja, ich kann die Frage eigentlich nicht wirklich beantworten, aber wenn ich im Dienst bin, dann täglich eigentlich. Also von Montag bis Freitag, auch oft am Wochenende, wenn Veranstaltungen sind. Aber ich bin sehr gern da, weil es der tollste Arbeitsplatz der Welt ist für mich.
0: Also sehr oft, da sind wir mal so mit. Gell? Adrian Ecker, Winter- und Sommergeschäft am Patrick Hofl. Das hat sich ein bisschen verändert in den letzten Jahren. Hab das Gefühl, im Sommer ist eigentlich schon mehr los als im Winter. Stimmt das?
2: Ja, das ist richtig, weil auch durch die neue Bahn können wir ganz andere Kapazitäten, sage ich jetzt mal, abdecken. Wir fahren auch länger, also wir fahren von Mitte Mai bis Ende Oktober ist der Sommerbetrieb und der Winterbetrieb ist halt doch wesentlich kürzer. Aber wir dürfen so im Jahr zwischen 250.000 und 270.000 Besucher und Gäste begrüßen. Und die Waage hält sich eben von der Anzahl her Sommer wie Winter. Es ist ein bisschen leichter Sommer, ein bisschen leicht vorn, aber in Summe dürfen wir nicht unzufrieden sein.
0: Viele Wanderwege sind hier oben zu finden, von unten rauf, um den Gipfel herum, zum Weg hinüber. Du hast mir verraten, einen Lieblingswanderweg hast auserkoren für dich persönlich.
2: Ja, das Feinste ist immer mit der Seilbahn rauf zur Bergstation und dann kann man ganz gemütlich über den Jochleitensteig, über den Gipfel gehen. Im Gipfel kann man auch einkehren in der Gipfelstube. Das ist eine gewaltige Terrasse, wo man einen wunderschönen Ausblick hat, eigentlich schon 360 Grad rundum. Und dann geht man gemütlich Richtung östlich des Gipfels, dann Richtung Boscheben. Und dann kann man noch gemütlich den Zirbenweg in die eine oder andere Richtung zurückgehen und dann kann man wieder mit der Patrick Hofl-Bahn ganz gemütlich ins Tal fahren.
0: Jetzt habe ich, glaube ich, fünfmal das Wort gemütlich gehört.
2: Ja, weil es einfach gewaltig ist. Nein, gemütlich.
0: Also, eine feine Wanderung, die hier oben durchaus zu machen ist. Viele gehen, Stichwort gemütlich, gerade Richtung Gipfel, bekommen da eine Senderführung heute, können es auch noch, wenn spontan sind, bis 14 Uhr den Gipfel erklimmen. 32 Mitarbeiter sind ganzjährig bei euch beschäftigt, auch bei der Gipfelstube, was viele vielleicht nicht wissen. Oben gibt es ein kleines, feines Restaurant, das bewirtschaftet ist.
2: Ja, genau, mit kulinarischen, regionalen Köstlichkeiten wird da aufgewartet, aber es ist überhaupt die Gastronomie am Berg, also die unterschiedlichen Almen und Gastronomiebetriebe bieten eben unterschiedliche regionale Produkte an und ich glaube, das ist auch ein besonderes Merkmal des Patrick Hofls, dass man eben ein abwechslungsreiches Angebot hat.
0: Zum Stichwort Abwechslung gehört auch der Donnerstag, da gibt es diese Abendfahrten. Ist inzwischen sehr viel los, wie hat sich das entwickelt in den letzten Jahren?
2: Naja, es ist eben sehr beliebt bei den Menschen in Innsbruck und Umgebungen, aber auch bei den Gästen, die Sonnenuntergangsfahrten zu machen, die jeden Donnerstag eben bis 23 Uhr stattfinden. Nicht bei jedem Wetter, aber halt bei Wind eher schwierig. Aber wie gesagt, das ist sehr beliebt und natürlich sieht man dann manchmal an der Grenze, aber derzeit geht's noch.
0: Derzeit geht's noch. Das heißt, man muss ein bisschen schauen, vielleicht, wenn zu viele raufkommen.
2: Ja, genau. Also man kann sich da gemütliches Plätzchen suchen bei den Almen. Die Gastronomiebetriebe sind offen oder man kann auch eine wunderschöne Sonnenuntergangswanderung am Gipfel machen.
0: Adrian, du bist schon einige Jahre jetzt Geschäftsführer hier. Wenn ich die entscheidende Frage stelle, Winter oder Sommer am Hofl, was ist schöner?
2: Sommer.
0: Okay, ich bin für den Winter. Dann ja. Haben wir es 1:1. Sie hören es. Viel gute Laune. Es kommen immer noch viele Besucherinnen hier herauf und Besucher, die den Patrick Hofl mal erleben wollen. Viele waren noch gar nicht hier oben, habe ich auch schon festgestellt. Das ist auch schön zu sehen, wie sie denn den Innsbrucker Olympia-Hausberg hier genießen. Wir sind bis 14 Uhr für Sie da.
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0: Am Mikrofon begrüßt Sie Theresa Kleinheinz. Einen schönen Vormittag. Im Zillertal ist eine Debatte rund um eine Oldtimer-Traktorenwoche entbrannt. Das Event hat gestern begonnen und findet noch mehrere Tage lang in Hintertux statt. Dabei fahren Traktorenbesitzer aus dem In- und Ausland mit 250 alten Fahrzeugen mehrere Almen ab. Harsche Kritik kommt dazu von den Tiroler Grünen. Margit Schuschu berichtet.
1: Es handelt sich um den sogenannten Hintertuxer Gletscherkönig. Ein Traktor-Event, das der Tuxer Hotelier Christian Kofler seit einigen Jahren privat organisiert und das immer größer und größer wurde. Mittlerweile nehmen an die 250 Traktorfahrerinnen und Fahrer aus dem In- und Ausland daran teil. Sie fahren auf Landes- und Gemeindestraßen in Tux und Umgebung, aber auch auf Almwegen im hochalpinen Gelände. Kofler veranstaltet die Ausfahrten alle 2 Jahre. So etwas sei völlig aus der Zeit gefallen, empört sich Grünen-Chef Gebi Meyer. Das passe auch nicht zu einem ohnehin schon verkehrsgeplagten Zillertal. Meyer geht zudem davon aus, dass es sich hierbei um eine Motorsportveranstaltung handelt, die eine naturschutzrechtliche Bewilligung braucht, was allerdings die zuständige Bezirkshauptmannschaft Schwarz verneint.
0: Eine 19-jährige Autofahrerin ist gestern bei einem Verkehrsunfall in Haiming in der Ortschaft Ambach verletzt worden. Sie war auf der Ötztalstraße talauswärts unterwegs, als sie an einer Kreuzung mit dem Auto eines 58-Jährigen zusammenstieß. Die junge Frau musste mit der Rettung ins Krankenhaus Zams gebracht werden. Der andere Lenker und seine Beifahrerin blieben unverletzt. Beide Autos wurden stark beschädigt. Mehrere Streiks im öffentlichen Verkehr sorgen in Italien und damit in Südtirol für Stillstand auf einigen Strecken. Noch bis Mittag fallen wegen eines Streiks von Buspersonal mehrere Verbindungen in Bozen, Meran und umliegenden Tälern aus. Am Abend gegen 21 Uhr beginnt dann ein landesweiter 24-stündiger Streik des Personals der italienischen Staatsbahn FS. Gesetzlich vorgeschriebene Verbindungen sollen während einiger Zeitfenster in der Früh und am Abend gewährleistet werden. Laut ÖBB ist im Reisezugverkehr mit Zugausfällen und Verspätungen zu rechnen.
2: Wir sind beim Radio Tirol Wetterservice. Da haben wir jetzt Verstärkung geholt. Der Lorenz und der Jakob sind bei mir und die präsentieren jetzt einmal das Radio Tirol Wetter in der Sommerfrische. Lass mal's krachen. Wie wird's?
3: Bis in den Nachmittag hinein überwiegt der Sonnenschein. Am Nachmittag ziehen von Westen her vermehrt Wolken und ein paar Regenschauer durch.
2: Oh, keine guten Aussichten, wird schon ein bisschen frisch da oben am Berg. Die Temperaturen liegen im Tal zwischen 24 und 30 Grad. Hier heroben hat es Maximum 16 Grad. Wie wird es morgen am Dienstag, Lorenz?
4: Morgen am Dienstag noch sommerlich. Es gibt einiges an Sonne, Höchstwerten bei 31 Grad.
2: Ja, das ist eh heiß. Das war das Wetter mit Jakob und Lorenz. Sommerfrische. Die zwei Burschen sind nicht alleine hier heroben am Innsbrucker Hausberg. Die sind gemeinsam noch mit ihren Schwestern, der Mathilda und der Luisa da und kommen aus Alranz, gell?
3: Ja, genau.
2: Du bist ein Kicker aus Alranz, der schon weit bekannt ist, weil im ganzen Mittelgebirge aufgeigt. Stimmt das?
3: Ja, manchmal schon.
2: Wo spielst du denn?
3: Beim FC Bad Schokofel.
2: Und wo liegt es in der Tabelle momentan?
3: Ich weiß es jetzt nicht genau. Kann sein, dass wir auf dem letzten Platz sein.
2: Oi, das hat aber jetzt niemand gehört. Da hast du fleißig trainiert mit dem FC Bad Schokofel. Das ist eine Spielgemeinschaft aus den Mittelgebirgsgemeinden. Du hast mir gerade erzählt, Lorenz, du bist unfassbar oft schon am Bad Schokofel gewesen.
4: Ja, das stimmt.
2: Ja, wie oft? Dann hast du mitgezählt.
4: Ich glaube 86 Mal.
2: Was, in dieser Saison?
4: Ja.
2: Wieso weißt denn du das?
4: Weil man da unten am Freizeitticket so einen Zettel ausdrucken kann und da steht oben, wie oft man war.
2: Das ist ja langweilig so oft am Berg.
4: Nein.
2: Was tust du denn immer herum?
4: Bären glauben, Almrosen und oft auf die Hochmut Almumi gehen.
2: Der kennt sich aus. Also mehr Einheimischer geht ja gar nicht. Der Papa zeigt uns da hoch, der ist nämlich mit 4 Kindern, mit allen 4 heroben. Er hat am Bauernhof, hast du gesagt, gell, in Altranz. Und was passiert da halt genau?
3: Heute holen wir nachher 2 Kühe von Schmieren, die sind auf der Alm, weil die kriegen jetzt bald einmal das Kälbel.
2: Ui, das ist schön. Und ihr dort helfen?
3: Ja.
2: Wunderbar. Gemeinsam Tirol leben ist ein Motto von der Sommerfrische. Das waren der Lorenz, der Jakob, die Mathilda und die Luisa hier bei mir bei der Radio Tirol Sommerfrische mit dem Papa. Und die sind noch da und andere kommen noch bis 14 Uhr. So lange sind wir nämlich für sie da.
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0: Ah, da lässt sich es durchschnaufen hier am Innsbrucker Hausberg. Mein Blick schweift gerade hinüber zur Terrasse, wo mehrere Besucherinnen und Besucher stehen und auf die Solle, auf die Nockspitz hinüberschauen, auf die Mutteralm. Der Ausblick ist heilig. Dahinter zeigt sich das Ranker Köpfel und der Rosskogel und der Blick geht noch weiter hinauf da ins Inntal. Und eine, die das auch genießt, diesen herrlichen Ausblick, diese Aussicht, ist die Ramona Roach. Grüß dich.
1: Hallo, grüß dich.
0: Du warst gerade mit der ersten Führung im Innsbrucker Alpengarten unterwegs und es waren fast viele Leute, hast du gesagt, gell?
1: Es waren doppelt so viel, wie ich immer gedacht habe, ja.
0: Das soll es ja sein. Mir ist ja lieber, dass zu viele heraufkommen als zu wenige. Was haben Sie gesehen und was hat die Menschen interessiert und was gibt es zu sehen im Alpengarten hier heroben?
1: Also momentan ganz, ganz schön sieht man die Samen und Früchte vom Weidenröschen. Das dominiert ein bisschen momentan. Früher im Jahr war das ganz schön pink. Von den pinken Blüten sieht man jetzt weniger, aber überall in der Luft fliegen kleine Härchen durch die Gegend. Und da sehen wir schön, wie es sich verbreiten kann.
0: Es ist eine schöne Flora und Fauna hier oben am Innsbrucker Hausberg. Aber du hast selber gesagt, es gibt einfach mehr zu sehen im Frühling.
1: Ja, beziehungsweise im Frühsommer, Juni, Juli, Anfang Juli ist besonders schön. Da haben wir richtiges Blütenmeer im Alpengarten. Und naja, jetzt sind wir schon gegen Ende der Saison. Da ist von dem leider nicht mehr allzu viel übrig. Aber es ist trotzdem schön. Ich war gestern eine Runde fotografieren, habe ganz tolle Bilder gemacht, eben genau von diesen Frucht- und Samenständen, die jetzt noch zu sehen sind. Das rentiert sich trotzdem.
0: Also die Wandersaison ist ja noch nicht am Ende, aber eben diese Blütensaison. Was gibt es denn für Pflanzen im Allgemeinen, die einfach ganz typisch sind, die hier heroben wachsen und die man auch im Alpengarten vielleicht sieht?
1: Ich glaube, auf den ersten Blick mal sehen wir natürlich die Zirbe, die ja auch Namensgeber vom Zirbenweg ist. Hier oben generell sehen wir ja eine ganze Vielzahl an Pflanzen. Mein persönlicher Favorit, den ich immer suchen muss, das ist eine kleine fleischfressende Pflanze, die man schon, ja, da braucht man ein Auge dafür.
0: Aber wächst die jetzt nur im Alpengarten oder generell in der Gegend?
1: Na, eigentlich die, was immer herzeigt, die wächst genau über dem Alpengarten. Und die sieht man auch auf dem Weg herauf. Das ist eine kleine Pinguicula, heißt der, ganz ein süßer Name.
0: Klingt gefährlich, fleischfressende Pflanze.
1: Ja, da muss man schon ausstellen, wenn man Mücke ist.
0: Da wurden schon einige Kinder gefressen am Innsbrucker Patschakhof. Na, so schlimm ist es ja nicht. Ja, an der

0: One-Way-Ticket passt gut, haben Sie vielleicht gehört. Live ist live, plötzlich war man weg. Abgeschnappt an Patscha Kofler, aber jetzt sind wir wieder da. Und on air und im ganzen Land zu hören, das ist gut und schön so. Und die Ramona Roach ist mir auch nicht weggelaufen, weil könnte ja sein, dass die so einen Stress hat, aber sie ist da geblieben. Ich habe dich gerade gefragt, liebe Ramona, was im Jahreslauf so alles du herum erlebst in deinem Alpengarten?
1: Also wie davor schon erwähnt, im Frühsommer natürlich das Blütenmeer voller Farben, was sehr, sehr schön ist. Im Winter ist es spezieller, weil da haben wir sehr viel Schnee. Da sehen wir vor allem den Schnee und je nachdem, wo man hingeht, kann man da schon mal graben anfangen, damit man Pflanzen findet.
0: Und da findet man Pflanzen dann?
1: Wenn man grabt schon, ja. Die Alpenrose, die liegt ganz gut und gerne im Schnee drinnen. Aber wenn man dann eher heroben in den Versuchsflächen vom Alpengarten schaut, dann findet man zum Beispiel auch die Gemsheide, die mag so ein bisschen ausgesetzt. Die lässt sich dann nicht so schnell vergraben.
0: Vergraben und verjagen. Stichwort Föhn muss natürlich auch sein am Innsbrucker Hausberg, am Patscha Kofel. Ein alter Bekannter, der Föhn. Was macht er mit den Pflanzen? Wie widerstandsfähig sind die Pflanzen im Alpengarten?
1: Unterschiedlich. Also die den Föhn bzw. den Wind generell nicht so gut vertragen, die wachsen natürlich in geschützteren Bereichen. Und die da ein bisschen härter im Nehmen sind, die können auch die ein bisschen ausgesetzteren Bereiche besiedeln.
0: Heute ist viel los, heute hast du schon die erste Führung hinter dich gebracht, sage ich in diesem Fall, weil so viele Leute mit dir unterwegs waren. Wenn du alleine heroben bist, abschließend, was hättest du für eine Lieblingspflanze, wo du sagst, das ist ein ganz spezielles Exemplar, das dir ganz besonders am Herzen liegt vielleicht?
1: Da gibt es verschiedene im Jahresverlauf. Ich schaue mir immer gerne das Edelweiß an, das wir im Garten haben, das da jetzt heroben nicht so weit verbreitet ist. Ich glaube, da findet man es wirklich nur bei uns im Botanischen Garten, im Alpengarten. Und da setze ich mir eigentlich immer gern hin und mache Fotos davon und auch von anderen Pflanzen. Ich schaue auch immer gern dem Tannenheer zu, wie er auf den Zirben sitzt. Das macht auch viel Spaß.
0: Sein Revier verteidigt quasi, oder?
1: Ja, und sich auf Futtersuche begibt und dann mal aber krätscht.
0: Wenn Sie die Ramona nicht sehen, sie strahlt über das ganze Gesicht und man merkt, sie hat Spaß an ihrer Arbeit. Und da warten schon die Nächsten, glaube ich, auf die Führung mit ihr. Um 12 geht es wieder los hier in den Alpengarten, in den Botanischen Alpengarten am Innsbrucker Patschakofen am Hausberg. Und da sind wir bis 14 Uhr noch für Sie zugegen.
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1: Es ist 12 Uhr. Sie hören die Glocken der Pfarrkirche zur heiligen Katharina aus Schluderns in Südtirol.

Schluderns in Südtirol gehört zu den ältesten Pfarreien des oberen Finchgaues. Urkunden aus dem 12. Jahrhundert bezeugen, dass Schluderns einst als Mutterpfarre das ganze Ortlergebiet umfasste. Anstelle der alten romanischen Kirche, an die noch der Glockenturm erinnert, entstand die heutige gotische Pfarrkirche zur heiligen Katharina. Bemerkenswert darin sind die Altäre. Der Hochaltar, ein breiter Tabernakelbau mit Skulpturen, stammt aus dem Jahre 1760 und wurde ursprünglich für das Kloster Marienberg angefertigt. Der rechte Seitenaltar zeigt das Martyrium des heiligen Laurentius. Auf der linken Seite befindet sich der Altar der Grafenfamilie

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1: Willkommen zum Mittagsjournal, heute mit diesen Themen. Weiter Debatte um das von der Regierung geplante Zukunftsdepot. Wahlergebnis in Sachsen-Anhalt setzt auch die Regierung in Berlin unter Druck. Und Ganzkörper-MRT in der medizinischen Vorsorge kann gesunden Menschen schaden, warnen Experten. Im Journalstudio begrüßt sie Martina Kofler. Weiter ist unklar, wie genau die Bundesregierung das geplante sogenannte Zukunftsdepot umsetzen will. Es geht dabei um ein steuer- und gebührenfreies Wertpapierdepot für Kinder bis 18. Damit soll für künftige Generationen der Aufbau einer Kapitalanlage möglich sein, samt eines 500 € Startbetrags vom Staat für alle neugeborenen Kinder. Bei den Details spießt es sich aber noch, berichtet Peter Daser.
2: Grundsätzlich haben sich ÖVP, SPÖ und NEOS auf das Zukunftsdepot für Kinder geeinigt, so hört man aus allen drei Regierungsparteien, und zwar schon im Frühjahr bei den Budgetverhandlungen, denn der Startbonus von 500 € für alle Kinder ist schon im Doppelbudget verbucht. Es fehlt aber eine Einigung auf wichtige technische Fragen. Wer legt das Depot an? Wer trägt die laufenden Kosten? Gebühren und Spesen soll es ja keine geben. Welche Wertpapiere dürfen für Kinder gekauft werden und welche sind zu riskant? Ein Vorschlag der SPÖ lautet auch, den Startbonus auf ein Bundesschatzkonto zu legen, für Kinder, deren Eltern sich eine Aktienveranlagung selbst nicht zutrauen. Es ist auch unklar, wie nach 2028, also nach Ende des Doppelbudgets, der Startbonus weiter finanziert werden soll. Die Regierungsparteien sprechen jedenfalls von laufenden Verhandlungen.
1: Nach dem Rekordwahlsieg der AfD gestern in Sachsen-Anhalt dürfte eine Regierungsbildung schwierig werden. Die absolute Mehrheit hat die als gesichert rechtsextrem eingestufte AfD ja knapp verfehlt. Maria Knips-Witting in Berlin. Das Wahlergebnis war für die regierende CDU in Sachsen desaströs. Wie reagieren denn jetzt die Bundesparteien?
3: Die AfD zeigt sich sehr zufrieden und sieht sich in dem Wahlergebnis bestätigt. Aber bei den anderen Parteien in Berlin sitzt der Schock tief, vor allem in der CDU von Bundeskanzler Friedrich Merz. Sie stürzt nach der Wahl in eine tiefe Krise. Der unbeliebte Kanzler und die Reformpläne seiner Regierung haben einen großen Anteil am Ergebnis. Von Merz haben wir seit dem Wahlabend auch noch nichts öffentlich gehört. Bei der heutigen Präsidiumssitzung wird es wohl auch um seine Verantwortung an der Wahlniederlage gehen.
1: Und was heißt das für die Bundesregierung?
3: Es zeichnet sich jetzt schon ab, dass das Wahlergebnis zu einem Richtungsstreit innerhalb der Regierung führen wird. Aus der CDU hört man, man müsse jetzt an den unbeliebten Reformen festhalten, denn es könne nur dann bergauf gehen, wenn diese in einiger Zeit dann zu sichtbaren Verbesserungen führen. Die Sozialdemokraten lassen aber schon erkennen, dass sie da jetzt nachverhandeln wollen und auch Pakete wieder aufschnüren, auf die man sich in der Regierung eigentlich schon geeinigt hat.
1: Unsere Deutschland-Korrespondentin Maria Knips-Witting war das. Ein Ganzkörper-MRT für ein paar tausend Euro als Vorsorgeuntersuchung. Damit wird vermehrt geworben. Das Faktencheck-Projekt Medizin Transparent warnt aber, dass die Untersuchung gesunden Menschen oft mehr schaden kann, als sie nützt.
4: Privatkliniken und Diagnosezentren werben zunehmend mit dem Ganzkörper-MRT als ultimative Vorsorgeuntersuchung. Die Faktencheckerin Jana Meixner von Medizin Transparent hat nun bisherige Studien dazu ausgewertet und rät klar davon ab. Bei fast jeder zweiten untersuchten Person wird zwar irgendeine Auffälligkeit gefunden, in den allermeisten Fällen handelt es sich aber um einen Fehlalarm, der unnötige und teils sogar riskante Folgeuntersuchungen nach sich zieht.
5: Ich glaube nicht, dass die Kosten vom Ganzkörper-MRT der Grund dafür sind, dass Krankenkassen das nicht zahlen, sondern sie zahlen es deswegen nicht, weil die Untersuchungsergebnisse eben nicht verlässlich sind.
4: Wer auf Nummer sicher gehen will und keine Vorerkrankungen hat, sei also meist mit den bewährten Kassenuntersuchungen, also etwa einer Darmspiegelung oder Mammographie, deutlich besser beraten, so Meixner.
1: Raphael Grabscher hat berichtet. Das war das Mittagsjournal mit Martina Kofler. Zum Wetter.
6: Sommerlich starten wir in diese Woche. Morgen wird es sogar verbreitet heiß. Am Mittwoch bzw. in der Nacht auf Donnerstag zieht von Westen her eine Kaltfront durch. Danach folgen ein paar Tage mit recht durchschnittlichen Temperaturen. Derzeit hat es in Wien und Eisenstadt aber schon 25 Grad, in St. Pölten 22, Linz 23, Salzburg 24, Innsbruck und Bregenz 25 und Graz und Klagenfurt 24 Grad. Dazu ist es größtenteils heiter, in Innsbruck und Bregenz wolkig. Heute Nachmittag überwiegt im Großen und Ganzen weiterhin der Sonnenschein. Von Westen her ziehen aber vermehrt ein paar Wolkenfelder durch. Einzelne Regenschauer gibt es derzeit in Vorarlberg. Später bilden sich dann in Tirol am Salzburg-Alpen-Hauptkamm und in Oberkärnten stellenweise Regenschauer und Gewitter. In der ersten Nachthälfte auch in Unterkärnten und der westlichen Obersteiermark. Die Temperaturen erreichen 24 bis 31 Grad. Morgen schon hochsommerliche 28 bis 34 Grad, dazu meist sonnig. Über den Bergen bilden sich ein paar Quellwolken, gegen Abend im Südwesten vereinzelt auch Wärmegewitter. So viel zum Wetter mit Jörg Stieber.
7: Kurzer Blick auf Tirolstraßen, das ist der Radio Tirol Verkehrsservice. Da schauen wir auf die Fernpassstrecke in Richtung Nasserei. Zwischen Reute und Wengle gibt es nach wie vor Stau in diesem Bereich. Sie brauchen da rund eine Stunde länger. Grund ist eine Baustelle in diesem Bereich. Viel Geduld wünschen wir. Ansonsten läuft es in Tirol. Gute und sichere Fahrt.
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7: Ja, und das ist das der erste Tag im großen Finale in dieser Woche. Wir sind ja 9 Wochen lang im ganzen Land unterwegs. In dieser Woche im Bezirk Innsbruck-Stadt und auch heute am Innsbrucker Hausberg. Und da kommt schon ganz ein neugieriges Hundel zu mir. Das ist die Rina. Und an der Leine hat sie, ich weiß jetzt nicht, wer wen an der Leine hat, den Klaus Aufinger, der Schutzgebietsbetreuer. Wer hat wen an der Leine?
9: Na, ist die Rina in der Leine, ja.
7: Okay, dann nehmen wir das einmal so mit. Lieber Klaus, du bist viel am Patschakofen herum. Ihr habt verschiedene Projekte, Thema Schutzgebiet. Was ist schützenswert und wie schützt ihr?
9: Also schützenswert sind zum Beispiel die Raufußhühner, die da herum vorkommen. Schützenswert ist aber auch einer der größten zusammenhängenden Zirbenwälder Tirols oder überhaupt der Alpen. Und schützenswert ist auch diese Hochgebirgsflora und Fauna, die ja, einfach was Einmaliges ist und einzigartig und schön. Und auch gut erreichbar für jeden, der im Raum Innsbruck lebt.
7: Die wir auch in unserem Sinne natürlich auch für die vielen Gäste und Besucherinnen und Besucher erhalten wollen. Ein Stichwort Skitourenlenkung. Wir wissen, es ist sehr viel los im Winter und es geht nicht immer alles ganz konfliktfrei. Es gibt hier oben dieses Projekt der Skitourenlenkung im Winter. Wie schaut es aus und wie funktioniert das?
9: Ja, die Skitourenlenkung ist Gott sei Dank von der Patschakofelbahn und der Vitalregion, die haben das Projekt initiiert. Wir helfen jetzt mit, das Projekt da bekannt zu machen und dass die Leute das dann auch wissen. Es sind eben bestimmte Zonen ausgewiesen worden, die als Ruhezonen für die Raufußhühner, vor allem fürs Schneehuhn und Birkhuhn ausgewiesen worden sind. Und die Skitouren, die sollten dann diese Ruhezonen meiden. Das heißt, die Aufstiegsrouten und Abfahrtsrouten, die sind dann praktisch außerhalb diesen Gebieten. Das ist dann alles im Winter gut beschildert. Es gibt große Tafeln, wo man dann sieht, wo die Zonen eingezeichnet sind. Und ja, am Weg findet man kleine Schilder, die einen dann praktisch darauf hinweisen, ah, da geht der Weg. Da, wenn ich da gehe, dann schütze die Vögel und erhalte den Lebensraum und ja, die Arten.
7: Du bist quasi der Hühnerflüsterer, könnte ich dann sagen. Wir haben vorher ein bisschen geblödelt. Wie geht's denn dem Huhn, wenn da so ein Skitourengeher daher trampelt?
9: Ja, also man muss sich vorstellen, die leben da im Hochgebirge und ernähren sich von vor allem Knospen und Nadeln von Bäumen. Das ist alles sehr nährstoffarm. Und ihre Strategie ist, dass sie praktisch vermeiden, dass sie Energie verschwenden. Und die ziehen sich zurück in eine Schneehöhle, sowas wie ein kleiner Iglo. Und dort verbringen sie die meiste Zeit des Winters. Und wenn sich da ein Skitourengeher annähert, dann kann man schon feststellen, dass der Puls dieses Vogels nach oben geht und der Vogel dann natürlich auch mehr Energie verbraucht. Wenn der Skitourengeher dann wirklich so nah kommt, dass der Vogel flieht, dann verbraucht er enorm viel Energie. Man spricht sogar davon, dass wenn der Vogel dreimal am Tag aufgeschreckt wird, dann ist die Wahrscheinlichkeit hoch, dass er das nicht überlebt. Und da sieht man schon, wie wichtig das ist, dass wir alle natürlich die Natur genießen können, aber niemand will die Vögel, diese seltenen Arten beeinträchtigen. Und deswegen bitte haltet euch dran, wenn ihr da unterwegs seid, dass ihr die Vögel schont und trotzdem die Natur genießt.
7: So soll es sein, hier oben am Hausberg in Innsbruck, hoch über der Stadt. Sie haben ein bisschen einen Einblick bekommen, was den Klaus umtreibt und beschäftigt. Und der ist auch hier oben für Sie und mit uns unterwegs. Das Schutzgebiet schauen wir uns an, auch den Alpengarten. Und auch der Sender kann noch bis 14 Uhr bestaunt werden. Und da gibt es auch Führungen mit der Sommerfrische. Sind wir heute an diesem Montag gut gestartet in diese Woche. Freue mich, wenn Sie noch vorbeischauen.
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0: Mit einem großen Hit von Julian Lennon geht's hinauf auf den Patschakofel. Wenn Sie heraufwandern, dann kommen Sie von Igls über Helligwasser beispielsweise die Patschalm und die Hochmattalm hier herauf zu uns zum Schutzhaus der Stämme. Und da sind wir heute noch bis 14 Uhr für Sie da. Und vom Patschakofel lassen wir den Blick schweifen oder schauen wir hinüber in Richtung Zillertal. Da sind nämlich diese Woche 250 Oldtimer-Traktoren unterwegs. Das gibt Freude für die Nostalgie-Fans, aber durchaus gibt es auch einige kritische Stimmen zu hören. Diana Feudl jetzt aus unserer Nachrichtenredaktion.
1: Ja, die Grünen und ein Ersatzgemeinderat, die melden sich jetzt zu Wort. Hinterdruck sei nämlich eine Naturparkgemeinde. Hunderte Oldtimer-Traktoren, die teilweise in hochalpinem Gelände unterwegs sind, passen da gar nicht hinein, so die Kritik. Der Veranstalter kontert, er sagt, es gehe um Gemeinschaft, Nostalgie und die Erhaltung landwirtschaftlicher Geräte. Und wenn man das verbietet, dann müsse man schön langsam alles verbieten.
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0: Mit einem großen Hit von Smokey geht's auf Tirolstraßen. Da blicken wir jetzt aus der Ferne auf die Fernpassstrecke in Richtung Nassereit. Zwischen Reut und Wengli aktuell Stau. Da brauchen Sie eine Dreiviertelstunde länger, das Ganze vor der Baustelle dort. Ansonsten läuft's. Ich wünsche gute und sichere Fahrt. Es ist 12.30 Uhr.
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2: 250 Oldtimer-Traktoren im hinteren Zillertal, Nostalgie trifft auf Gegenwind. Berufseinstiegswochen, Lehrer drücken selbst die Schulbank. Und am Nachmittag ziehen Wolken auf, auch Regenschauer sind möglich.
1: Im Studio Diana Feudl.
2: Dieser Tage wird im hinteren Zillertal so einiges los sein auf den Landes- und Gemeindestraßen, auf Forst- und Almwegen. An die 250 Oldtimer-Traktoren schlängeln sich teils in hochalpines Gelände. Den Oldtimer-Fans gefällt's und am Nachmittag ziehen Wolken auf, auch Regenschauer sind möglich.
1: Im Studio Diana Feudl.
2: Dieser Tage wird im hinteren Zillertal so einiges los sein auf den Landes- und Gemeindestraßen, auf Forst- und Almwegen. An die 250 Oldtimer-Traktoren schlängeln sich teils in hochalpines Gelände. Den Oldtimer-Fans gefällt's, anderen weniger.

0: Man sei Naturparkgemeinde. Traktorausfahrten in den hochalpinen Raum passen nicht ins Bild, sagt Hanser.
1: Also diese Leute, die haben eine Leidenschaft, die Oldtimer-Traktoren, ich glaube ihnen das, die sind total relaxed. Dann auf alle Höhen hinauffahren, das ist ein schützenswerter Raum. Ich hätte ein schlechtes Gewissen.
0: Zumal das Zillertal auch noch Bundesfördermittel für Elektrobusse abholt. Gletscherkönig-Veranstalter Christian Kofler, seines Zeichens eingefleischter Oldtimer-Traktoren-Fan, versteht Hansers Aufregung nicht.
2: Unser Event ist kein Rennen und sogar kein Massenevent, sondern das ist wirklich Erhaltung der landwirtschaftlichen Geräte, Nostalgie ein bisschen und vor allem eine Gemeinschaft über ganz Europa.
0: Es müsse beides im Tal Platz haben, sagt der Obmann des Tourismusverbandes Tux Finkenberg, Markus Dipotsch.
3: Dieses Event ist eher als grünes Event deklariert. Es gibt da diesen guten Diesel, diesen biologischen. Also ich glaube schon, dass das sich trotzdem miteinander verbinden kann in den Tourismus, wie es bei uns ist.
0: Für Friedrich Hanser kein Argument.
1: Egal mit welchem Treibstoff die rauffahren, selbst wenn sie mit batteriebetriebenen Fahrzeugen in der Anzahl hochfahren würden, wäre für mich das zu viel.
0: Kritik kommt auch aus dem fernen Innsbruck. Für Grünen-Chef Gebimeier sind das keine gemütlichen und nostalgischen Traktorausfahrten mehr, sondern das sei eine Sportveranstaltung. Dafür brauche es eine naturschutzrechtliche Bewilligung, ist sich Meier sicher. Das allerdings sieht die Bezirkshauptmannschaft Schwarz nicht so.
4: Margit Schuschu hat berichtet. Und wir bleiben im Zillertal. In Zell am Ziller ist gestern Abend die Leiche eines Mannes auf der Rückbank eines Autos entdeckt worden. Das Auto war zuvor abgeschleppt und bei einem Autohaus abgestellt worden. Es gehört einem 79-jährigen Mann aus Ungarn. Bei dem Toten handelt es sich offenbar um den Besitzer. Warum sich der Mann in dem Auto befunden hat, ist laut Polizei unklar. Hinweise auf Fremdverschulden gebe es derzeit nicht. Mehr soll jetzt eine Obduktion klären. In genau einer Woche beginnt das neue Schuljahr. 287 frisch ausgebildete Lehrerinnen und Lehrer drücken schon heute selbst noch einmal die Schulbank. Bei den Berufseinstiegswochen werden sie auf ihre ersten Arbeitstage in Tirols Klassenzimmern vorbereitet. Alexander Wieder und Erik Berdagi berichten.
5: Für Lehrpersonen ist der erste Tag vor der Klasse oft ein Sprung ins kalte Wasser. Die Berufseinstiegswochen sollen den harten Übergang von der Theorie in die Praxis leichter machen. Bevor es an den Arbeitsplatz Schule geht, absolvieren Tirols neue Lehrerinnen und Lehrer Kurse an zwei Standorten in Innsbruck. Norbert Sparer von der Pädagogischen Hochschule Tirol empfängt darunter auch Neulinge, die aus anderen Berufen quer ins Schulleben einsteigen.
6: Wir erwarten da ungefähr heuer 280 Teilnehmerinnen aus ganz Tirol bei uns im Haus in der Pädagogischen Hochschule Tirol, aber auch die Kirchliche Pädagogische Hochschule Edith Stein. Da kommen jetzt 280 Personen im Alter zwischen 25 und vielleicht 55.
5: Die Quereinsteiger haben schon in der Vorwoche zusätzliche Kurse online absolviert. Insgesamt konzentrieren sich die Berufseinstiegswochen auf Themen wie Mobbing, Gewaltprävention und Inklusion. Der Wunsch nach Aufklärung ist laut Teamleiter Sparer groß.
6: Aus unserem Feedback haben wir mitbekommen, dass sie sehr viele Fragen zum Thema Recht haben. Das heißt, was darf ich nicht als Lehrperson, aber auch von Schülerseite. Was sind die Rechte und Pflichten der Schülerinnen und Schüler, damit man da möglichst Probleme in der Zukunft verhindern kann.
5: Tirols neues Lehrpersonal soll damit einem Ziel näher kommen, dem sicheren Gefühl beim ersten Läuten der Schulglocke.
4: Die Kunsthalle Tirol Taxis Palais auf der Innsbrucker Maria Theresienstraße bekommt eine neue Leiterin. Die in Deutschland geborene Kunsthistorikerin Mariana Schneider wird ab Jänner 2027 das Programm verantworten. Sie folgt Nina Dabasomi, die das Taxis Palais in den letzten 9 Jahren geführt hat. Theresa Andrea.
7: Das Taxis Palais Kunsthalle Tirol wird ab dem kommenden Jahr administrativ in die Tiroler Landesmuseen eingegliedert. Inhaltlich soll die Kunsthalle allerdings unabhängig bleiben. Für das Programm ist ab Jänner 2027 Mariana Schneider zuständig. Die 43-Jährige, in Deutschland geborene, hat in Leipzig Kunstgeschichte studiert und war im Museum für moderne Kunst in Frankfurt am Main tätig. Seit 2015 hat sie als Kuratorin im Museum der Moderne in Salzburg gearbeitet. Vor 2 Jahren hat sie dort die Ausstellung Spielen heißt Verändern mitkuratiert. Schneider ging es damals vor allem auch um das Mitspielen des Publikums.
8: Es gibt bestimmte Kunstwerke, die ein gewisses Regelwerk vorgeben und dann aber durch uns, durch das Museum, aber eben auch durch die Besucher

0: innen, wird das Kunstwerk erst erweitert und erfüllt seine Funktion.
1: Mariana Schneider will Kunst nicht nur durch Wissen zugänglich machen, sondern durch den Körper und mit allen Sinnen. Die 1964 unter anderem von Paul Flora gegründete Kunsthalle soll als Landesgalerie weiterhin internationale und regionale Kunst zeigen.
2: Und das war die Mittagsinformation in Radio Tirol und damit wieder zurück auf den Bad Schockhofel und Markus Feichter.
3: Danke, liebe Diana, da sind wir heroben und gut aufgehoben mit vielen fröhlichen Besucherinnen und Besuchern, die auch das Wetter genießen bis in den Nachmittag hinein. Überwiegt der Sonnenschein, aber dann ziehen von Westen her vermehrt Wolken durch und auch ein paar Regenschauer. Die Temperaturen heute liegen zwischen 24 und 30 Grad. Hier heroben hat es momentan so um die 15, 16 Grad. Aber ein bisschen wärmer und angenehmer empfindet sich's auch in der Sonne. Der Dienstagmorgen wird richtig sommerlich noch einmal. Es gibt viel Sonne und die Höchstwerte morgen liegen bei 31 Grad. 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So, Mittagszeit in der Sommerfrische. Was hat es denn heute Gutes gegeben?
4: Frankfurter
3: Würstel?
4: Ja.
3: Und die Kinder, was habt ihr gegessen?
5: Frankfurter.
3: Alle Frankfurter, du auch?
5: Ja.
3: Ja, das ist gut. Besser Frankfurter viermal als gar nichts. Der Franz Josef Geiger ist bei mir, der hat am Bad Schockhofel unten das Sportgeschäft. Du hast noch nichts bekommen?
6: Nein, ich habe noch nichts gekriegt.
3: Das schaut so verhungert aus.
6: Nein, es geht. Das halte ich schon durch.
3: Der Plan wäre gewesen, jetzt dann was essen zu gehen. Lieber Franz Josef, wir haben vorher gehört, es ist von den Besucherinnen und Besuchern am Bad Schockhofel schon sehr ausgeglichen, Sommer wie Winter. Bei dir im Sportgeschäft ist es ganz anders, im Sommer eher ruhig, oder? Da ist Highlife im Winter.
6: Ja, natürlich, der Winter ist intensiver. Aber der Sommer ist auch gut. Also die ganzen Wanderer, die kommen alle zu uns in den Shop und die stellt man natürlich aus.
3: Von womit?
6: Von Fuß bis zum Kopf.
3: Also, ihr habt alles im Shop?
6: Ja, haben alles.
3: Im Winter, da machst du ja nicht nur den Shop, da wird auch geskilehrt. Wie sehr ist der Bad Schockhofel quasi noch attraktiv für Menschen, die Skifahren lernen wollen, die herkommen? Früher in meiner Jugend kann ich mich erinnern, da war es einfach noch der Olympiaberg, Franz Klammer in aller Munde. Das war so in den 80er Jahren, als ich hier herum skilehren durfte. Wie ist das heutzutage?
6: Ja, ich glaube, da hat sich nicht viel geändert. Also der Bad Schockhofel ist nach wie vor interessant für die ganzen Einheimischen, die Innsbrucker und in der Umgebung, die wo da wohnen. Und natürlich alle Gäste, die hierher kommen, die wollen alle auf den Bad Schockhofel rauf.
3: Okay, dann nehmen wir das so mit. Die lasse ich jetzt da hinüber zum Schutzhaus. Er hat ja so einen Hunger, der Franz Josef. Danke für diesen kurzen Besuch. Und wenn Sie zu Hause gerade am Tisch sitzen und sich auf Ihr Essen freuen, dann wünsche ich Mahlzeit.
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Wir sind mit der Sommerfrische in dieser Woche ja in Innsbruck unterwegs. Heute am Innsbrucker Hausberg am Patscherkofel. Viele, viele Hunderte sind schon heraufgekommen heute, genießen einerseits die Aussicht und auch das, was alles angeboten wird, von der Führung durch den Alpengarten bis hinauf zum Sender. Liefern wir viele Geschichten und Stichwort Geschichten. Der Patscherkofel liefert ja viele solcher Geschichten, wenn man nur daran denkt, der historische Sieg von Olympiasieger Franz Klammer oder an den Mörder Zingerle. Da werden sich wenn Besucherinnen und Besucher auch noch erinnern, der hier heroben am Patscherkofel sein Unwesen getrieben hatte und auch gemordet hatte, leider Gottes. Und apropos getrieben, eine Bahnfahrt samt erotischen Abenteuern wurde auch einmal da heroben abgedreht, ist auch schon einige Jährchen her, in den 80er Jahren, und hatte dann den Weg in ein Sexheftchen gefunden, das im Stadtarchiv in Innsbruck zu sehen ist momentan. Also, Geschichten gibt es genügend an diesem Hausberg am Innsbrucker Patscherkofel, und die sind auch immer wieder

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1: Das ist Radio Live, da sind wir eben abgeschnappt, was ich erzählt habe von den vielen Geschichten am Patscherkofel, die dann auch immer wieder Grundlage sind, beispielsweise für schöne Fernsehdrehs oder auch Reportagen. Mein Kollege Benedikt Kapferer war die letzten Wochen am Patscherkofel mehrfach unterwegs und hat ein Erlebnis Österreich gestaltet, das dann am 20. September im Fernsehen zu sehen sein wird. Und ich habe den Benedikt einmal gefragt, da er aus dem Oberland kommt, was ihn denn so fasziniert hat an diesem Hausberg der Innsbrucker, was ihm so gefallen hat am Patscherkofel, und da hat er gesagt:
2: Am meisten hat mich beeindruckt diese Gegensätze. Also der Titel der Doku ist ja Sturm und Stille, Faszination Patscherkofel, und das ist eben, glaube ich, genau das, was den Patscherkofel ausmacht. Einerseits diese stürmischen Wetterbedingungen oft einmal, wir kennen es alle mit dem Föhn, und ja, Wettervorhersagen ist ja irgendwie omnipräsent für viele bei uns. Gleichzeitig ist es auch ein Ort der Stille, wo viele aus der Stadt hingehen, aus den Umlandgemeinden, um Entspannung zu finden, und eben diese Gegensätze sind total spannend. Und was mich auch noch extrem beeindruckt hat, ist, wie viel am Patscherkofel so stattfindet an Forschung, an Naturschutz.
1: Ja, viele wissen das nicht. Also von der Uni-Forschung bis hin zur Wetterforschung, alles ist am Patscherkofel zu finden. Einige dieser Dinge hast du kennengelernt.
2: Genau, es gibt das Wetterradar oben, unweit vom Gipfel, ist eigentlich mit so einer Einhausung oder einer Verkleidung, schaut ein bisschen aus wie so ein Fußball oben.
1: Futuristisch.
2: Sehr futuristisch, aber es findet extrem wichtig, Forschung oder Dokumentation von Wetterdaten statt für den Niederschlag, dass wir alle auf unserem Smartphone oder wo auch immer das Niederschlagsradar beispielsweise empfangen können und das anschauen können. Und ich glaube, viele kennen das gar nicht. Mir war es absolut unbekannt, obwohl ich selber schon öfter mal oben war. Und die Uni Innsbruck hat auch den Botanischen Garten, eine Außenstelle oben, den sogenannten Alpengarten, unweit der Bergstation unterhalb vom Schutzhaus, wo man im Grunde auch reingehen kann und sich alpine Pflanzen dort oben anschauen kann.
1: Ja, viele unserer Besucherinnen und Besucher heute, die dürften vielleicht auch zum ersten Mal diese Forschungseinrichtungen oder andere Dinge am Patscherkofel entdecken und erleben im Zuge unserer vielen Führungen. Auch die Hauptsendeanlage am Patscherkofel ist ja ganz ein bekanntes Monument, wenn man so sagen darf, von weithin zu sehen, auch im Tal herunten. Es ist die höchste Hauptsendeanlage am Berg.
2: Genau, jedes österreichische Bundesland hat ja die wichtigen Sendeanlagen, der Pfänder in Vorarlberg und. Und für Tirol ist es eben der Patscherkofel, der feiert heuer 70 Jahre Jubiläum. 1956 ist die erste UKW-Radiosendeanlage dort in Betrieb gegangen, und das war auch so ein bisschen ein Anlass, um in der Dokumentation zu schauen, was steckt so hinter diesem Wahrzeichen, in diesem Sendegebäude, was steckt da für Geschichte drinnen und was stecken auch für viele Geschichten drinnen, weil gerade der Patscherkofel, ja, der hat ganz viele Geschichten und viele Menschen verbinden da ihre ganz eigenen Geschichten damit.
1: Nehmen wir mal an, Benedikt, das ist so ergangen wie mir oft bei der Sommerfrische, man ist wo zeitlich, war im Außerferner ganze Woche beispielsweise, und findet dann so ein Platzl, das einen fasziniert, was ganz besonders ist. Hast du am Patscherkofel im Zuge der Dreharbeiten auch so ein Platzl gefunden, wo du sagst, na, da war es aber besonders schön?
2: Boah, es ist total schwer zu sagen. Es sind eigentlich fast alle Platzeln extrem schön. Also ich mag total gern diesen Blick, wenn man vom Zirbenweg im Zielgelände sozusagen fast vor dem Schutzhaus und der Bergstation steht und die Serles im Hintergrund hat. Gleichzeitig, ja genau, und ein bisschen was vom Gletscher noch übrig ist, aber es ist eine wahnsinnig schöne Aussicht. Aber einfach immer wieder auch am Gipfelkreuz zu stehen, runter ins Inntal zu schauen und in alle Richtungen.
1: Am 20. September, da wird dann dieses Erlebnis Österreich zu sehen sein in ORF 2 um 16.30 Uhr. Danke, Gestalter Benedikt Kapferer, dafür so sorgen war bei mir. Danke dir.
2: Dankeschön.
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1: Mit Martina Kofle im Studio. Angenehmen Mittag. Innenministerium und Zivilschutzverband haben heute eine neue Zivilschutz-App präsentiert. In Zeiten von vermehrten Unwettern, Fellstürzen, Cyberattacken und möglichen Drohnenangriffen soll sie der Bevölkerung Sicherheitstipps geben, aber auch im Fall einer Gefahr alarmieren. Mehr von Bernd Kuschu.
2: Der Name ZIVA-App steht für Zivilschutz, Information, Vorbeugung und Alarmierung. Die App bietet 400 Tipps zur Vorbeugung gegen unterschiedlichste Gefahren, aber wer seine Wohn- und Aufenthaltsorte eingibt, erhält nur die für dort relevanten Empfehlungen. Was die Alarmierung via ZIVA-App betrifft, betont Zivilschutzverbandspräsident Andreas Hanger.
3: Wir haben eine Verbindung zu Geosphere, das heißt, wenn es eine Unwetterwarnung gibt, dann bekommt man die automatisch auf sein Handy.
2: Laut Innenministerium steigt wegen des Klimawandels die Gefahr von Waldbränden, Unwettern und Felsstürzen, zugleich etwa durch hybride Kriegsführung, die Gefahr von Cyberangriffen, Stromausfällen oder gar Drohnenangriffen wie in Deutschland. Die App soll in einem der sichersten Staaten der Welt noch mehr Sicherheit bieten.
1: Russland zeigt sich offen für eine Wiederaufnahme von Friedensgesprächen mit Kiew und Washington. Man schließe trilaterale Gespräche nicht aus, heißt es heute aus Moskau. Es sei aber noch zu früh, um über Ort und Zeit solcher Ukraine-Verhandlungen zu sprechen, sagt Kreml-Sprecher Peskow. Beim krisengeplagten Autobauer VW in Deutschland gibt es einen ersten Werksverkauf. Das Werk in Osnabrück wird vom Land Niedersachsen und einem Investor übernommen und soll zur Rüstungsfabrik werden. Von den rund 1.800 VW-Mitarbeitern sollen 1.200 bleiben. Immer mehr Kinder werden von Österreich ins Ausland verschleppt. Davor warnt jetzt das Kompetenzzentrum gegen Verschleppungen und Familiengewalt. Auch Erwachsenenfrauen sind betroffen, Moritz Strobel berichtet.
4: In den vergangenen 2 Jahren sind pro Jahr durchschnittlich 80 Menschen verschleppt worden. Dieses Jahr sind es schon nach dem ersten Halbjahr 92. Eltern sehen Verschleppung als Disziplinierungsmaßnahme. Oft verkaufen sie den Kindern die Reise ins Ausland als Urlaub. Viele werden zwangsverheiratet. Mit ähnlichen Methoden bringen Ehemänner auch Frauen ins Ausland, um sie für Konflikte zu bestrafen oder eine Scheidung zu verhindern. Sie werden oft bei den Eltern zurückgelassen, die sich mit dem Mann gegen die eigene Tochter verbünden. Das Kompetenzzentrum gibt an, dass Kinder und Frauen in viele Länder, auch in der EU und am Balkan, verschleppt werden, aktuell aber am öftesten nach Russland und Syrien. Immer wieder schaffen es das Zentrum und die Behörden, Menschen zurückzuholen, heuer bisher 24. Das Kompetenzzentrum fordert aber mehr Handhabe von der Politik, um in Zukunft mehr Menschen helfen zu können.
1: Am heutigen Schulstart in Ostösterreich warnt der Verkehrsclub Österreich vor Unfällen auf dem Schulweg. Im vergangenen Jahr hat es nämlich 537 Schulwegunfälle gegeben, um 118 mehr als noch 2024. Der Verkehrsclub Österreich fordert mehr Tempo-30-Zonen, übersichtlichere Straßenübergänge und breitere Gehwege. Das waren die Nachrichten mit Martina Kofler. Und jetzt zum Wetter.
5: Heute Nachmittag überwiegt im Großen und Ganzen weiterhin der Sonnenschein. Von Westen her ziehen aber vermehrt auch ein paar Wolkenfelder durch, bringen jetzt im Außerfern und im Tiroler Oberland vereinzelt leichten Regen. Gegen Abend können sich dann speziell in Osttirol und Oberkärnten stellenweise Regenschauer und Gewitter bilden. Die Temperaturen erreichen 24 bis 31 Grad. Morgen verbreitet heiß mit 28 bis 34 Grad, dazu meist sonnig. Über den Bergen ein paar Quellwolken, gegen Abend im Südwesten vereinzelt auch Wärmegewitter. So viel zum Wetter mit Jörg Stibor.
6: Das ist der Radio Tirol Verkehrsservice. Da schauen wir ins Außerfern. Auf die Fernpassstrecke in Richtung Nassereit gibt es Probleme zwischen Reute und Wengle. Aktuell Stau, Sie brauchen da 1,5 Stunden länger momentan. Grund ist eine Baustelle. Wo auch immer Sie unterwegs sind im Land, ich wünsche gute und sichere Fahrt.
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6: Boah, und was ist das für ein cooler Auftakt heute in diese letzte Woche der Radio Tirol Sommerfrische. Seit 8 Wochen sind wir unterwegs, das ist die Woche 9 und die findet im Bezirk Innsbruck statt. Schönes Wortspiel vom Feichter. Hab zwei nette Damen bei mir, die Philomena, was für ein schöner Name, und die Nora, ebenso schöner Name. Ihr kommt aus Pfaffenhofen und wollt was tun?
8: Also ich will meine Eltern grüßen und meine Geschwister.
6: Das ist hiermit passiert, wo sind sie denn?
8: Also die Mama ist daheim, der Papa auch und meine Geschwister, die weiß ich nicht, ich glaube, die schlafen alle noch.
6: Die schlafen noch, um 13 Uhr haben sie das gehört. Und du, liebe Nora?
9: Ich grüße auch meine Eltern. Und der Papa muss arbeiten und die Mama ist daheim.
6: Ja, braver Papa in dem Fall. Ein bisschen nervös sind Sie, haben es gesagt. Jetzt fängt in einer Woche die Schule wieder an. Wo geht's denn hin? Ist der Schulwechsel, der ansteht für euch? Seid beide 10 Jahre alt?
8: Ja, also ich gehe nach Stams ins Gymnasium, weil mein Bruder da auch hingeht.
6: Brav.
9: Und ich gehe in Stams in die Mittelschule.
6: Dann halte euch ganz fest die Daumen, dass das klappt. Jetzt geht's einen Schritt zur Seite. Lieber drei nette Damen da bei mir. Ein schönes Schuljahr wünsche ich euch. Und quasi, wir haben ein bisschen Hausübung schon gemacht. Esther Mittelschüler ist bei mir, unsere Landesdirektorin. Du warst gerade oben am Sender und bist, glaube ich, beeindruckt.
10: Es ist gewaltig und es sind wirklich ganz, ganz viele Menschen oben, die sich das anschauen. Es ist beeindruckend, man sieht das ganze Inntal, es ist ein Wahnsinn und man kann immer eine kleine Führung machen und sie anschauen, was der Sender alles kann. Und wir senden ja, weil es den Sender eben gibt, zum Glück seit 70 Jahren.
6: Seit 70 Jahren steht und thront der Sender hoch über dem Inntal. Die Sommerfrische, die funkt heuer, apropos Sender, wie noch nie zuvor. Unfassbar viele Menschen sind gekommen bis dato.
10: Ja, als ob sie es gewusst hätten, 20 Jahre Sommerfrische und es sind so viele gekommen wie noch nie. Also wir haben mehr als 30.000 Besucherinnen und Besucher begrüßen dürfen. In Elmau haben wir an einem Tag 3.300 Menschen begrüßen dürfen. Da hat man richtig gesehen, das hat die Leute wahrlich verzaubert. Wir waren ja dort mit einem Familienzauber und offensichtlich haben die Kinder, die Erwachsenen aufgemuntert mitzukommen. Dann haben sie Taler gesucht und Gold gesucht und was ich was anderes noch und auf jeden Fall hoffentlich auch viel gefunden.
6: Liebe Esther, musste ich schimpfen, habe dich heuer noch nie so oft bei der Sommerfrische gesehen bis dato, aber vielleicht geht es sich diese Woche noch einmal aus. Ich warte immer sehnsüchtigst, vielleicht zum Finale am Bergiesel oben, irgendwie, dass wir uns da noch einmal sehen. Wie schaut es aus?
10: Nicht so gut, muss ich leider sagen, weil mein Sommer war leider sehr durchwachsen. Ich habe, eigentlich bin ich auch fast in die Schule gegangen. Ich habe mich neu bewerben müssen. Das war ein richtig schwieriger Prozess, deswegen habe ich mich auch nicht so oft blicken lassen, aber nächstes Jahr dann wieder sehr, weil jetzt nehme ich ein paar Tage Urlaub endlich, wenn ich auch darf.
6: Ja, absolut. Also von meiner Seite aus gerne. Der ORF ist ja immer in den Schlagzeilen, das wissen Sie auch, aber man hat gemerkt, gerade an der Sommerfrische, die Leute mögen schon, wenn wir rausgehen und wenn wir bei den Menschen sind.
10: Ja, unbedingt und ich will das auch forcieren in den nächsten 5 Jahren. Das Publikum kann sich darauf freuen, dass sie uns öfter sehen. Wir sind gern draußen bei den Leuten und wir werden auch schauen, dass wir dafür die Rahmenbedingungen schaffen.
6: Wunderbar. Liebe Esther, einen schönen Urlaub, wollte ich sagen. Einen Kurzurlaub vermutlich. Ich mache die Woche weiter. Es läuft alles und es läuft gut, wie man sieht. Das ist die Radio Tirol Sommerfrische.
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1: Ja, wie überall braucht es ein gutes Team, damit die Sache läuft. Und da am Berg herum braucht es besonders viele helfende Hände, damit die Sache läuft. Das weiß auch die Bertha. Die ist eine Besucherin, die nicht selten da ist. Bertha, aus Mutter schon am Sender oben gewesen. Das wievielte Mal bist du bei uns heuer?
2: 25. Mal.
1: Und fühlst du dich gut betreut von uns?
2: Ja, sehr gut.
1: Das ist gut.
2: Wäre ich alles so.
1: Du warst gerade am Sender, hat es dich beeindruckt?
2: Ja, sehr gut. Ja? Volle Berg.
1: Gut, kommst du wieder?
2: Ja, ich komme wieder.
1: Wunderbar, das war die Bertha. Und damit die Bertha zufrieden ist, auch kulinarisch beispielsweise, haben wir auch eine Verantwortliche da. Die Claudia ist da, der Stefan und der Klaus. Liebe Claudia, ich finde es cool, dass ihr herüberkommt. Ihr seid beim Das Hausberg. Zu euch gehört auch noch das Kofel und die Gipfelstube. Wie hast du ihn jetzt freimachen können für eine Viertelstunde? Das ist ja zum Mittag unmöglich fast.
3: Ja, wir haben ein tolles Team und dann helfen wir alle zusammen und die anderen helfen aber aus.
1: Du bist schon lange im Team, hat mir der Stefan verraten. Wie lange denn?
3: 7. Jahr.
1: Und? Schon wechselgelüst oder bleibst du da?
3: Nein, noch bleibe ich. Also, kein Grund zum Wechseln.
1: Ah, da grinst der Chef, das ist gut so. Du, was wird denn nachgefragt, Stefan, hier heroben am Berg? Was wollen die Leute essen in einem anderen Kaiserschmarrn und Knädel?
4: Ja, bei uns sind es eigentlich eher die Hausmannskost, die Tiroler Hausmannskost, wie ein Gräschtel, Kässpätzeln, die Kässknädel, einen guten Salat, jede Menge Kuchen von alle Seiten her. Alles frisch zubereitet, wir sind froh.
1: Jetzt wurde am Patscherkofel einmal dieser Sessellift abgebaut vor geraumer Zeit, sehr zum Ärgernis mancher Besucher. Aber die Gipfelstube oben läuft trotzdem gut, weil die Menschen gehen halt mit den Tourenski oder Tours rauf inzwischen.
4: Ja, das ist seit 4 Jahren betreiben wir jetzt die Gipfelstube dazu. Sie ist tadellos neu hergerichtet worden. Wir haben eine schöne Sonnenterrasse oben jetzt mittlerweile. Kulinarisch machen wir es natürlich gleich wie eine Runden. Es wird alles frisch gekocht und der Zulauf ist extrem. Sowohl im Sommer als auch im Winter. Im Winter gehen die Tourengänger rauf, der Weg wird präpariert, die Schneeschachwanderer. Letztes Jahr mit den Eiskrödeln, letztes Jahr haben wir wenig Schnee gehabt, aber heuer kriegen wir viel Schnee, dann können sie alle wieder gut gehen.
1: Ah. Da schauen manche, heuer bekommen wir viel Schnee, das war die Vorausschau zum Tagschau. Der bedankt sich schon, weil der freut sich auf den Schnee. Lieber Klaus, als Schutzgebietsbeauftragter, weißt du auch, dass Herausforderung ist, dass man zusammenhält am Berg und zusammenarbeitet. Was ist da die Schwierigkeit?
5: Die Schwierigkeit beim Zusammenarbeiten ist, es gibt natürlich ganz unterschiedliche Interessen. Und da ist immer gut, wenn man miteinander redet, wenn man sich austauscht, sodass jeder weiß, was der andere will und braucht. Und gemeinsam findet man dann einen Weg, wie alle zufrieden werden.
1: Das hat er schön gesagt. Unser Team des Tages heute hier am Patscherkofel. Danke für euren unglaublichen Einsatz. Bravo.
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Mit den Rubettes geht es in diesem Nachmittag vielleicht im Auto laut aufgedreht. Da gibt es jetzt zwei wichtige Meldungen im Radio Tirol Verkehrsservice. Der Zubringer Fliers auf der Interautobahn im Oberland ist jetzt gesperrt, nämlich der Landeckartunnel ist dort kurz gesperrt. Ein Sondertransport fährt durch den Tunnel aktuell. Sie können da direkt über das Stadtgebiet von Landeck ausweichen. Weiter auf die Fernbahnstrecke in Richtung Nasserei. Zwischen Reute und Wengle gibt es Stau. Sie brauchen da 45 Minuten länger das Ganze vor der Baustelle in diesem Bereich. Wo immer Sie unterwegs sind, gute Interautobahn im Oberland ist jetzt gesperrt, nämlich der Landeckartunnel ist dort kurz gesperrt. Ein Sondertransport fährt durch den Tunnel aktuell. Sie können da direkt über das Stadtgebiet von Landeck ausweichen. Weiter auf die Fernbahnstrecke in Richtung Nasserei. Zwischen Reute und Wengle gibt es Stau. Sie brauchen da 45 Minuten länger das Ganze vor der Baustelle in diesem Bereich. Wo immer Sie unterwegs sind, gute und sichere Fahrt, 13.30 Uhr.

0: Schüler muss nun bis zum 9. November in U-Haft bleiben. Der Tiroler soll sich mit einem Gleichgesinnten in einschlägigen Chats über Attentate ausgetauscht haben. Offenbar so konkret, dass die Staatsanwaltschaft eine Tatbegehungsgefahr sah. In Tirol leben rund 13.700 Frauen und Männer mit einer Demenzerkrankung. Diese Zahl könnte sich bis 2050 verdoppeln. Im Herbst finden in St. Johann und in Hall die Praxistage Demenz statt. Die Veranstaltungsreihe bietet kostenlose Vorträge und Workshops für Betroffene und Angehörige. Roberta Hofer berichtet.
1: Ein Vortrag, der erklärt, ob Vergesslichkeit bereits Demenz ist. Ein Workshop mit Tipps, wie man besser mit erkrankten Angehörigen kommuniziert. Infos zur rechtlichen Vorsorge. Das sind nur einige Inhalte der kostenlosen Veranstaltungsreihe Praxistage Demenz. In Tirol leben derzeit fast 14.000 Menschen mit einer Demenzerkrankung. In den nächsten 25 Jahren dürfte sich diese Zahl verdoppeln, schätzen Expertinnen. Von Alzheimer zu vaskulärer Demenz gibt es viele Formen. Belastend für Betroffene und Angehörige sind sie alle und bisher auch nicht heilbar. Die Veranstaltungsreihe möchte helfen, Menschen mit Demenz im Alltag gut zu begleiten. Am 17. Oktober ist ein Termin in St. Johann angesetzt, am 5. November in Hall.
0: Alle Infos zur Anmeldung für die Praxistage Demenz finden Sie bei uns im Internet unter tirol.orf.at. Und einen Tiroler Doppelsieg hat es beim diesjährigen Öslam in Klagenfurt gegeben. Das sind die österreichischen Meisterschaften im Poetry Slam, einem Wettbewerb, bei dem Autorinnen und Autoren ihre Texte live vor einem Publikum vortragen. Im Finale kämpften am Wochenende der Schwarzer Adrian Mayer unter dem Künstlernamen Geist des Frühlings und Anna-Maria Mühlbacher aus Innsbruck als Die Bacher um den Sieg. Mayer setzte sich mit seinem Text beim Publikum und Jury durch. Beide sind zuletzt auch vom Land Tirol für ihre Arbeit in der Poetry Slam Szene ausgezeichnet worden.
2: Wir sind beim Radio Tirol Wetterservice. Da kommen jetzt allmählich einige Wolken herein. Von Westen her am Nachmittag, die schatten die Sonne ein bisschen ab. Ein paar Regenschauer sollten auch mit dabei sein. Die Höchstwerte liegen aber immer noch bei sommerlichen 24 bis 30 Grad im Tal und bei 16 Grad in 2000 Metern Höhe. Der Dienstagmorgen präsentiert sich noch einmal sommerlich. Es gibt einiges an Sonne. Die Höchstwerte liegen da bei 31 Grad morgen. Hab da einen Werbeprospekt vor mir liegen über die Sendeanlage am Patschakofl vom Pioniergeist zur digitalen Zukunft. Da lässt sich viel Geschichte auch nachlesen am Gipfel oben am Innsbrucker Hausberg. Da haben wir auch einen Zeitungsartikel entdeckt. Als gebaut wurde damals 1955, wurden angeblich 3 Meter des Gipfels weggesprengt, um dann eben die Sendeanlage da zu errichten. Bei mir ist jetzt der Klaus Töchterle, Leiter der Sendertechnik. Grüß dich, Klaus.
3: Grüß dich, servus Markus.
2: Du schaust ein bisschen mitgenommen aus, darf ich so sagen, weil es sind unfassbar viele Menschen da hinaufspaziert und ich habe sie oben alle durch den Sender geführt. Das war ein hartes Stück Arbeit, oder?
3: Nein, das möchte ich jetzt nicht sagen. Es ist uns, wir nutzen gerne die Gelegenheit, dass wir Leute durch die Sendeanlagen führen und auch bei der Sommerfrische wollten wir die Gelegenheit nicht auslassen. Wir arbeiten für die Bevölkerung mit unserer Sendertechnik. Wir wollen, dass die alle einen guten Empfang haben. Und die tolle Einrichtung am Bad Schakofl, der große Sender, dann lassen wir die Gelegenheit nicht aus, dass wir die auch einen größeren Personenkreis einmal sagen können.
2: Was wollten die so wissen?
3: Die Fragen sind einmal, wie hoch ist der Mast?
2: Wie hoch?
3: Und was ist, wenn der Strom ausfällt? Der Mast ist 70 Meter hoch, gebaut wurde auf 2748 Meter Seehöhe. Vom Bau hast du eh gerade kurz erzählt.
2: 2248, also gesagt 748. Ja. Der macht den Bad Schakofl größer, der Klaus.
3: Ja, wegen 500 Meter. Ja, 2248. Und wie du schon gesagt hast, damals, glaube ich, haben sie wirklich am Gipfel gesprengt für das Fundament. Und da sind ihnen dann schlussendlich ein paar Höhenmeter abhanden gekommen.
2: Zusammenfassend, du darfst dich bald in den wohlverdienten Ruhestand verabschieden, warst viele, viele Jahre oben auch am Sender. Was ist das Besondere bei der Sendertechnik zu arbeiten? Früher, glaube ich, haben wir die Mitarbeiter noch oben genächtigt.
3: Ja, sicher. Es waren schon mal viel mehr Leute oben am Bad Schakofl. Die Anlage war besetzt. Da waren, glaube ich, bis zu 15 Leute, die da oben gearbeitet haben. Aber da waren auch noch nicht so viele andere Sendeanlagen im Land. Mittlerweile fahren wir da ein bis zweimal in der Woche ein bis zwei Leute auf und machen die notwendigen Arbeiten. Die Technik muss funktionieren. Wir brauchen nicht daneben sitzen und schauen, ob es wirklich funktioniert, sondern die Anlage läuft automatisiert. Und das ging halt in dem Rahmen nicht mehr.

0: Danke, lieber Klaus. Jetzt weiß ich auch, warum er der schnellste Skifahrer unseres Landesstudios ist, weil der natürlich immer vom Sender dann auch ins Tal wieder hinunter hat müssen. Und da lernt man Skifahren. Klaus Töchterle, bis 14 Uhr noch gibt es Senderführungen am Patschakofl und auch ein bisschen länger noch, habe ich mir sagen lassen. Es sind alle sehr motivierte Jungs. Und wir sind bis 14 Uhr für Sie da.
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0: Cyndi Lauper mit einem großen Hit in Radio Tirol am Montagnachmittag. Schön, dass Sie bei uns sind.
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0: Ja, was haben wir gebannt und mitgezittert in diesem Sommer schon und mitgeraten oft bei unserer Hitzekunde? Gar nicht so einfach, haben wir festgestellt. Manchmal war es auch relativ easy cheesy, wenn man so möchte. Schauen wir mal, wie es heute wird. Wir spielen Ihnen wie gewohnt eine Sekunde aus einem großen Hit vor. Eine Sekunde kann bei einer feinen Umarmung sehr kurz sein, kann aber auch sehr lang sein. Werden wir schauen, wie es heute bei unserem Hit ist. Sie können gewinnen, wenn Sie mitspielen, rufen Sie jetzt an. Es geht um 400 Euro an Einkaufsgutscheinen.
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1: Ja, heute müssen Sie nicht mehr anrufen. Heute haben wir schon eine Dame, die mitspielt und die angeblich ein bisschen nervös ist, die Maria aus Fehrverbrunn. Grüß dich, Maria.
2: Ja, hallo, grüß dich, hallo.
1: Durchschnaufen, Ruhe bewahren, ganz wichtig, ja, dass man dann auch den richtigen Tipp abgibt. Du bist gerade beim Fensterputzen, gell?
2: Ja, ganz genau.
1: Hast du da einen speziellen Tipp, wie die Fenster auch sauber werden? Bei mir sind immer so Schlieren am Fenster.
2: Ja, nicht zu viel Fensterputzmittel hernehmen und kein heißes Wasser, also mehr lauwarm.
1: Und richtig putzen, gell? Mit ein bisschen Kraft gut andrücken.
2: Genau, und verschmieren es nicht so.
1: So, liebe Maria, wenn du jetzt diese 400 Euro gewinnst an Einkaufsgutscheinen, geht es dann weiter mit dem Fenster putzen oder machst du was anderes?
2: Ich glaube, ich mache da noch mal was anderes.
1: So, wir hier am Patscherkofel schauen alle Richtung Fehrverbrunn, halten dir die Daumen und hoffen, dass du jetzt unseren Hit erkennst. Eine Sekunde lang hast Zeit. Ich höre aus deinen Worten, du bist zwar nervös, aber bereit.
2: Ich bin bereit.
1: Stimmt's? Okay, lass uns losgehen. Oh, was war das?
2: American.
1: Ja, du bist auf einem guten Weg. Wie heißt der Titel richtig?
2: American Hero?
1: Ja, muss ich streng sein oder lassen wir es gelten? Ich muss leider streng sein. Es heißt Americanos, okay, von Holly Johnson. Tut mir leid, liebe Maria.
2: Okay, passt. Alles klar.
1: Ich leide mit. Also weiter Fenster putzen an diesem Nachmittag. Morgen haben wir die nächste Chance und damit einen Jackpot. Liebe Grüße nach Fehrverbrunn. Pfiat.
2: Danke. Danke. Wiederhören.
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0: Die Zeit vergeht wie im Fluge bei der Sommerfrische ganz besonders, aber auch ganz allgemein. Eben war 1976 und da gab es am Patscherkofel heroben ein Maskottchen. Die Emma ist jetzt bei mir aus Wattens. Grüß dich.
1: Hallo, grüß dich.
0: Jetzt hatte ich diese Frage umtrieben, hast du gedacht, wie hat denn dieses Maskottchen geheißen?
1: Ich habe es leider nicht gewusst. Ich habe es noch in Erinnerung, wie es ausgeschaut hat.
0: Wie hat es denn ausgeschaut? Beschreib einmal.
1: Ja, so weiß mit der langen roten Nase, einen roten Hut auf, einen Tiroler Hut.
0: Ja, wir haben jetzt einmal da gegoogelt ein bisschen, weil damals gab es ja nicht so Namen für Maskottchen. Da war es halt einfach das Schneemandel, findet man da. Oder der Snowman oder der Snowy. Sind wir zufrieden mit der Antwort?
1: Bin ich zufrieden, ja.
0: Ja, dann kannst
1: du gerne der Frau weitergeben, die von Deutschland gekommen ist und mich gefragt hat. Dann habe ich gesagt, ich weiß, wie es ausschaut, aber ich weiß nicht, wie es heißt.
0: Du hast die Deutschen alles interessiert, gell?
1: Ist jetzt schon wieder weg. Ich kannte es ihr jetzt sagen.
0: Also, liebe Frau aus Deutschland, liebe Besucherin, falls Sie uns hören, es war der Snowy damals 1976. Wo hast du dich da rumgetrieben, als der Franz Klammer hier im Olympiaberg gewonnen hatte?
1: Ich habe gearbeitet im Krankenhaus Hall.
0: Hast du das Rennen gar nicht gesehen?
1: Nein, habe ich nicht gesehen.
0: Oi, oi, oi.
1: Leider, haben wir es arbeiten.
0: Ja, ist ja gut so, dass du im Krankenhaus nicht ferngeschaut hast. Danke, lieber Emma, danke auch für den Besuch. Viele, viele sind heute heraufgekommen auf den Innsbrucker Hausberg. Morgen machen wir natürlich weiter im Bezirk Innsbruck-Stadt in diesem Fall. Wir sind im Tanz, so, jetzt habe ich mir es da weggeschossen selber. Wir sind morgen beim Tanzen, wollte ich sagen. Beim Tanzsportclub Rot-Weiß, so heißt er. Es ist oft schwierig, wenn es nicht am Bildschirm steht, aber ich weiß, was morgen zu tun ist. Sie können mit uns tanzen. Es gibt Schnupperkurse, es gibt Kurse für klein und groß. Und wir werden uns ein bisschen einführen lassen in die Welt des Tanzsports. Das ist die Radio Tirol Sommerfrische. Immer was zu tun für die Wadeln offensichtlich. Heute sind wir rauf auf dem Berg und morgen gehen wir tanzen mit Ihnen. Freue mich, wenn Sie wieder mit dabei sind.
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2: Mit Martina Kofler im Studio. Nach dem Rekordsieg der AfD bei der Landtagswahl in Sachsen-Anhalt und dem desaströsen Abschneiden der dort bisher regierenden CDU hat sich der deutsche Kanzler Merz vor kurzem erstmals geäußert. Das Ergebnis sei schockierend, man könne jetzt nicht zur Tagesordnung übergehen, so Merz.
3: Wenn fast 60% der Wählerinnen und Wähler in einem Bundesland bei sehr hoher Wahlbeteiligung politische Parteien wählen, die demokratischen Institutionen und Spielregeln unseres Landes grundlegend in Frage stellen, dann ist das ein Wahlergebnis, mit dem wir nicht zur Tagesordnung übergehen können. Wir tun das nicht. Wir haben das ausführlich besprochen. Das macht etwas mit uns, auch mit mir persönlich. Und ich muss einräumen, dies ist die schwerste Wahlniederlage, die die CDU seit Jahren, seit Jahrzehnten auch eingefahren hat,
2: sagt der deutsche Kanzler Merz vor wenigen Minuten in Berlin. Einen Rücktritt schloss er aber aus. Mit dem heutigen Schulstart in Ostösterreich drohen ab sofort Konsequenzen, wenn Mädchen unter 14 verhüllt in der Klasse sitzen. Denn das umstrittene Kopftuchverbot ist in Kraft und nach mehrmaligen Verstößen können sogar Geldstrafen gegen die Eltern verhängt werden. Die Islamische Glaubensgemeinschaft wird diese Strafen aber nicht zahlen, das hat sie heute klargestellt. Niklas Lercher berichtet.
4: Wenn unter 14-jährige Mädchen in der Schule das Kopftuch nicht ablegen wollen, drohen als letzte Konsequenz Verwaltungsstrafen für die Eltern. Wie die Kronenzeitung berichtet, wollen islamische Vereine diese Strafen für Eltern zahlen. Der Präsident der Islamischen Glaubensgemeinschaft, Ümit Vural, kritisiert das scharf.
5: Mit derartigen Aufrufen haben wir nichts zu tun. Ich lehne es derartige Vorgehensweisen auch ab, weil ich sehe sie als eine Umgehung des Gesetzes.
4: Die IGGÖ übernimmt daher sicher keine Strafen.
5: Wir sind auch dieser sogenannten muslimischen Vereine nicht bekannt.
4: Vergangene Woche hat Vural in der ZIP 2 durchklingen lassen, dass er Verständnis für Boykottaufrufe habe. Dazu meint der IGGÖ-Präsident heute.
5: Die IGGÖ ruft selbstverständlich niemanden dazu auf, ein geltendes Gesetz zu brechen. Das Kopftuchverbot gilt.
4: Für verfassungswidrig hält die Islamische Glaubensgemeinschaft das Kopftuchverbot dennoch und will das Gesetz erneut vor den Verfassungsgerichtshof bringen.
2: Tausende Menschen waren heute in Belgrad am Begräbnis des verurteilten serbischen Kriegsverbrechers Ratko Mladic mit dabei. Staatspräsident Vucic selbst war zwar nicht anwesend, er und seine Regierung haben aber dafür gesorgt, dass Mladic höchste Ehren zuteil wurden. Aus Protest hat die EU-Erweiterungskommissarin ihren geplanten Besuch in Belgrad abgesagt. Ein 60-jähriger Wiener, der im Juni betrunken eine Postfiliale überfallen hat, ist heute zu 10 Jahren Haft verurteilt worden. Mit einer Schreckschusspistole und Faschingsmaske erbeutete der Mann 2.800 Euro, wurde aber noch am Tatort von einem Kunden überwältigt. Das waren die Nachrichten mit Martina Kofler.
6: Und wir schauen auf das Wetter in Tirol. Ja, ich würde mal sagen, der Wettergott ist gut zu uns. Es gibt Sonne, es gibt auch Wolken, es gibt feine Temperaturen. Am Nachmittag kann es ein Schauerle geben, aber am ehesten am Alpenhauptkamm und in Osttirol. Die Aussichten für die nächsten Stunden mit Jörg Stieber.
7: Sommerlich warm und im Großen und Ganzen überwiegend sonnig geht es durch diesen Nachmittag. Von Westen her ziehen aber auch ein paar Wolkenfelder durch. Zum Abend hin können sich dann speziell in Osttirol und Oberkärnten stellenweise Regenschauer und Gewitter bilden. 30 Grad hat es jetzt in Feldkirch, 22 in Allensteig und mancherorts weht lebhafter Westwind. Morgen dann verbreitet heiß mit 28 bis 34 Grad, dazu viel Sonne. Über den Bergen ein paar Quellwolken und gegen Abend im Südwesten einzelne Wärmegewitter.
6: Sicher sind Sie unterwegs mit dem Radio Tirol Verkehrsservice. Da schauen wir gleich auf die Fernpassstraße Richtung Nassereth. Zwischen Reute und Wengle Stau und 45 Minuten Zeitverlust vor einer Baustelle. Sonst schaut es aber gut aus im Land. Gute und sichere Fahrt.
0: 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Guten Morgen,
6: 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Hallihallo. Raus mit der Sonnenbrille. Bitte mit der ganz, ganz coolen. Ja, die coolste, die Sie haben. Der Xieberger ist am Start. Ja, der ist an Coolness eigentlich nicht zu überbieten. Das ist Bilgeri, das ist Radio Tirol, das ist Ihr Montag mit Britta Bauer.

0: heiß geht's her in Radio Tirol mit Donna Summer. Aber wenn Sie es jetzt am Nachmittag ein bisschen ruhiger haben wollen, hier ist Bonnie Tyler für Sie. Total Eclipse of the Heart.
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0: Helen Dodds hier bei uns in Radio Tirol. Und es ist 2:30. Wir schauen auf die Straßen in Tirol, auf die Fernpassstraße Richtung Nassereit. Zwischen Reute und Wengle Stau und 45 Minuten Zeitverlust vor einer Baustelle. Sonst alles gut, gute und sichere Fahrt.
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2: Mit Tiana Feudl, schönen Nachmittag. Die Tiroler Landesregierung trifft sich heute und morgen in Lienz zur Herbstklausur. In der Liebburg werden Themen zur Energieautonomie besprochen. Bis 2050 will man sich aus eigener Kraft mit Energie versorgen. Zurzeit schafft das Tirol an 220 Tagen im Jahr. Neben der Wasserkraft soll weiter auf Photovoltaik gesetzt werden, so Landeshauptmann Anton Mattle.
3: Also wir sprechen in Tirol von der Energieautonomie. Und es ist definitiv machbar, wenn man eben alle Ressourcen, die das Land Tirol auch bietet, auch nützt. Deshalb auch unser Zugang der Technologieoffenheit. Und die Technologieoffenheit, die ermöglicht es uns also schon auch Energieträger, egal ob es die Sonne ist, ob es die Biomasse ist, da und dort vielleicht ein bisschen der Wind oder die Wasserkraft, dieses Ziel auch zu erreichen.
2: Tirol sei durch die Topografie und böige Winde aber nur bedingt für Windkraft geeignet, so der Landeshauptmann. Ein 51-jähriger Arbeiter ist gestern am späten Nachmittag auf der Baustelle des Brenner Basistunnels in Steinach am Brenner von einem Transportzug erfasst worden. Dabei zog er sich einen offenen Bruch und Prellungen zu. Der Mann geriet unter einen sehr langsam fahrenden Tiefbettwagen, sagte ein Polizeisprecher zur APA. Noch ist unklar, ob der Lokführer den Arbeiter übersehen hatte oder umgekehrt. Er wurde in die Klinik Innsbruck gebracht. Sinkende Asylwerberzahlen machen weitere Sparmaßnahmen und Schließungen bei der für die Flüchtlingsbetreuung zuständigen Tiroler sozialen Dienste notwendig. Das 100-prozentige Landesunternehmen sperrt deshalb zwei Unterkünfte zu, berichtet Georg Oberhammer.
4: Die Zahl der betreuten Asylwerber ist in den vergangenen Jahren nach und nach gesunken. Waren es zu Spitzenzeiten rund 6.000 Asylwerberinnen und Asylwerber in Tirol, so sind es zuletzt noch rund 1.100. Leerstehende und auch anderweitig nicht mehr benötigte Unterkünfte werden von den Tiroler Sozialen Diensten deshalb geschlossen. Das geschieht demnächst etwa in Robben und in Scharnitz. Mit sinkendem Bedarf in diesem Bereich gehen nämlich auch die Einnahmen der Tiroler Sozialen Dienste von Landes- und Bundesseite her zurück. Und deshalb muss auch der Personalstand angepasst werden, heißt es von TSD-Seite. Zuletzt hatte das Landesunternehmen noch rund 220 Beschäftigte, gut ein Drittel weniger als zu Spitzenzeiten. Während die Betreuung von Asylwerbern also rückläufig ist, besteht laut TSD in der Wohnungs- und Obdachlosenhilfe aber weiter großer bis steigender Bedarf. Bei der TSD-Aufsichtsratssitzung in wenigen Wochen heißt es von TSD-Seite, zuletzt hatte das Landesunternehmen noch rund 220 Beschäftigte, gut ein Drittel weniger als zu Spitzenzeiten. Während die Betreuung von Asylwerbern also rückläufig ist, besteht laut TSD in der Wohnungs- und Obdachlosenhilfe aber weiter großer bis steigender Bedarf. Bei der TSD-Aufsichtsratssitzung in wenigen Wochen könnte die Ausrichtung des Landesunternehmens

0: ist es gerade wolkenlos. Ja, spielt, das Wetter spielt gerade alle Klaviaturen. In Nauders leichter Regen, in Landeck heiter, also nur ein paar Wolken mit blauen Flecken am Himmel, und in Steinach am Brenner stark bewölkt. So geht's. Einen feinen Nachmittag wünschen wir.
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0: Und das ist Maggie Reilly.

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1: Am Montagnachmittag eine kleine Wetterkorrektur für Nauders. Dort kein Regen derzeit, auch kein leichter Schauer, sondern wolkenlos, ja, hat uns der Hubert gerade angerufen und das bei 26 Grad. Ja, da hat sich wohl die Wetterstation was verwechselt, ja, nämlich den Gartensprinkler mit Regen. Danke, Hubert. Alles Liebe nach Nauders.

0: loswerden. Toller Song, Cutting Crew hier bei uns in Radio Tirol. Einmal geht's noch, die Suche nach der großen Liebe bei den Liebesgeschichten und Heiratssachen. Heute, 20.15 Uhr, das Finale der Jubiläumsstaffel. Und da ist heute die 60-jährige Roswitha aus der Steiermark mit dabei.
1: Ich wünsche mir einen zuverlässigen Mann, der was unternehmungslustig ist, der was nicht gleich davon rennt bei Kleinigkeiten. Ich möchte keinen Knauserer haben oder einen Sportmeister. Da habe ich einmal ein Erlebnis gehabt. Da war ich unterwegs mit jemandem. Eine Woche in Kroatien und das war eine Katastrophe. Da habe ich relativ viel gezahlt. Der ist mit dem Motorrad immer extra langsam gefahren, dass er halt Benzin spart.
0: Ja, Geiz ist so eine Sache. Die Betty aus Wien ist heute auch mit dabei, der Manuel aus Niederösterreich, der Heinz aus Oberösterreich, die Regina und der Oliver aus Wien. Ja, und Sie sind vielleicht auch dabei. Vor dem Fernseher, Liebesgeschichten und Heiratssachen. ORF 2 um 20.15 Uhr.
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2: Mit Martina Kofler, schönen Nachmittag. Beim geplanten Ausbau der Kinderbetreuung in Österreich geht etwas weiter. Das zeigt eine aktuelle Erhebung des Instituts für Familienforschung der Uni Wien. Demnach ist die Zahl der Gruppen in den vergangenen 5 Jahren gestiegen. Allerdings tut sich bei den Öffnungszeiten und der Größe der Gruppen immer noch wenig. Felix Nowak berichtet.
3: In ganz Österreich wird seit Jahren viel Geld in die Kinderbetreuung gesteckt. Nachholbedarf gab und gibt es vor allem am Land. Hier sind zuletzt viele Einrichtungen und Gruppen dazugekommen, sagt Studienautor Markus Keindl vom Institut für Familienforschung.
4: An den Öffnungszeiten insgesamt hat sich allerdings relativ wenig geändert. Der Ausbau war eher im quantitativen als im qualitativen Bereich.
3: Einmal mehr ist am Wochenende bekannt geworden, viel Geld, das der Bund für den Ausbau zur Verfügung stellen würde, wird von den Ländern gar nicht abgeholt. Schlusslicht ist die Steiermark. Familienministerin Claudia Bauer, ÖVP, appelliert heute an die Länder,
5: dass sich auch tatsächlich diese Mittel, die genau dafür zur Verfügung stehen, auch abzuholen. Wir brauchen hier jeden Cent im Ausbau der Kinderbetreuung.
3: Der Gemeindebund spricht sich dafür aus, die Regeln zur Abholung dieser Mittel künftig flexibler zu gestalten.
2: Nach mehreren Monaten Testbetrieb gibt es ab heute eine neue Zivilschutz-App. Die Ziva-App versteht sich als Ergänzung zu den bestehenden Alarmierungssystemen wie AT-Alert und dem Sirenennetz und soll in Zeiten von Unwettern, Cyberattacken und möglichen Drohnenangriffen Sicherheitstipps geben. Nach dem Vulkanausbruch in Indonesien ist der Flugverkehr weiter massiv gestört. Die beiden Flughäfen der Hauptstadt Jakarta blieben wegen der Vulkanasche auch heute geschlossen. Mehr als 1.500 Flüge wurden gestrichen. Rund 170.000 Passagiere sind mittlerweile betroffen. Zehntausende Touristen sind seit dem Wochenende auf Java und Sumatra gestrandet. Bei den Tennis US Open könnte Österreichs letzte Vertreterin Anastasia Potapova heute den größten Erfolg ihrer Karriere feiern. Die 25-Jährige trifft in 2 Stunden im Achtelfinale auf ihre frühere Landsfrau Mira Andreeva. Gerhard Prohaska.
6: Und das ist ein Duell zweier Freundinnen, die sich heuer im Finale in Linz gegenübergestanden sind. Da hatte die 19-jährige Andreeva das bessere Ende für sich.
7: She beat me in the finals. It was such a good match.
6: Und ein gutes Match wird Potapova definitiv gegen die Paris-Siegerin brauchen. Auf die Unterstützung ihres Freundes Talon Kriegspor wird Potapova verzichten müssen. Der niederländische Davis Cup ist abgereist.
7: We see each other soon and he supports me from home.
6: Dafür hat die gebürtige Russin ihre Jugendtrainerin nach 8 Jahren Pause wieder an ihre Seite zurückgeholt.
7: She knows me like no one else in this world, I guess.
6: Und mit den Tipps der Jugendtrainerin will sie heute in das erste Grand Slam Viertelfinale ihrer Karriere. Die finanzielle Belohnung wären $780.000.
2: Gerhard Bohaska hat berichtet. Das waren die Nachrichten mit Martina Kofler.
8: Der Blick aufs Wetter in Tirol, ich würde mal sagen, feines Wetter, oder? Schon mit Herbstlicht, aber noch mit sommerlichen Temperaturen. Jörg Stieber.
9: 31 Grad jetzt in Bad Gäusern und in Leoben. Sehr warm, zum Teil auch heiß, zeigt sich dieser Septembernachmittag. Dazu überwiegt der Sonnenschein, auch wenn von Westen her ein paar Wolkenfelder durchziehen. Zum Abend hin können sich dann speziell in Osttirol und Oberkärnten stellenweise Regenschauer und Gewitter bilden. Im Bergland weht zum Teil sehr lebhafter Westwind. Morgen dann verbreitet heiß mit 28 bis 34 Grad, dazu viel Sonne. Über den Bergen ein paar Quellwolken und zum Abend hin im Südwesten vereinzelt Wärmegewitter.
8: Und noch der Blick auf die B179 mit einem Stau, der uns schon länger begleitet. Fernpassstraße Richtung Nassereth zwischen Reute und Wengle. Stau und 45 Minuten Zeitverlust vor einer Baustelle. Sonst haben Sie grünes Licht. Gute Fahrt. Ich hoffe, Ihnen geht die Arbeit heute gut von der Hand. Es ist Montag. Da steht üblicherweise eine ganze Reihe auf der To-Do-Liste. Aber mit Radio Tirol hoffen wir, dass es leichter geht, oder? Rita Bauer wünscht feinen Nachmittag mit Eishaus.

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Alle Achtung, das ist Radio Tirol am Montag mit einem kultigen Klassiker aus Sisters Act. Ja, wir haben jetzt dann gleich die Whoopi Goldberg vor Augen als Nonne in diesem Film, aber den Song, den gibt es schon viel länger als den Film, nämlich von Peggy March, I Will Follow Him.

Ein Riesenhit nach dem anderen. Die Boomtown Rats. In wenigen Minuten sage ich Ihnen, wo es staut. Dazu die Nachrichten aus Ihrer Heimat. Das ist Radio Tirol am Montag mit Soul Sister.

0: Glen Campbell.
1: Hier bei uns in Radio Tirol. Es ist 3:30. Wir schauen noch schnell auf die Fernpassstraße Richtung Nasserei. Zwischen Reute und Wengle immer noch Stau und 45 Minuten Zeitverlust vor einer Baustelle. Wir wünschen gute und sichere Fahrt.
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3: Im Studio Diana Feudel, schönen Nachmittag. Für jenen 14-jährigen Terrorverdächtigen, der seit Mitte Juli in der Justizanstalt Innsbruck sitzt, ist heute die Untersuchungshaft erneut verlängert worden. Seitens der Verteidigung wurde auf die Haftprüfungsverhandlung verzichtet. Der Schüler muss nun bis zum 9. November in U-Haft bleiben. Der Tiroler soll sich mit einem Gleichgesinnten in einschlägigen Chats über Attentate ausgetauscht haben. Offenbar so konkret, dass die Staatsanwaltschaft eine Tatbegehungsgefahr sah. Die Tiroler Landesregierung trifft sich heute und morgen in Lienz zur Herbstklausur. In der Liebburg werden Themen zur Energieautonomie besprochen. Bis 2050 will man sich aus eigener Kraft mit Energie versorgen. Zurzeit schafft das Tirol an 220 Tagen im Jahr. Neben der Wasserkraft soll weiter auf Photovoltaik gesetzt werden. Landeshauptmann-Stellvertreter Philipp Wohlgemuth setzt auf die Wohnbauförderung, um energiesparendes und umweltfreundliches Bauen zu forcieren.
4: Also wir sehen es als unsere Aufgabe, einerseits im Bereich der Sanierungen in der Tiroler Wohnbauförderungen Häuser so zu adaptieren, damit sie auch dem neuesten Stand entsprechen. Und andererseits auch besonders bei Neubauten darauf zu achten, dass wir Photovoltaikanlagen und andere Maßnahmen auch ergreifen. Und wollen so auch sicherstellen, dass wir einerseits unseren Beitrag für die Autonomie der Energie gewährleisten können und andererseits auch dafür sorgen, dass es leistbar bleibt.
3: Mittlerweile können auch PV-Anlagen auf öffentlichen Gebäuden den Energiebedarf von 1.000 Einfamilienhäusern decken. Ein weiterer Ausbau werde angestrebt. Ende Oktober kommt es im Achtelfinale des ÖFB-Cups im Tiroler Derby zwischen dem FC Wacker Innsbruck und der WSG Tirol. Der Zweitliga-Aufsteiger freut sich über das Los, bestätigt Trainer Sebastian Siller.
5: Das ist eine coole Geschichte für den Tiroler Fußball allgemein. Es ist aber auch für uns eine coole Geschichte, ein Derby zu Hause zu bestreiten. Ich glaube, das hat es einfach lange nicht mehr gegeben. Und ja, wir freuen uns alle drauf auf dieses tolle Spiel und hoffen, dass das Tivoli-Stadion ausverkauft ist. Ja, und dann schauen wir, was am Ende des Tages rauskommt.
3: Der genaue Spieltermin des Cup-Achtelfinales wird in den nächsten Tagen festgelegt.
0: Danke, Diana Feudel.
1: Das Wetter in Tirol, es könnte noch ein Schauerle kommen heute, wahrscheinlich aber erst am Abend und so entlang des Alpenhauptkamms und auch in Osttirol. Dafür sind im ganzen Land aber schon die Wolken da heute mit bis zu 30 Grad. Da kratzt gerade Innsbruck, ja, mit 29,8 Grad, dicht gefolgt bitte von Kufstein, 29,9.
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1: Schönen Nachmittag.

0: 29,9.
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0: Schönen Nachmittag.

0: Ein schönes Lied bleibt ein schönes Lied für immer. Herbert Grönemeyer. Ja, wir schwingen ein bisschen die Hüften. Die Sommerfrische war ja heute am Bad Schakofel. Da sind wir schon aufgewärmt vom Wandern, das bei herrlichem Wetter. Aber morgen muss er tanzen, der Markus Fechter. Ich hoffe, es macht jemand davon bitte ein Video. Und das dann an mich schicken. Markus, was gibt's morgen?
1: Ja, Britta, schönen Nachmittag. Heute von hoch oben am Gipfel vom Hausberg der Innsbrucker von Bad Schakofel geht's morgen hinein ins Tanzsportzentrum Goldweiß. Und da wird der Fechter vermutlich einige Probleme haben. Bin nicht der ganz große Tänzer, eher so Freestyle, das mir grundsätzlich liegt und wo ich mich zu Hause fühle. Aber morgen haben wir die Möglichkeit, von klein bis groß uns ein paar Tanzschritte zeigen zu lassen. Die Denise ist bei mir. Du bist begeisterte Tänzerin.
2: Ja, genau. Ehemalige rhythmische Sportgymnastin.
1: Hoi. Und welche Tänze hast du drauf?
2: Und zwar, man hat da verschiedene Geräte, Reifen, Ball, Keule und Band. Und das Schwierigste ist eigentlich, dass du die schwierigen Sachen, die körpertechnischen sowie gerättechnischen, dann in Leichtigkeit verwandelst und das dann auch dementsprechend zu dem Publikum, wenn es drauf ankommt, präsentierst.
1: Okay, da reden wir von den Profis. Was kann der Markus Fechter morgen ausprobieren?
2: Je nachdem, was am Programm steht dann.
1: Einfache Schritte.
2: Einfache Schritte, ein bisschen zur Musik bewegen, einfach ein bisschen den Vibe so fühlen und sagen, was er drauf hat.
1: Okay, dann wird es funktionieren. Also, morgen können Sie alle den Vibe fühlen und ein paar Schritte mit uns machen. Heute waren wir beim Wandern unterwegs, morgen wird es elegant auf dem Tanzparkett. Wir sind im Tanzsportzentrum Goldweiß mit der Sommerfrische. Beginn wie gewohnt um 10 Uhr.
0: Danke, Markus. YMCA. Ich glaube, das kann er, der Markus. Viel Spaß beim Tanzen morgen.

0: sind ziemlich lässig unterwegs, klappt hier bei uns in Radio Tirol. Was gibt's am Abend im Fernsehen? Auf den Almen im hinteren Zillertal, da rattert's und knattert's mitunter ziemlich laut bei den sogenannten Hintertuxer Gletscherkönig. Die Traktor-Oldtimer-Ausfahrten stoßen mittlerweile auf Gegenwehr. Martin Papst bei mir im Studio.
1: Ja, einen schönen Nachmittag. Hunderte Oldtimer-Traktoren tuckern da über Straßen und Almwege, teils in hochalpinem Gelände. Während das eingefleischten Oldtimer-Fans natürlich gefällt, meinen Kritiker, das sei völlig aus der Zeit gefallen und passe nicht mehr ins ohnehin lärm- und verkehrsgeplagte Zillertal. Die Grünen sprechen sogar von einer bewilligungspflichtigen Motorsportveranstaltung, die so eigentlich gar nicht stattfinden dürfte. Alles Weitere zum Hintertuxer Gletscherkönig gibt's am Abend bei uns in Tirol heute.
0: Und in Südtirol hat heute wieder der Ernst des Lebens begonnen. Es war Schulbeginn. Simone Lackner-Raffainer von Südtirol heute. Der Schulstart ist nicht überall im Land reibungslos verlaufen. Wieso denn nicht?
2: Ja, für rund 90.000 Schülerinnen und Schüler in Südtirol hat eben das neue Schuljahr begonnen und überschattet wurde das von mehreren Streiks im öffentlichen Nahverkehr. Betroffen waren Busse und Regionalzüge. Und was für viele Familien und Schüler für Ungewissheit dann auch gesorgt hat und auch für Verspätungen. Die Gewerkschaften begründen den Streik mit ungelösten Problemen bei Arbeitsbedingungen, Sicherheit und Aufenthaltsräumen für das Personal. Wie es weitergeht, darüber berichten wir im Fernsehen ausführlich, denn ganz vorbei ist die Unsicherheit noch nicht. Heute Abend beginnt nämlich bereits der nächste Bahnstreik.
0: Na, Wahnsinn. 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
1: Mit Martina Kofler im Studio. Der heurige Hitzesommer mit Rekordtemperaturen hat auch negative Auswirkungen auf die Luftqualität. Denn extreme Hitzewellen fördern nicht nur Waldbrände, sondern auch die Bildung von bodennahem Ozon. Beides kann die Gesundheit stark belasten, wie ein aktueller Bericht der Weltwetterorganisation zeigt. Mehr dazu von Miriam Steiner.
2: Die Feinstaubbelastung nimmt weiter zu. Und das trotz strengerer Regeln in Europa und Nordamerika, die die Emissionen aus Verkehr und Industrie gesenkt haben. Ein Grund dafür sind die zunehmenden Brände, die von den hohen Temperaturen begünstigt werden, wie die Weltwetterorganisation berichtet. Seit den 1990ern hat sich die Zahl extremer Brandereignisse demnach weltweit verdreifacht. Auch in Europa sind heuer bis Ende August rund 700.000 Hektar Land verbrannt. Dabei entsteht giftiger Rauch mit winzigen Feinstaubpartikeln. Diese können tief in die Lunge und sogar ins Blut gelangen und dadurch das Risiko für Herzinfarkte und Schlaganfälle erhöhen. Die hohen Temperaturen fördern zudem die Bildung von Ozon. Das ist ein Reizgas, das in Bodennähe vorkommt. Während längerer Hitzewellen steigen die Ozonwerte an, was die Luft verschmutzt und zu vermehrten Atemwegserkrankungen führen kann.
1: Die EU und Grönland rücken näher zusammen. Bei ihrem Besuch auf der Insel im Nordatlantik hat EU-Kommissionspräsidentin von der Leyen heute eine Erklärung zur politischen und wirtschaftlichen Zusammenarbeit unterzeichnet. Im Gepäck hatte sie ein 200 Millionen Euro schweres Investitionspaket. US-Präsident Trump hatte zuletzt wiederholt erklärt, dass die USA weiter Ansprüche auf Grönland erheben. Vielleicht haben Sie es schon beim Tanken bemerkt, Benzin ist wieder teurer und das, obwohl die Regierung die Spritpreisbremse zuletzt um einen Monat verlängert hat. Claudia Peintner-Schmidt berichtet.
3: Wer derzeit sein Auto mit 50 Liter Diesel volltankt, zahlt durchschnittlich 105 Euro, um 10 Euro mehr als noch im Juli. Tanken ist wieder deutlich teurer. Dominik Graf, Verkehrswirtschaftsexperte beim ÖAMTC, erklärt dazu.
4: Aktuell tankt man bei Diesel knapp über 2 Euro. Bei Super waren wir schon bei 1,90. Es ist aber abzusehen, dass die Preise wahrscheinlich diese Woche nochmal höher raufgehen.
3: Grund dafür ist, dass Öl, das es für die Produktion von Diesel oder Benzin braucht, am Weltmarkt knapp und teuer ist, sagt Ölexperte Johannes Raubal vom Rohstoffanalyseunternehmen Kepler.
5: Diese Knappheit kommt vor allem durch die Blockade in der Straße von Hormuz sowie auch die ukrainischen Drohnenangriffe auf russische Raffinerien.
3: Tankstellen dürfen ihre Preise in Österreich nur einmal täglich um 12 Uhr anheben. Der ÖAMTC empfiehlt, vor 12 Uhr zu tanken und eher nicht zu Wochenbeginn.
1: Die Kürbisernte in Österreich fällt heuer mager aus. Die Qualität ist zwar hoch, der Ertrag aber gering. Wegen der extremen Trockenheit verzeichnen manche Bauern Ernteeinbußen von bis zu 70%. Das waren die Nachrichten mit Martina Kofler.
6: Und wir schauen auf das Wetter in Tirol. Ja, viele Wolken derzeit am Himmel, aber trotzdem ist es sehr fein und sehr warm. Jörg Stieber.
7: Sommerlich warm und teils sonnig, teils bewölkt geht es in den nächsten Stunden weiter. Einzelne Regenschauer und Gewitter können sich allmählich in Tirol und Oberkärnten bilden, später auch in Unterkärnten. Ein paar Regentropfen sind aber auch anderswo möglich. Im Bergland weht zum Teil noch sehr lebhafter Westwind. 31 Grad hat es jetzt in Mattersburg, 30 in Kufstein. Morgen dann verbreitet heiß mit 28 bis 34 Grad, dazu meist sonnig. Ein paar Quellwolken über den Bergen, im Südwesten am Abend auch vereinzelte Wärmegewitter.
6: Sicher unterwegs mit dem Radio Tirol Verkehrsservice, die B179 Fernpassstraße Richtung Nassereth zwischen Reute und Wengle, Stau und 30 Minuten Zeitverlust vor einer Baustelle. Und noch der schnelle Blick nach Südtirol, Brenner Autobahn Richtung Bozen, vor der Mautstelle Sternsing, 15 Minuten Zeitverlust. Wir wünschen gute und sichere Fahrt. Es ist der Montag. Ja, wir mögen es krachen lassen. Europe in Radio Tirol, the final countdown. Ja, bei manchen ist die Arbeit gleich zu Ende, bei manchen aber auch die Freizeit. Wir wünschen jedenfalls guten Nachmittag.
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0: Heimatgefühl, die sehr, ja, und unsere Heimat schauen wir uns jetzt gleich näher an.
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0: Ja, jetzt ist es im Wald am schönsten, finde ich, und viele andere auch, die ich am Weg da so treffe. Und gerne schnuppert man sich dadurch, ob es noch was zum Essen gibt oder man sieht noch schöne Blüten, so blaue, soll man die jetzt mit nach Hause nehmen. Unsere Radio Tirol Biologin, die Silvia Hirsch, rät dringend davon ab.
2: Viel blüht ja um diese Jahreszeit nicht mehr draußen in der Natur. Aber eine Pflanze, die man jetzt noch blühen sehen kann, ist der blaue Eisenhut. Der Eisenhut ist nicht nur die giftigste Pflanze in Tirol, sondern die giftigste Pflanze in ganz Europa. Und zwar sind alle Pflanzenteile giftig, und zwar so stark giftig, dass dieses Gift sogar durch unverletzte, dünne Haut durchdringt und für starke Beschwerden sorgen kann. Also Kinder sollte man auf keinen Fall mit Eisenhut spielen lassen, wobei die Giftigkeit der Pflanze ein wenig vom Standort abhängt, aber giftig ist sie allemal. Es ist eine sehr hübsche Pflanze und sie wächst auf Kalk an kühlen, feuchten, halbschattigen und sehr nährstoffreichen Stellen. Die blauen Blüten sind wie ein mittelalterlicher Ritterhelm geformt und die sattgrünen Blätter sind stark gefingert und diese Kombination zwischen dunklem Blau und Grün macht diese Pflanze besonders hübsch. Hübsch ist sie auch, weil sie von keinem Tier angefressen wird. Das ist ja die Aufgabe ihres Giftes, nämlich Tierfraß zu vermeiden. Der blaue Eisenhut hat noch einen Verwandten, der etwas früher blüht. Das ist der gelbe Eisenhut. Der hat genau diese ritterhelmartigen Blüten und auch diese gefingerten Blätter. Allerdings sind die Blüten so weiß-gelb. Man bezeichnet ihn auch Wolfseisenhut, weil man ihn früher zum Vergiften von Wölfen verwendet hat.
0: Nicht alles, was schön ist, tut einem gut. Ist im Leben auch so. Silvia Hirsch über den blauen Eisenhut. Radio Tirol am Montag mit Whitney Houston.

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2: Und wir schauen auf die Tiroler Straßen, auf die Fernpassstraße. Da haben wir schon den ganzen Nachmittag einen langen Stau Richtung Nassereit zwischen Reute und Lermus. Stau und 30 Minuten Zeitverlust vor einer Baustelle. Und der Blick nach Südtirol, Brenner Autobahn Richtung Bozen, vor der Mautstelle Sternsing, 15 Minuten Zeitverlust. Wir wünschen Geduld und eine gute Fahrt.
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4: Mit Diana Feudl, angenehmen Nachmittag. Ein 51-jähriger Arbeiter ist gestern am späten Nachmittag auf der Baustelle des Brenner Basistunnels in Steinach am Brenner von einem Transportzug erfasst worden. Dabei zog er sich einen offenen Bruch und Prellungen zu. Der Mann geriet unter einen sehr langsam fahrenden Tiefbettwagen, sagte ein Polizeisprecher zur APA. Noch ist unklar, ob der Lokführer den Arbeiter übersehen hatte oder umgekehrt. Er wurde in die Klinik Innsbruck gebracht. In Tirol leben rund 13.700 Frauen und Männer mit einer Demenzerkrankung. Diese Zahl könnte sich bis 2050 verdoppeln. Im Herbst finden in St. Johann und in Hall die Praxistage Demenz statt. Die Veranstaltungsreihe bietet kostenlose Vorträge und Workshops für Betroffene und Angehörige. Roberta Hofer berichtet.
5: Ein Vortrag, der erklärt, ob Vergesslichkeit bereits Demenz ist. Ein Workshop mit Tipps, wie man besser mit erkrankten Angehörigen kommuniziert. Infos zur rechtlichen Vorsorge. Das sind nur einige Inhalte der kostenlosen Veranstaltungsreihe Praxistage Demenz. In Tirol leben derzeit fast 14.000 Menschen mit einer Demenzerkrankung. In den nächsten 25 Jahren dürfte sich diese Zahl verdoppeln, schätzen Expertinnen. Von Alzheimer zu vaskulärer Demenz gibt es viele Formen. Belastend für Betroffene und Angehörige sind sie alle und bisher auch nicht heilbar. Die Veranstaltungsreihe möchte helfen, Menschen mit Demenz im Alltag gut zu begleiten. Am 17. Oktober ist ein Termin in St. Johann angesetzt, am 5. November in Hall.
4: Alle Infos zur Anmeldung für die Praxistage Demenz finden Sie bei uns im Internet unter tirol.orf.at. Und ein Streik im öffentlichen Bahnverkehr in Italien wirkt sich auch auf Verbindungen von und nach Tirol aus. Am Abend gegen 21 Uhr beginnt der landesweite 24-stündige Streik des Personals der italienischen Staatsbahn FS. Gesetzlich vorgeschriebene Verbindungen sollen während einiger Zeitfenster, etwa in der Früh und am Abend, gewährleistet werden. Laut ÖBB ist im Reisezugverkehr mit Zugausfällen und Verspätungen zu rechnen.
2: Danke, Diana Feudl. Das Wetter. Viele Wolken begleiten uns durch den Nachmittag, aber auch immer wieder große Sonnenfenster. Gegen Abend können dann Schauerlen dabei sein. Insgesamt ein sehr angenehmer Montag, oder? Die Temperaturen so zwischen 24 und 29, fast 30 Grad. Und morgen gibt es wettertechnisch eine Wiederauflage von heute. Also noch einmal ganz fein und angenehm. Einen guten Nachmittag mit Radio Tirol. Britta Bauer und Nick Kershaw.
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ist der Montagnachmittag in Radio Tirol. Ja, wir versuchen für Sie alles hier im Blick zu behalten, was zum Beispiel den Verkehr betrifft. Aber es schaut jetzt auf der Inntal- und auf der Brenner Autobahn sehr gut aus. Fernpassstraße bei Reute, 30 Minuten Zeitverlust. Ja, um 5 dann die Weltnachrichten. Bis dahin, Fleetwood Mac.

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2: Willkommen zum Journal um 5, das sind die Schlagzeilen. Katerstimmung bei der CDU nach dem Rekordsieg der AfD in Sachsen-Anhalt. Medienmanager Zeiler nimmt zur Obmann-Debatte in der SPÖ Stellung und Tausende beim umstrittenen Begräbnis für Kriegsverbrecher Mladic in Belgrad. Im Journalstudio begrüßt sie Martina Kofler. Wie geht es also weiter in Sachsen-Anhalt, einen Tag nach dem Erdrutschsieg der in Teilen rechtsextremen AfD? Der von den Wählern abgestrafte CDU-Ministerpräsident Schulze sieht seine Partei jedenfalls bereits auf dem Weg in die Opposition. Und auch in der Bundespartei herrscht Betroffenheit. Teresa Kulowitsch.
3: Katerstimmung bei der CDU-CSU am Tag nach der Wahl.
4: Wir sind alle zutiefst schockiert. Wir haben es in dieser Form so nicht erwartet.
3: Das sagt Kanzler Friedrich Merz. Man könne nicht einfach zur Tagesordnung übergehen. Von Rücktritten will bei der gemeinsamen Pressekonferenz von Merz und dem CDU-Spitzenkandidaten Sven Schulze in dieser Deutlichkeit aber keiner sprechen. Merz möchte künftig mehr auf Emotionen setzen, wenngleich er die Reformen der Koalition aus CDU und SPD verteidigt.
4: Unser Land braucht grundlegende Reformen. Dass wir sie emotional vermitteln müssen, ist jetzt eine gemeinsame Aufgabe. Es geht um nicht mehr und um nicht weniger als um die Zukunft unseres Landes und die Chancen unserer Kinder und Enkelkinder.
2: Sagt der deutsche Kanzler Merz. Nach Österreich jetzt. Die SPÖ liegt derzeit in einem historischen Umfragetief. Eine mögliche Ablöse von Parteichef Babler wurde bei der Parteiklausur am Wochenende aber öffentlich dementiert. Als möglicher Nachfolger kursierte in den vergangenen Tagen wieder einmal Medienmanager Gerhard Zeiler. Der sagt, er sei nicht gefragt worden. Tanja Malle berichtet.
5: Ein neuer Chef soll's richten, lautet sinngemäß ein Credo, das in Teilen der SPÖ und auch medial immer wieder zu vernehmen ist. Einer wird dann stets genannt, der Medienmanager Gerhard Zeiler. Er wurde bereits als Nachfolger von Faymann, Kern und Randy Wagner gehandelt und aktuell als der des derzeitigen SPÖ-Chefs Andreas Babler. Zeiler sagt dazu nun, diese Frage stelle sich nicht, denn
6: solange ich nicht gefragt werde, braucht es auch keine Antwort.
5: Grundsätzlich kann Zeiler der Leistung von ÖVP und SPÖ in der Regierung wenig abgewinnen.
6: Manchmal kommt mir diese Regierung und die beiden ehemaligen Großparteien vor wie eine Fußballmannschaft, die zur Halbzeit 0-2 im Rückstand liegt und dann in der Pause beschließt, wir konzentrieren uns auf die Verteidigung.
5: So Medienmanager Zeiler im ORF-Talk hinter den Schlagzeilen.
2: Mit dem Schulbeginn im Osten Österreichs ist das Kopftuchverbot für Mädchen unter 14 in Kraft getreten. Der erste Tag verlief dabei an den meisten Schulen, laut ersten Meldungen, weitgehend ruhig. Teilweise kamen Mädchen trotz Verbots verhüllt in die Schule, aus Unwissen, wie es heißt. Zwei Schwestern und ihre Mutter beantragten die Aufhebung des entsprechenden Gesetzes durch den Verfassungsgerichtshof. Tausende Menschen waren heute in Belgrad beim Begräbnis des verurteilten serbischen Kriegsverbrechers Ratko Mladic mit dabei. Staatspräsident Vucic selbst war zwar nicht anwesend, er und seine Regierung haben aber dafür gesorgt, dass Mladic höchste Ehren zuteil wurden.
7: Das Oberhaupt der serbisch-orthodoxen Kirche, Patriarch Porfirie, leitet persönlich den Gedenkgottesdienst für den verurteilten Kriegsverbrecher Ratko Mladic. Auch sonst wirkt die Beisetzung in Belgrad wie ein Staatsbegräbnis, auch wenn es offiziell keines ist. Der serbische Präsident Aleksandar Vucic nimmt an den Trauerfeierlichkeiten zwar nicht teil, mindestens zwei Minister aus seinem Kabinett sind aber anwesend. EU-Erweiterungskommissarin Marta Kos hat als Reaktion auf die umstrittene Ehrung Mladics ihren geplanten Besuch in Serbien abgesagt. Ratko Mladic war unter anderem wegen des Völkermordes an 8000 muslimischen Buben und Männern in Srebrenica in Den Haag zu lebenslanger Haft verurteilt worden.
2: Miriam Beller hat berichtet. Mit einem nationalen Trauertag ist heute in Nepal der Opfer der verheerenden Sturzflut vor knapp 2 Wochen gedacht worden. Landesweit wurden die Flaggen auf Halbmast gesetzt. In der Hauptstadt Kathmandu nahmen hunderte Menschen an Mahnwachen für die Verstorbenen teil. Bisher sind fast 1.400 Tote bestätigt, mehr als 5.500 Menschen werden aber immer noch vermisst. Das war das Journal um 5 mit Martina Kofler.
8: Wir schauen auf das Wetter in Tirol. Schauer kann es geben in Osttirol oder entlang des Alpenhauptkamms. Aber erst am Abend, die Sonne kommt dann morgen in voller Pracht zurück. Das Wetter mit Jörg Stibauer.
9: Sommerlich warm und teils sonnig, teils bewölkt geht der Nachmittag zu Ende. In Tirol entstehen jetzt aber stellenweise Regenschauer, allmählich auch in Oberkärnten. Morgen wird es dann meist sonnig und für September ungewöhnlich heiß. Die Temperaturen steigen auf 28 bis 34 Grad. Ein paar Quellwolken bilden sich über den Bergen und im Südwesten sind am Abend vereinzelt Wärmegewitter möglich.
8: Sicher unterwegs mit dem Radio Tirol Verkehrsservice und da schauen wir gleich wieder auf die Fernpassstraße Richtung Nazareth. Vor der Baustelle bei Bichelbach Stau und 15 Minuten mehr an Fahrzeit. Und nach Südtirol die Brenner Autobahn Richtung Bozen vor der Mautstelle Sterzing 15 Minuten Zeitverlust. Wir wünschen Geduld und eine gute Fahrt. Wenn es jetzt dunkler wird, weil Sie gerade unter einem dichteren Wolkenschirm sind, dann sage ich jetzt guten Abend. Ja? Und wenn die Sonne noch zu Ihnen durchdringt durch ein schönes Sonnenfenster, dann schönen Nachmittag mit Radio Tirol auf der Heimfahrt in den Dienst oder zum Training ins Fitnesscenter. Von uns, die Walker Brothers.
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0: Roxy Music begleitet Sie, wo immer Sie gerade unterwegs sind. Es ist viel nach fünf Montagnachmittag. Wie immer um diese Zeit Inside Social Media. Was machen die da so? Ja? Unser Social Media Team ist ja jung, hat ein paar Freiheiten, die andere vielleicht nicht so haben, weil sie sind ja jünger und damit frecher. Zum Beispiel, wenn es um Fragen an Politikerinnen und Politiker geht. Die Social Medias bei uns dürfen sich manchmal Dinge erlauben, die ja interessant sind und immer lustig zum Anschauen. Maria Vögele, bitte.
1: Ja, wenn wir Sie schon einmal für die Sommergespräche im Haus haben, dann lassen wir uns gerne auch einmal ein paar persönliche Seiten von Ihnen zeigen. Zum Beispiel, wen Sie so in Ihren Kontakten am Handy gespeichert haben. Unsere Kollegin Theresa hat Sie nach Ihrem berühmtesten Kontakt gefragt und auch gleich anrufen lassen. Das klingt dann ungefähr so.
2: Der Herr Bundespräsident Alexander Van der Bellen.
3: Da habe ich aber ein paar.
4: Aber grüß dich, da ist der Markus Abbeherzger. Servus.
3: Das kann jetzt ein bisschen dauern.
4: Hast du eine Sekunde Zeit oder bist du im Stress?
5: Ja, hallo.
3: Ja, hallo Fritz.
1: Ja, und in unserem ganzen Video sehen Sie dann, was denn diese bekanntesten Kontakte von Herbert Kickl über Fritz Dinkhauser bis hin zum Bundespräsidenten gesagt haben und ob sie überhaupt abgenommen haben beim Handy.
0: Ja, das ganze Video ist also zu sehen auf unserer ORF Tirol Instagram und Facebook-Seite. Und
1: ja, und morgen früh zeigen wir sogar noch eine zweite Folge. Also reinschauen, wenn Sie genauso neugierig sind wie wir jetzt.
0: Ja, wird mich dann schon interessieren, ob der Herr Bundespräsident echt persönlich ans Handy geht, wenn er vielleicht jemanden dafür hat. Und ob ihn die Juni sein Hund darauf aufmerksam macht, dass geläutet hat.

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0: I'm gonna be okay. Radio Tirol am Montagnachmittag. Gerade hat es donnert, ja, wie ich das Fenster kurz aufgemacht habe. Viele Wolken über dem Hauptkamm. Es dürfte entlang noch regnen, auch in Osttirol. Morgen noch einmal ein herrliches Tagele mit viel Sonne. Am Nachmittag kommen dann wieder die Wolken daher. Bis zu 32 Grad. Also noch ein bisschen wärmer als heute. Und jetzt noch der Blick auf die Tiroler Straßen. In Tirol kommen sie jetzt gut voran. Also auch die Problemzone auf der Fernpassstraße hat sich erledigt. Der Blick nach Südtirol, Brenner Autobahn Richtung Bozen. Vor der Mautstelle Sterzing 15 Minuten Zeitverlust. Es ist 17.30 Uhr.
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2: Energieautonomie im Fokus. Regierung trifft sich für Herbstklausur in Lienz. Brisantes Cup-Derby. Der FC Wacker Innsbruck trifft auf die WSG Tirol. Neue Führung für das Taxispalais. Kunsthistorikerin Mariana Schneider übernimmt.
1: Im Studio Diana Feudl.
2: Die Tiroler Landesregierung trifft sich heute und morgen in Lienz zur Herbstklausur. In der Liebburg werden Themen zur Energieautonomie besprochen. Bis 2050 will man sich aus eigener Kraft mit Energie versorgen. Zurzeit schafft das Tirol an 220 Tagen im Jahr. Neben der Wasserkraft soll weiter auf Photovoltaik gesetzt werden, so Landeshauptmann Anton Mattle von der ÖVP.
3: Also wir sprechen in Tirol von der Energieautonomie. Und es ist definitiv machbar, wenn man eben alle Ressourcen, die das Land Tirol auch bietet, auch nützt. Deshalb auch unser Zugang der Technologieoffenheit. Und die Technologieoffenheit, die ermöglicht es uns also schon auch Energieträger, egal ob es die Sonne ist, ob es die Biomasse ist, da und dort vielleicht ein bisschen der Wind oder die Wasserkraft, dieses Ziel auch zu erreichen.
2: Tirol sei durch die Topografie und böige Winde aber nur bedingt für Windkraft geeignet, so der Landeshauptmann. Sein Stellvertreter Philipp Wohlgemuth von der SPÖ setzt auf die Wohnbauförderung, um energiesparendes und umweltfreundliches Bauen zu forcieren.
4: Also wir sehen es als unsere Aufgabe einerseits im Bereich der Sanierungen in der Tiroler Wohnbauförderungen Häuser so zu adaptieren, damit sie auch dem neuesten Stand entsprechen. Und andererseits auch besonders bei Neubauten darauf zu achten, dass wir Photovoltaikanlagen und andere Maßnahmen auch ergreifen. Und wollen so auch sicherstellen, dass wir einerseits unseren Beitrag für die Autonomie der Energie gewährleisten können und andererseits auch dafür sorgen, dass es leistbar bleibt.
2: Mittlerweile können auch PV-Anlagen auf öffentlichen Gebäuden den Energiebedarf von 1.000 Einfamilienhäusern decken. Ein weiterer Ausbau werde angestrebt. Eine angeordnete Obduktion hat mittlerweile bestätigt. Jener 79-jährige Ungar, der in Zell am Ziller gestern Abend tot in seinem Auto gefunden wurde, starb aufgrund eines gesundheitlichen Problems. Fremdverschulden liege nicht vor. Der Mann hatte am Freitag eine Panne und rief deshalb einen Abschleppdienst. Das Auto wurde zu einem Autohaus gebracht. Gestern Abend wurde der Mann dann tot auf der Rückbank gefunden. Sinkende Asylwerberzahlen machen weitere Sparmaßnahmen und Schließungen bei der für die Flüchtlingsbetreuung zuständigen Tiroler Sozialen Dienste, kurz TSD, notwendig. Das 100-prozentige Landesunternehmen sperrt deshalb zwei Unterkünfte zu, berichtet Georg Oberhammer.
5: Die Zahl der betreuten Asylwerber ist in den vergangenen Jahren nach und nach gesunken. Waren es zu Spitzenzeiten rund 6.000 Asylwerberinnen und Asylwerber in Tirol, so sind es zuletzt noch rund 1.100. Leerstehende und auch anderweitig nicht mehr benötigte Unterkünfte werden von den Tiroler Sozialen Diensten deshalb geschlossen. Das geschieht demnächst etwa in Roppen und in Scharnitz. Mit sinkendem Bedarf in diesem Bereich gehen nämlich auch die Einnahmen der Tiroler Sozialen Dienste von Landes- und Bundesseite her zurück. Und deshalb muss auch der Personalstand angepasst werden, heißt es von TSD-Seite. Zuletzt hatte das Landesunternehmen noch rund 220 Beschäftigte, gut ein Drittel weniger als zu Spitzenzeiten. Während die Betreuung von Asylwerbern also rückläufig ist, besteht laut TSD in der Wohnungs- und Obdachlosenhilfe aber weiter großer bis steigender Bedarf. Bei der TSD-Aufsichtsratssitzung in wenigen Wochen könnte die Ausrichtung des Landesunternehmens deshalb noch mehr in diese Richtung gelenkt werden.
2: Und damit zum Sport. Es wird ein brisantes Cup-Derby Ende Oktober. Im Achtelfinale des ÖFB-Cups treffen der FC Wacker Innsbruck und die WSG Tirol aufeinander, berichtet Norbert Belliner.
6: Es ist fast 8,5 Jahre her. Damals hat es in der zweiten Liga zum letzten Mal ein Tiroler Derby zwischen dem FC Wacker und der WSG gegeben. Jetzt ist es im Cup wieder soweit, freut sich Wacker-Präsident Hannes Rauch.
7: Also es ist wirklich eine Zeit aus, dass die beiden ersten Mannschaften gegeneinander gespielt haben. Ja, und dass es dann die Los für wirklich so gut mit uns meint, ja, ist jetzt wirklich ein Glück. Aber wir nehmen das natürlich gern an. Auf das Spiel freuen wir uns schon riesig. Und ich glaube, es ist auch für den gesamten Tiroler Fußball wirklich, wird wirklich ein tolles Event werden und ein tolles Fußballfest.
6: Ein Fußballfest, bei dem das Tivoli-Stadion wieder mal ausverkauft sein könnte.
7: Also ich gehe schon davon aus, dass das Tivoli voll sein wird und ich glaube, das wird einfach ein tolles Fußballfest. Die sportlichen Rollen sind auch klar verteilt. Die spielt erste Bundesliga gegen zweite Bundesliga. Also wir können da locker aufspielen. Der Druck wird natürlich eher bei der WSG liegen.
6: Bei der man sich ebenfalls schon sehr auf das Derby im Cup-Achtelfinale freut, bestätigt WSG-Trainer Philipp Semlitsch.
8: Wenn man auf die letzten zwei Jahre zurückschaut, haben wir immer Red Bull Salzburg
7: verteilt. Die spielt erste Bundesliga gegen zweite Bundesliga. Also wir können da locker aufspielen. Der Druck wird natürlich eher bei der WSG liegen.
6: Bei der man sich ebenfalls schon sehr auf das Derby im Cup-Achtelfinale freut, bestätigt WSG-Trainer Philipp Semlitsch.
8: Wenn man auf die letzten zwei Jahre zurückschaut, haben wir immer Red Bull Salzburg auswärts bekommen in der dritten Runde. Von daher freuen wir uns schon jetzt sehr, dass

0: Cup-Achtelfinale Ende Oktober steht noch nicht fest, soll aber gegen Ende dieser Woche fixiert werden.
1: Die Kunsthalle Tirol Taxis Palais in der Innsbrucker Maria-Theresien-Straße bekommt eine neue Leiterin. Die in Baden-Württemberg geborene Kunsthistorikerin Mariana Schneider wird ab Jänner 2027 das Programm verantworten. Sie folgt Nina Dabasomi, die das Taxis Palais in den letzten 9 Jahren geführt hat. Theresa Andrie.
2: Das Taxis Palais Kunsthalle Tirol wird ab dem kommenden Jahr administrativ in die Tiroler Landesmuseen eingegliedert. Inhaltlich soll die Ausstellungshalle allerdings unabhängig bleiben. Für das Programm ist ab Jänner 2027 Mariana Schneider zuständig. Die 43-Jährige, in Baden-Württemberg geborene, hat in Leipzig und Paris Kunstgeschichte studiert und war im Museum für Moderne Kunst in Frankfurt am Main tätig. Seit 2015 hat sie als Kuratorin im Museum der Moderne in Salzburg gearbeitet. Schneider will mit zeitgenössischer Kunst auch die Sinne ansprechen.
3: Zeitgenössische Kunst ist sehr zugänglich, auch ohne Vorwissen, wenn man sie über die Sinne erschließt. Also über das Hören, über das Sehen, manchmal sogar über das Riechen oder das Tasten. Also ich habe einen sehr körperbezogenen Ansatz in der Kunst. Meine Ausstellungen schaffe ich wie eine Art Choreografie zwischen BesucherInnen, Kunstwerk und Publikum. Und wenn man einen Zugang zur zeitgenössischen Kunst finden möchte, dann funktioniert das eben am besten, finde ich, über den Körper, über unsere Wahrnehmung. Und wenn man dann schon im Raum steht, dann ist man schon mittendrin.
2: Mittendrin ist Schneider auch in der Programmplanung. Konkrete Namen und Inhalte wird sie allerdings erst 2027 verraten. Die neue Leiterin ist überzeugt, dass die Auseinandersetzung mit aktueller Kunst etwas bewirken könne.
3: Unsere Standpunkte wechseln, meine Standorte als Betrachterin in einem Raum verändern. Was bedeutet das mit meiner Wahrnehmung? Kunst schärft unsere Wahrnehmung und Kunst schärft unsere Empathiefähigkeit. Und das ist eine ganz wichtige Kraft, die Kunst in unserer Gesellschaft hat, vor allem in Zeiten, in denen Empathie mehr und mehr leider verkümmert.
2: Die 1964 unter anderem von Paul Flora gegründete Kunsthalle im Taxis Palais soll als Landesgalerie weiterhin internationale und regionale Kunst zeigen.
1: Theresa Andrie hat berichtet. Das war die Abendinformation. Es ist 17.38 Uhr.
4: Danke, Diana. Das ganze Montagsteam von Radio Tirol wünscht einen feinen Abend. Tina Turner.

0: ein super Fox hier bei uns in Radio Tirol von The Real Thing. Heute waren wir mit der Sommerfrische am Kofel, die letzte Woche, im Bezirk Innsbruck. Morgen ist der Markus Feichter am Tanzboden unterwegs. Hallo Markus.
1: Ja, Britta, schönen Nachmittag. Heute von hoch oben am Gipfel vom Hausberg der Innsbrucker vom Patschakofel geht es morgen hinein ins Tanzsportzentrum Goldweiß. Und da wird der Feichter vermutlich einige Probleme haben. Bin nicht der ganz große Tänzer, eher so Freestyle, das mir grundsätzlich liegt und wo ich mich zu Hause fühle. Aber morgen haben wir die Möglichkeit, von klein bis groß uns ein paar Tanzschritte zeigen zu lassen. Die Denise ist bei mir, du bist begeisterte Tänzerin.
2: Ja, genau, ehemalige rhythmische Sportgymnastin.
1: Hoi, und welche Tänze hast du drauf?
2: Und zwar, man hat da verschiedene Geräte, Reifenball, Keule und Band. Und das Schwierigste ist eigentlich, dass du die schwierigen Sachen, die körpertechnischen sowie gerättechnischen, dann in Leichtigkeit verwandelst und das dann auch dementsprechend zu dem Publikum, wenn es drauf ankommt, präsentierst.
1: Okay, da reden wir von den Profis. Was kann der Markus Feichter morgen ausprobieren?
2: Je nachdem, was am Programm steht dann.
1: Einfache Schritte.
2: Einfache Schritte, ein bisschen zur Musik bewegen, einfach ein bisschen den Vibe so fühlen und sagen, was er drauf hat.
1: Okay, dann wird es funktionieren. Also, morgen können Sie alle den Vibe fühlen und ein paar Schritte mit uns machen. Heute waren wir beim Wandern unterwegs, morgen wird es elegant auf dem Tanzparkett. Wir sind im Tanzsportzentrum Goldweiß mit der Sommerfrische. Beginnen wie gewohnt um 10 Uhr.

0: Madonna, hier bei uns in Radio Tirol. 6:10 ist es. Fehlen noch die Nachrichten in einfacher Sprache. Heute mit Selin Buran.
1: In Deutschland hat es im Bundesland Sachsen-Anhalt eine Wahl gegeben. Die Partei AfD hat die Wahl mit großem Vorsprung gewonnen. Sie hat rund 44% der Stimmen bekommen. Viele Menschen glauben, dass das Wahlergebnis Deutschland verändern wird. Der Verfassungsschutz sagt, dass die AfD in Sachsen-Anhalt rechtsextremistisch ist. Trotzdem haben rund 44% die AfD gewählt. Die AfD kann aber nicht alleine regieren. Die anderen Parteien wollen nicht mit der AfD zusammenarbeiten. In Wien, Niederösterreich und im Burgenland beginnt heute wieder die Schule. In diesem Schuljahr gibt es neue Regeln. Eine Regel betrifft das Kopftuch. Mädchen unter 14 Jahren dürfen in der Schule kein Kopftuch tragen. Manche Mädchen tragen es freiwillig, andere, weil es ihre Familie von ihnen verlangt. Die österreichische Regierung sagt, Mädchen sollen erst mit 14 Jahren selbst darüber entscheiden. Kritiker sagen, das Verbot schränkt die Freiheit der Mädchen zu sehr ein. Die USA wollen, dass der Krieg zwischen Russland und der Ukraine endet. Dafür sind zwei Vertreter der USA zuerst nach Russland und danach in die Ukraine gereist. In der Ukraine haben sie mit Präsident Volodymyr Zelensky gesprochen. Die Vertreter der USA sagen, Russland und die Ukraine sollen Kompromisse machen. Zelensky möchte über wichtige Fragen direkt mit dem russischen Präsidenten Wladimir Putin sprechen. Putin will das nicht. Zelensky glaubt deshalb, dass der Krieg auch im Winter weitergehen wird. Österreich speichert Gas für einen Notfall. Das ist wichtig, wenn zum Beispiel kein Gas mehr geliefert wird oder eine Gasleitung beschädigt ist. Dann kann Österreich auf die Gasreserve zurückgreifen und das kostet Geld. In den nächsten 2 Jahren kostet diese Reserve aber viel weniger als bisher gedacht. Das sagt das Wirtschaftsministerium. In der Reserve soll Gas für ungefähr 2 Wintermonate gespeichert werden.

0: Relax. Ja. Tirol ist vielleicht ein bisschen am Relaxen, weil am Heimweg und so. Bei uns geht's weiter mit der Tiroler Weiß, mit der Steffi Hollaus. Hallo, schönen
1: Hallo,
0: Abend.
1: Hallo, Britta.
0: Du hast heute einen Gast.
1: Jawohl, und zwar den Gidi Treffer aus Fieberbrunn. Er ist ein Tausendsasser, ein Edelbrand-Sommelier, also es geht um Hochprozentiges.
0: Ah, und das am Montag, ne? Servus. Alles klar. Also die Steffi übernimmt kurz nach 18 Uhr. Ich wünsche Ihnen einen schönen Abend.

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1: Am Mikrofon Daniela Nicolai. Der Zivilschutzverband und das Innenministerium haben heute eine neue App vorgestellt. In Zeiten von vermehrten Unwettern, Felsstürzen, Cyberattacken und möglichen Drohnenangriffen soll sie den Bürgerinnen und Bürgern Tipps für mehr Sicherheit geben, aber auch alarmieren im Fall einer Gefahr. Bernd Kuschuh informiert.
2: Der Name Ziva-App steht für Zivilschutz, Information, Vorbeugung und Alarmierung. Die App bietet 400 Tipps zur Vorbeugung gegen unterschiedlichste Gefahren, aber wer seine Wohn- und Aufenthaltsorte eingibt, erhält nur die für dort relevanten Empfehlungen. Was die Alarmierung betrifft, sagt Zivilschutzverbandspräsident Andreas Hanger.
3: Wir haben eine Verbindung zu DIRS4. Wenn es eine Unwetterwarnung gibt, dann bekommt man die automatisch. Und wir haben auch eine Weiterentwicklung vom AT-Alert. Wenn Sie in einer entsprechenden Zelle sind, kann die Landeswarnzentrale eine Alarmierung aufs Handy schicken.
2: Und zwar kann die Ziva-App so eingestellt werden, dass man AT-Alert-Warnungen auch bekommt, wenn Gefahr etwa beim Ferienhaus besteht oder am Wohnort von Oma und Opa. In Zeiten von Klimawandel, Cyberkrieg und möglicher Gefahr durch Drohnen soll die App in Österreich, einem der sichersten Staaten der Welt, noch mehr Sicherheit bieten.
1: Der deutsche Kanzler und CDU-Chef Friedrich Merz zeigt sich schockiert über den Wahlsieg der AfD in Sachsen-Anhalt. Mit dem gestrigen Tag habe sich in ganz Deutschland etwas verändert, sagte Merz nach den Sitzungen der CDU-Gremien in Berlin. Dieses Wahlergebnis werde Auswirkungen haben. Die CDU wurde bei der Wahl in Sachsen-Anhalt de facto halbiert. 5 Menschen sind in Miami im US-Staat Florida bei einem Flugzeugunglück ums Leben gekommen. Ein Frachtflugzeug des Online-Konzerns Amazon war bei der Landung über die Landebahn und eine Straße hinausgerast und hat dabei mehrere Autos erfasst. Die Maschine, eine Boeing 767, ging in Flammen auf.
4: Das Flugzeug brennt. Die Funksprüche der Rettungskräfte auf dem Flughafen von Miami verdeutlichen die Dramatik des Geschehens am gestrigen Nachmittag. Ein von Amazon gechartertes Frachtflugzeug geriet bei der Landung außer Kontrolle. Warum, ist bis jetzt nicht geklärt. Zum Zeitpunkt des Unglücks war es in der Gegend gewittrig. Die Boeing krachte auf die Landebahn und schlitterte immer weiter über eine Straße. Einige Autos wurden erfasst. Es gab eine Explosion an Bord. Das Flugzeug kam letztlich auf einem Feld zum Halt, mit der Nase vorne über.
1: Hartmut Fiedler hat berichtet. Das deutsche Generalkonsulat in St. Petersburg und alle Goethe-Kulturinstitute in Russland müssen bis Mitte September schließen. Das hat das Außenministerium in Moskau angeordnet. Die Mitarbeiter müssen das Land verlassen. Das ist eine Reaktion auf Strafmaßnahmen Deutschlands, das Russland für den gescheiterten Drohnenanschlag in Leipzig verantwortlich macht. Das waren die Nachrichten mit Daniela Nicolai. Zum Wetter.
5: Schauer und Gewitter ziehen in den nächsten Stunden vor allem in Tirol, Salzburg und Kärnten durch. Im Großteil von Österreich bleibt es trocken. Morgen wird es noch einmal überall sommerlich. Viel Sonne und 26 bis 32 Grad, im Osten bis zu 34. Am Nachmittag entstehen im Bergland vereinzelte Gewitter. Am Mittwoch ziehen von Westen her Regenwolken und Gewitter auf und mit kräftigem Westwind kühlt es deutlich ab. Im Osten ist es vor dieser Kaltfront noch für einige Zeit sonnig und sehr warm. So viel zum Wetter mit Thomas Wostal.
6: Sicher unterwegs mit dem Radio Tirol Verkehrsservice. Wir werfen einen Blick auf Tirolstraßen. Ja, und dieser Blick fällt gut aus. Auf den Hauptverbindungen kommen Sie gut voran. Sollten Sie unterwegs sein, kommen Sie gut und vor allem sicher an Ihr Ziel.

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1: Montagabend und Sie hören die Tiroler Weiss im Programm von Radio Tirol. Heute nehme ich Sie mit zur Genusswerkstatt vom Gidi Treffer. Es geht ins Tiroler Unterland nach Fierwabrunn. Ich habe vor wenigen Tagen einen interessanten Horgast mit ihm führen dürfen. Und im Voraus kann ich schon sagen, es wird heute wieder interessant. Jetzt starten wir aber rein in den Montagabend und der Feierabendmusik. Mit der Polka beim Birnbaum. Und mich freut's, dass Sie wieder dabei sind.

0: Wie schon vorhin gesagt, heute nehme ich Sie mit nach Fieberbrunn zum Gidi-Treffer.
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0: Mich freut es jetzt, dass ich in Fieberbrunn sein darf. Und zwar beim Gidi-Treffer. Der Gidi-Treffer, das ist ein Tausendsassa. Und dass Sie, liebe Hörerinnen und Hörer, den Gidi ein bisschen besser kennenlernen, der stellt sich Ihnen jetzt selber vor.
2: Ja, danke, Steffi. Freut mich, dass du mal hergefunden hast zu uns. Ja, ich bin der Gidi aus Fieberbrunn. Kennt mir jeder unter Gidi. 2004 Schnapsbrenner angefangen. Und zwar ich eigentlich aus dem Grund angefangen, weil wir so viel Obst haben. Hast du gesehen, wenn du so gegangen bist, viel Obstbaum. Und dann zufälligerweise hat es sich ergeben, in Tarentzum ist er für eine Brunnerin verheiratet und der Mann hat Schnaps brennt. Und der hat aus gesundheitlichen Gründen nicht mehr Kind oder nicht mehr nachkommt. Und das habe ich da gefragt, dass der sein ganz Brennequipment verkauft. Eine uralte Anlage hat aber funktioniert. Eine holzene Maischmühle, die ganzen Behältnisse dazu und so weiter. Und das war dann tatsächlich im Zuge eines Brennkurses von Schnapsguru in Tirol, von Ulrich Zehni. Der hat dann gesagt, 2008 war das, er tat eine Ausbildung anbieten, oder die Kammer tat eine Ausbildung anbieten, die hat es damals in Tirol noch gar nicht gegeben. Und zwar die Ausbildung zum Edelbrandsommelier. Und so haben wir dann 2008 die Edelbrandsommelier-Ausbildung begonnen im Frühjahr. Und ich war dann einer der ersten Tiroler Edelbrandsommeliers. Und eigentlich mit dieser Ausbildung ist das Ganze entstanden dann.
0: Ja, wir ratschen gleich weiter. Jetzt gibt's ein Liedl von den Mitterhedl-Sänger. Und drauf spielt noch die Kitzbücher Feierstagsmusik, die Waldhäusl-Polka.

0: Das waren jetzt die Hollerschnapszuzler aus dem Ausseerland mit einem Jodler, dem Roller. Wir sind aber heute in Fürwerbrunn, denn in der heutigen Tiroler Weiß dreht sich alles um den Schnaps und den Edelbrand-Sommelier Gedi Treffer.
1: Was mir gut gefällt.
0: Ja, was mir gut gefällt ist, dass ein guter Edelbrand dann entsteht, wenn auch eine gute Qualität, ein gutes Obst bzw. Beeren eingemischt werden.
2: Ja, eine Grundvoraussetzung zu einem guten Schnaps ist immer die Frucht. Also du musst einfach saubere, einwandfreie, so süß wie mögliche Früchte musst du haben. Wir haben ja Gott sei Dank vom Brennrecht her die Möglichkeit, wir dürfen Obst zukaufen. Weil so wie ich angefangen habe mit dem sogenannten Abfindungsbrennrecht, da darfst du 100 Liter pro Jahr produzieren, darfst aber nur das eigene Obst verwerten. Und durch meine Ausbildung, dann durch Edelbrand-Sommelier, bin ich natürlich da in den Genuss gekommen, wir Möglichkeiten haben. Und dann habe ich auf das sogenannte nächst größere Brennrecht angesucht, das ich auch noch kriege. Und das ist das sogenannte Kleinverschlussbrennrecht. Und da darf man 400 Liter im Jahr brennen. Und mit dem Brennrecht darf man Obst zukaufen. Wir kaufen da so 2 Tonnen Williams im Jahr von Südtirol, je nach wo es halt auch passt oder vom Bodensee auch. Wir kaufen, das sind jetzt sicher fertig geworden, wir kaufen 1000 Kilo Maruin von der Wachau auf. Und Äpfel haben wir selber nicht wenig, also das passt dir. Und siehst, wenn wir zu wenig haben, dann kaufen wir einmal von Südtirol einmal zwei bis drei Tonnen Äpfel. Und das wärst du einfach, das ist einfach saure, einwandfreie Ware und da kriegt man eine gute Destillate raus.

0: Manche Sorten, da braucht man ja unglaublich viel Obst oder auch ganz viel Beeren, dass überhaupt etwas rauskommt. Ja. Zum Beispiel auch bei der Vogelbeer.
1: Ja. Beim Kernobst, Äpfel und Birnen geht man davon aus, und so wärst auch du besteuert, wenn du keine plombierte Anlage hast, pro 100 Kilo Maische gibt es 2 bis 3 Liter hochprozentigen Alkohol aus. Das ist beim Kernobst, also Äpfel oder Birnen. Beim Steinobst, Zwetschgen, Marillen und so weiter, geht man davon aus 4 bis 5 Liter hochprozentigen Alkohol pro 100 Kilo. Und bei Himbeeren oder Vogelbeeren oder was, pro 100 Kilo einen halben Liter oder was. Das hängt immer davon ab, wie süß die Früchte sind. Also wie hoch der Zuckergehalt ist, je mehr Zucker, desto mehr Alkohol bringst du raus. Okay, das ist auch so eine Sache, weil bei den Vogelbeeren dann schön reif sind, dann muss man schneller sein wie die Vögel. Weil dann sind sie von den Vögeln mit Bären an. Also das ist auch ein bisschen eine Herausforderung. Dann muss man schauen, dass man die paar Mal runterrammt und einen guten Schnaps daraus macht.

0: Und was sagst du, wenn man so ganz salopp sagt, jetzt trinken wir einen Schnaps auf die Gesundheit?
1: Ja, ganz wichtig. Ganz wichtig. Also, ich bin der Meinung, ich tue es halt zwar auch nicht, leider nicht, aber es ist erwiesen. Früher die alten Leute, die alten Bauersleute hauptsächlich, die haben auf Nacht am Morgen nach dem Aufstehen alle einen kleinen Schluck Schnaps getrunken. Und das ist einfach tausendprozentige Medizin. Eine ältere Dame ist einmal zum Doktor gegangen und ganz gesund ist die gewesen. Da hat der Doktor gefragt, warum das sie so gesund ist, was sie da für ein Rezept hat. Und hat gesagt, Herr Doktor, ich trinke heute alle Tag früh auf Nacht am Morgen einen Schluck Schnaps. Ach so, sagt der Doktor, ja, und gnädige Frau, und Wasser trinkst du keins? Dann hat sie gesagt, nein, Herr Doktor, so krank war ich noch nicht.

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Es ist kurz nach 18.30 Uhr und wir werfen nochmals einen Blick auf Tirols Straßen. Ja, und dieser Blick fällt gut aus. Es liegen uns keine Meldungen vor. Wir wünschen eine gute und vor allem sichere Fahrt mit Radio Tirol.

0: Beim Schnopsen, so hat die Stücke von der Tiroler Kirchtagsmusik geheißen. Nein, es geht heute nicht um ein Kartenspiel. Heute ist der Edelbrand-Sommelier Gidi Treffer aus Fieberbrunn zu Gast. Somit dreht sich in der heutigen Tiroler Weiß alles um flüssiges Obst, also ein Schnaps. Um hochprozentiges.
1: Da habe ich wen getroffen.
0: Ja, ich sitze mit dem Gidi Treffer aus Fieberbrunn zusammen. Wir haben in der letzten halben Stunde viel gehört vom Schnapsbrenner und was einen guten Schnaps ausmacht. Der Gidi Treffer ist nicht nur Edelbrand-Sommelier, sondern er hat auch noch 15 Bienenstöcke zu betreiben. So, und dann bist du auch noch ein leidenschaftlicher Imker. Du lebst wahrscheinlich mit dem größten Schwarm deines Lebens zusammen.
2: Einer der größten Landwirte in der Gegend mit hunderte tausend Tieren. Da einer meiner Kollegen, der bei den Weißenbläsern dabei ist, der zweite Fliegelhornist, der ist auch schon ewig Imker und der hat mich da ein bisschen inspiriert an dem Ganzen. Das war ein bisschen mein Mentor. Und zu meinem 40. Geburtstag haben sie mir, meine Kollegen, das erste Bienen-Equipment geschenkt. Und zwar einen Smoker, ein Hut, also das Netz und ein Besen. Und angefangen habe ich aber erst noch zu meinem 50. Geburtstag. Also ich tue jetzt seit 15 Jahren, 16 Jahren die Imkern.

0: Ich trinke jetzt keinen Schnaps mehr. Ja, so hat das Osttiroler Lehrerquartett gesungen. Zu Gast in der heutigen Tirolerweiß ist der Edelsommelier, Edelbrandsommelier Gidi Treffer aus Fürwerbrunn. Der Gidi, ja, der hat viele Hobbys und Leidenschaften.
1: Ja, und eine ganz große Leidenschaft vom Gidi Treffer, das ist die Musik. Gidi, du bist Musikant. Durch und durch.
2: Durch und durch. Bei mir ist der Vater schon Musikant gewesen. Und ich wollte eigentlich schon als Bub, weil Musikant werden, aber Mutter hat gesagt, wir haben bei Landwirtschaft eine kleine. Einer muss daheim bleiben. Ich bin der älteste Bub. Einer muss daheim bleiben, das genügt, bei einer läuft. Und so habe ich eigentlich erst mit 20 Jahren, wo die Mutter noch keinen Einfluss gehabt hat bei mir mehr, bin ich erst zu der Musik gegangen. Wir haben bei Fürwerbrunn eine Knappenmusik, die Knappenmusik bei Fürwerbrunn. Also wir rücken da mit der schwarzen Uniform aus und mit schönen weißen Federbuschen. Es sind zwar noch die weißen Bläser, da spielen wir zu viert, aber sind jetzt auch unter anderem die Bramauer Musikanten. Wir haben es erweitert mit der steirischen und der Harfen und sind seit 5 Jahren die Bramauer Musikanten. Und wie gesagt, heuer das 30. Jahr. Und immer außer die Zugen und die Harfen, immer in derselben Besetzung. Also wir sind da bei den gleichen Männern gewesen, schon seit 30 Jahren.
0: Ja, und jetzt hören Sie, liebe Hörerinnen und Hörer, die Bramauer Weisenbläser mit dem Stickel: Es gibt kalte Wasser.

Die Bramauer Weißenbläser, die können Sie übrigens am kommenden Sonntag, den 13. September, bei der Veranstaltung Wilze Weißen am Wilzeloder See in Fürwerbrunn von 11 bis 2 Nachmittag hören. Also am kommenden Sonntag, den 13. September.

0: Gidi, mittlerweile bist du ja in Pension. Ich denke mal, deine Nachkommen werden sicherlich auf deine Erfahrungen zurückgreifen, aber du hast es gut schon übergeben.
1: Ja, ich habe ja drei Dirndl, drei Töchter. Und die Mittlere, die Melanie, die hat sich da immer schon, ja gut, das haben sie alle drei ein bisschen interessiert, haben sie eingebracht alles. Und die Melanie, die hat sich für das eigentlich am meisten interessiert, hat auch noch an die Brennerausbildung in Deutschland absolviert, war zeitlang die jüngste staatlich geprüfte Brennerin Österreichs. Und die hat den Betrieb dann vor 5 Jahren übernommen. Also ich tue eigentlich nichts mehr. Ich bin ein fauler Hund geworden.
0: Nein. Aber du bist wahnsinnig stolz. Ja, wir kriegen schon viel heraus, außer dass du sehr stolz bist, dass das so weitergeht.
1: Ja, das ist auch ganz wichtig. Das ist ja das Schönste, was es gibt, wo deine Lebensaufgabe, was das irgendwann einmal wohne ist, weitergemacht wirst. Das ist genau das, was man sich eigentlich wünscht. Und mir ist es halt aufgegangen. Gott sei Dank ist es heute nicht mehr selbstverständlich, dass sowas aufgeht.

0: So, die Frage aller Fragen, Gidi. Was wünschst du denn du für die Zukunft?
1: Erstens einmal die Gesundheit, dass man gesund bleibt, dass mit den Kindern alles passt, dass die auch gesund bleiben. Dass es auf dem Hof so weitergeht, wie es jetzt eigentlich die letzten 50 Jahre gegangen ist. Und das wünsche ich mir. Und ich glaube auch, wir sind auf dem besten Weg, dass du das so weiterbehalten wirst. Wir werden nächstes Jahr 100 Jahre auf dem Hof. Also es sind 100 Jahre Besitzer auf dem Gasthof in Feuerbrunn. Hat der Großvater hat das 1927 gekauft. Melanie ist sehr stolz, dass sie den Hof gekriegt hat. Und was kannst du mehr wünschen?

In der heutigen Tiroler Weiß, wo der Imker, Musiker und Edelbrand-Sommelier Gidi Treffer aus Fieberbrunn zu Gast. Dem Gidi möchte ich recht herzlich danken für den interessanten Hörgast und die Zeit, die er sich genommen hat. Und bei Ihnen, liebe Hörerinnen und Hörer, möchte ich mich fürs Zuhören bedanken. Bleiben Sie gesund, bis zum nächsten Mal, Ihre Steffi.

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1: Am Mikrofon Daniela Nicolai. Die Regierung will das Zukunftsdepot für Kinder und Jugendliche bis 18 Jahre auf den Weg bringen. Ein steuer- und gebührenfreies Wertpapierdepot mit 500 Euro Startguthaben. Allerdings sind sich ÖVP, SPÖ und NEOS noch nicht einig, wann das Zukunftsdepot überhaupt starten kann. Peter Daser berichtet.
2: Familienministerin Claudia Bauer von der ÖVP drängt heute auf ein Umsetzen des Zukunftsdepots bis 1. Jänner. Die NEOS wollen ein Ausarbeiten der gesetzlichen Details in den kommenden Wochen erreichen. Das SPÖ-geführte Finanzministerium verweist auf die technisch bisher ungelösten Details und bezweifelt, dass sich eine Umsetzung ab Jahresbeginn wirklich ausgeht. Offen ist zum Beispiel, wer das Depot für Kinder anlegen soll und wer letztlich die laufenden Kosten trägt, denn den Kindern sollen ja keine Gebühren und Spesen verrechnet werden. Und vor allem, wer entscheidet über die Veranlagung selbst. Aus der SPÖ kommt etwa der Vorschlag, die 500 Euro des Startbonus zunächst auf ein Bundesschatzkonto zu legen, für Kinder, deren Eltern sich eine selbstständige Veranlagung in Aktien nicht zutrauen.
1: Das Innenministerium hat eine neue App vorgestellt, die den Bürgern in Zeiten vermehrter Unwetter und möglicher Drohnenangriffe Tipps für mehr Sicherheit geben soll. Warnungen vor einer drohenden Gefahr können künftig auch für den Ferienwohnort oder die Adressen von Angehörigen empfangen werden. Der Wahlsieg der extrem rechten AfD im deutschen Bundesland Sachsen-Anhalt hat auch im Ausland viel Aufsehen erregt. Die internationalen Reaktionen sind geteilt. Selbst in den USA wurde die Wahl mit Aufmerksamkeit verfolgt.
3: Sogar CNN hat die Wahl im ostdeutschen Bundesland gestern als Topmeldung der News und US-Präsident Trump war einer der ersten, der wohl nicht ohne Freude eine offizielle Hochrechnung in den sozialen Medien postete. Noch deutlicher wurde sein einstiger Gefolgsmann, der reichste Mann der Welt, Elon Musk. Dieser postet:
4: Gut gemacht.
3: Ebenfalls auf X, aber völlig anders im Ton, der amtierende polnische Ministerpräsident und frühere EU-Ratspräsident Donald Tusk. Er schreibt:
4: In Polen freuen sich nur Idioten oder Verräter über diesen Erfolg der AfD in Deutschland.
3: In Frankreich reagiert Europaminister Benjamin Haddad. Er erklärt zum AfD-Erfolg, dass man die Ängste der Menschen zwar ernst nehmen müsse, dennoch könnten Nationalismus und Fremdenfeindlichkeit niemals eine Lösung sein.
1: Robert Zygmunt hat berichtet. In Warschau hat heute eine ungewöhnliche Demonstration stattgefunden. 30 menschenähnliche Roboter forderten vor dem polnischen Digitalministerium die Regulierung von künstlicher Intelligenz in der Arbeitswelt. Sie schwenkten Fahnen, marschierten im Kreis und skandierten Parolen wie »Verteidigt die Arbeitsplätze«. Organisiert wurde der Protest von einer Demokratieinitiative. Das waren die Nachrichten mit Daniela Nicolai. Jetzt zum Wetter.
5: Der eine oder andere gewitterige Schauer zieht in den nächsten Stunden am ehesten in Tirol, in Salzburg und in Kärnten durch. Morgen wird es mit viel Sonne und sehr warm noch einmal sommerlich. 26 bis 32 Grad die Höchstwerte, im Osten bis zu 34. Am Nachmittag im Bergland dann vereinzelt gewitterig. Am Mittwoch ein markanter Wetterumschwung. Von Westen her ziehen Regenwolken und Gewitter auf und mit kräftigem Westwind kühlt es deutlich ab. Im Osten ist es vor der Kaltfront noch für einige Zeit sonnig und sehr warm. So viel zum Wetter mit Thomas Wostal.
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1: Am Mikrofon Daniela Nicolai. Die Europäische Union verstärkt die Zusammenarbeit mit Grönland. Bei ihrem Besuch in Grönlands Hauptstadt Nuuk kündigt EU-Kommissionspräsidentin Ursula von der Leyen Investitionen in Millionenhöhe an. Sie setzt damit ein deutliches Zeichen gegen die wiederholten US-Gebietsansprüche auf die Arktisinsel. Aus Brüssel Tim Kuppal.
2: Durch das schmelzende Eis gewinnt die Arktis immer mehr an Bedeutung für die USA, Russland und China. Die Europäische Union will in der Region mitspielen. Die EU-Kommission nimmt daher Geld in die Hand. 200 Millionen Euro für Grönland kündigt die EU-Kommissionspräsidentin Ursula von der Leyen an.
3: 200 Millionen Euro of new investments for Greenland.
2: Millionen, die heuer und kommendes Jahr in drei Bereiche gesteckt werden sollen: Datenvernetzung, erneuerbare Energien und die Gewinnung wichtiger Rohstoffe.
3: Connectivity, clean energy, critical raw materials.
2: Die Botschaft an US-Präsident Donald Trump, der zuletzt am NATO-Gipfel Anfang Juli in Ankara seine Gebietsansprüche auf die zu Dänemark gehörende Insel bekräftigt hat, lautet:
3: Greenland's future is for the people of Greenland and Denmark to decide. No one else.
2: Die Zukunft Grönlands könne nur von der Bevölkerung Grönlands und Dänemarks entschieden werden, von sonst niemanden.
1: Im Zollstreit zwischen den USA und dem Nachbarland Kanada ist kein Ende in Sicht. Das kanadische Finanzministerium bestätigte, dass heute Nacht Gegenzölle auf US-Importe in Kraft treten werden. Betroffen sind etwa Stahl- und Aluminiumerzeugnisse, Haushaltsgeräte, Papier sowie Elektronik. Immer mehr Menschen werden aus Österreich ins Ausland verschleppt. Im ersten Halbjahr gab es heuer 92 entsprechende Fälle, deutlich mehr als im Schnitt der vergangenen Jahre. Besonders häufig führen die Spuren nach Syrien oder in den Nordkaukasus. Prinz Harry und Herzogin Meghan gehören nach ihrer Rückkehr in Großbritannien nicht zum engeren Kreis der Royal Family als sogenannte Working Royals. Das stellte der Buckingham Palast auf Wunsch von König Charles in einem Schreiben an verschiedene Behörden klar. Die beiden werden keine öffentlichen Aufgaben wahrnehmen und im Gegenzug auch nicht aus der Staatskasse finanziert. Beim Tennis-Grand-Slam-Turnier US Open in New York ist mit Anastasia Potapova die letzte Österreicherin ausgeschieden. Sie verliert gegen die Russin Mira Andreeva knapp in drei Sätzen. Wolfgang Eichinger.
4: Anastasia Potapova startet perfekt in den ersten Satz und gewinnt auch diesen mit 7:5. Danach kommt aber die 19-jährige Russin immer mehr in Fahrt. Mira Andreeva gewinnt den zweiten Satz mit 6:4 und den entscheidenden dritten mit 6:3, weil die regierende French Open-Siegerin immer souveräner spielt und Potapova mit Fortdauer des Spiels anscheinend auch etwas die Kraft und damit auch die Konzentration verlässt. Beim Stand von 3:5 im dritten Satz verletzt sich Potapova am Knie, spielt aber nach kurzer Verletzungspause das Spiel zu Ende.
1: Das waren die Nachrichten mit Daniela Nicolai. Zum Wetter.
5: Ein paar Regenschauer und Gewitter gibt es in den nächsten Stunden noch, besonders in Tirol, in Salzburg und in Kärnten. Morgen wird es noch einmal in ganz Österreich sommerlich mit viel Sonne und 26 bis 32, im Osten bis zu 34 Grad. Am Nachmittag entstehen im Bergland dann vereinzelt Gewitter. Im Laufe des Mittwochs zieht von Westen her eine markante Kaltfront auf, mit Regenwolken, einzelnen Gewittern, kräftigem Wind und deutlich kühlerer Luft. Im Osten ist es vor der Kaltfront noch sonnig und um die 30 Grad warm. So viel zum Wetter mit Thomas Wostal.
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1: Am Mikrofon Daniela Nicolai. In Wien hat die einwöchige Sitzung der Internationalen Atomenergiebehörde begonnen. Im Fokus stehen Syrien und der Iran. Während Teheran wegen mangelnder Transparenz viel Kritik einstecken muss, lobt IAEA-Chef Grossi die neue Führung in Damaskus. Gemeinsam sei es gelungen, Uranvorkommen aus der Zeit des Assad-Regimes sicherzustellen. Paul Huema berichtet.
2: Es war ein historischer Fund, sagt IAEA-Chef Rafael Grossi.
3: In my opinion, historic.
2: 73 Tonnen Uran wurden in Syrien sichergestellt, darunter rund 55 Tonnen Brennstäbe, offenbar Überreste eines geheimen Atomprogramms des Assad-Regimes. Grossi war selbst vor Ort. Gemeinsam mit der neuen Führung wurden Wände eingerissen und enge Gänge zu den versteckten Vorkommen freigelegt. Ob Assad tatsächlich eine Atombombe bauen wollte, will Grossi nicht beurteilen. Klar sei aber, die Verantwortlichen wollten geheim halten, was dort vor sich ging.
3: They didn't want the world to know.
2: Die neue syrische Führung kooperiert nun mit der Atomaufsicht. Eine Transparenz, die Grossi auch vom Iran fordert. Dort ist die Zusammenarbeit aber seit Monaten blockiert.
1: Die EU kündigt große Investitionen in Grönland an. Bei einem Besuch auf der Arktisinsel versprach Kommissionspräsidentin von der Leyen heute 200 Millionen Euro für erneuerbare Energien und die Gewinnung von Rohstoffen. Von der Leyen setzt damit ein deutliches Zeichen gegen die wiederholten US-Gebietsansprüche auf Grönland. VW will sich aus dem Werk im deutschen Osnabrück zurückziehen. Nach dem Ende der Autoproduktion 2027 soll dort künftig für die Sicherheits- und Verteidigungsindustrie produziert werden. Rund 3/4 der knapp 1.800 Arbeitsplätze könnten erhalten bleiben. Die Kürbisernte in Österreich fällt heuer mager aus. Grund dafür ist die extreme Trockenheit. Manche Bauern verzeichnen Einbußen von bis zu 70%. Norbert Lehner aus dem Burgenland.
4: Kürbisse kommen mit Hitze vergleichsweise gut zurecht. Die lange Trockenheit hat ihnen heuer aber schwer zugesetzt. Die Früchte sind kleiner, der Ertrag an Kernen pro Hektar liegt deutlich unter dem Durchschnitt, sagt der Landwirt Hannes Köppel aus Poppendorf.
5: Die Ernte ist heuer leider ganz schlecht, weil es halt zu lange nicht gekränkt hat. Also ich schätze im Durchschnitt, wenn wir vielleicht 300 Kilo zusammenbringen, wo wir sonst 700, 800, 900 Kilo gehabt haben. Also ist schon sehr schwierig heuer.
4: Köppel liefert die Kerne zunächst zum Landesproduktenhändler Christian Leitgeb in Königsdorf. Dort berichten Landwirte von Einbußen von bis zu 70%. Es gibt aber auch einen Lichtblick.
6: Die Qualität ist überraschend sehr gut. Es sind eigentlich ganz wenig schlechte Kerne dabei. Eigentlich auch eine Top-Qualität, aber eine schlechte Ernte halt, ja.
4: Und auch der Inhaber der Ölmühle Kläuber in Heiligenkreuz, Wolfgang Hartinger, bezeichnet die Qualität der Kürbiskerne als gut.
1: Das waren die Nachrichten. Jetzt zum Wetter.
7: Ein paar Regenschauer und Gewitter gibt es in den nächsten Stunden noch, besonders in Tirol, in Salzburg und in Kärnten. Morgen wird es noch einmal in ganz Österreich sommerlich mit viel Sonne und 26 bis 32, im Osten bis zu 34 Grad. Am Nachmittag entstehen im Bergland dann vereinzelt Gewitter. Im Laufe des Mittwochs zieht von Westen her eine markante Kaltfront auf, mit Regenwolken, einzelnen Gewittern, kräftigem Wind und deutlich kühlerer Luft. Im Osten ist es vor der Kaltfront noch sonnig und um die 30 Grad warm. So viel zum Wetter mit Thomas Wostal.
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1: Im Studio begrüßt sie Daniela Nicolai. FPÖ-Chef Kickl übt scharfe Kritik an der geplanten Wehrdienstreform. Katerstimmung bei der deutschen CDU nach der herben Wahlniederlage in Sachsen-Anhalt und ein Begräbnis mit höchsten Ehren für den verstorbenen Kriegsverbrecher Ratko Mladic in Belgrad. Soweit einige Themen des Nachtjournals. Das Wetter morgen wird noch einmal hochsommerlich. Mit FPÖ-Chef Herbert Kickl ist vor wenigen Minuten die Reihe der ORF-Sommergespräche zu Ende gegangen. Unter anderem ging es um die Frage, ob die Freiheitlichen die Wehrdienstreform mittragen werden. ÖVP, SPÖ und NEOS brauchen dafür ja die Zustimmung einer Oppositionspartei. Die Regierungsparteien sind sich selber aber noch nicht ganz einig, wie viele der geplanten 3 Monate an verpflichtenden Milizübungen an den Wehrdienst angehängt werden. Der FPÖ-Chef kritisiert das.
2: Ich will eine vernünftige Lösung haben. Ja? Eine solche, wo die jungen Burschen, die dort einrücken müssen, eine Garantie haben, dass sie die bestmögliche Ausbildung bekommen. Und eine solche, wo dann gewährleistet ist, dass am Ende nicht ein Reserveübungssystem rauskommt, wo man dann einmal hinkommt und Grüß Gott sagt. Beim zweiten Mal ist man es gewöhnt und beim dritten Mal rüstet man dann schon wieder ab. Auf das läuft das jetzt nämlich hinaus. Und jetzt werden wir uns anschauen, wie sie sich aus diesem Schlamassel da wieder herausbewegen. Wenn es eine einigermaßen vernünftige Lösung gibt, dann werden wir uns dem nicht verschließen. Aber ich bedauere, dass man sich diese große Möglichkeit genommen hat, endlich einmal was Vernünftiges auf den Weg zu bringen und stattdessen den nächsten Murks produziert.
1: Sagt FPÖ-Chef Herbert Kickl im ORF-Sommergespräch. Die Verlängerung der Spritpreisbremse in Österreich zeigt bisher keine Wirkung. Tanken ist deutlich teurer geworden in den vergangenen Wochen. Grund dafür sind die gestiegenen Ölpreise. Mehr von Claudia Peintner-Schmidt.
3: Wer derzeit sein Auto mit 50 Liter Diesel volltankt, zahlt durchschnittlich 105 Euro, um 10 Euro mehr als noch im Juli. Tanken ist wieder deutlich teurer. Dominik Graf, Verkehrswirtschaftsexperte beim ÖAMTC, erklärt dazu:
4: Aktuell tankt man bei Diesel knapp über 2 Euro. Bei Super waren wir schon bei 1,90. Es ist aber abzusehen, dass die Preise wahrscheinlich diese Woche nochmal höher raufgehen.
3: Grund dafür ist, dass Öl, das es für die Produktion von Diesel oder Benzin braucht, am Weltmarkt knapp und teuer ist, sagt Ölexperte Johannes Raubal vom Rohstoffanalyseunternehmen Kepler.
5: Diese Knappheit kommt vor allem durch die Blockade in der Straße von Hormuz sowie auch die ukrainischen Drohnenangriffe auf russische Raffinerien.
3: Tankstellen dürfen ihre Preise in Österreich nur einmal täglich um 12 Uhr anheben. Der ÖAMTC empfiehlt, vor 12 Uhr zu tanken und eher nicht zu Wochenbeginn.
1: Die Regierung verspricht Kindern und Jugendlichen bis 18 ein steuer- und gebührenfreies Wertpapierdepot. Dazu soll es 500 Euro als Startguthaben geben. Allerdings sind noch viele Fragen offen. Zuallererst, wann das sogenannte Zukunftsdepot überhaupt eingeführt werden kann. Peter Daser berichtet.
6: Familienministerin Claudia Bauer von der ÖVP drängt heute auf ein Umsetzen des Zukunftsdepots bis 1. Jänner. Die NEOS wollen ein Ausarbeiten der gesetzlichen Details in den kommenden Wochen erreichen. Das SPÖ-geführte Finanzministerium verweist auf die technisch bisher ungelösten Details und bezweifelt, dass sich eine Umsetzung ab Jahresbeginn wirklich ausgeht. Offen ist zum Beispiel, wer das Depot für Kinder anlegen soll und wer letztlich die laufenden Kosten trägt, denn den Kindern sollen ja keine Gebühren und Spesen verrechnet werden. Und vor allem, wer entscheidet über die Veranlagung selbst? Aus der SPÖ kommt etwa der Vorschlag, die 500 Euro des Startbonus zunächst auf ein Bundesschatzkonto zu legen, für Kinder, deren Eltern sich eine selbstständige Veranlagung in Aktien nicht zutrauen.
1: Ins Ausland jetzt. Die CDU in Deutschland hadert mit dem schlechten Ergebnis bei der Landtagswahl in Sachsen-Anhalt. Die Regierungspartei wurde dort de facto halbiert. Der Erdrutschsieg der extrem rechten AfD war ein Denkzettel für Kanzler Friedrich Merz. Trotz der Niederlage will er aber nichts an seinem Reformkurs ändern. Teresa Kulowitsch.
7: Katerstimmung bei der CDU-CSU am Tag nach der Wahl.
8: Wir sind alle zutiefst schockiert. Wir haben es in dieser Form so nicht erwartet.
7: Das sagt Kanzler Friedrich Merz. Man könne nicht einfach zur Tagesordnung übergehen. Von Rücktritten will bei der gemeinsamen Pressekonferenz von Merz und dem CDU-Spitzenkandidaten Sven Schulze in dieser Deutlichkeit aber keiner sprechen. Merz möchte künftig mehr auf Emotionen setzen, wenngleich er die Reformen der Koalition aus CDU und SPD verteidigt.
8: Unser Land braucht grundlegende Reformen. Dass wir sie emotional vermitteln müssen, ist jetzt eine gemeinsame Aufgabe. Es geht um nicht mehr und um nicht weniger als um die Zukunft unseres Landes und die Chancen unserer Kinder und Enkelkinder.
1: In Belgrad ist der frühere General der bosnischen Serben Ratko Mladic beigesetzt worden. Tausende Menschen erwiesen ihm die letzte Ehre. Der verurteilte Kriegsverbrecher war im Alter von 83 Jahren im Gefängnis gestorben. Miriam Bella berichtet.
9: Das Oberhaupt der serbisch-orthodoxen Kirche, Patriarch Porfirie, leitet persönlich den Gedenkgottesdienst für den verurteilten Kriegsverbrecher Ratko Mladic. Auch sonst wirkt die Beisetzung in Belgrad wie ein Staatsbegräbnis, auch wenn es offiziell keines ist. Der serbische Präsident Aleksandar Vučić nimmt an den Trauerfeierlichkeiten zwar nicht teil, mindestens zwei Minister aus seinem Kabinett sind aber anwesend. EU-Erweiterungskommissarin Marta Kos hat als Reaktion auf die umstrittene Ehrung Mladics ihren geplanten Besuch in Serbien abgesagt. Ratko Mladic war unter anderem wegen des Völkermordes an 8000 muslimischen Buben und Männern in Srebrenica in Den Haag zu lebenslanger Haft verurteilt worden.
1: Das Wichtigste vom Sport heute mit Wolfgang Eichinger.
10: Für die letzte Österreicherin bei den US Open, Anastasia Potapova, ist im Achtelfinale Endstation. Potapova verliert gegen die russische Paris-Siegerin Mira Andreeva mit 7:5, 4:6 und 3:6. Ende des dritten Satzes verletzt sich Potapova am Knie. Nach einer kurzen Verletzungspause spielt sie das Achtelfinale aber zu Ende. Der LASK ist in Athen angekommen und bestreitet morgen das erste Champions-League-Spiel in der Vereinsgeschichte gegen den griechischen Meister AEK Athen. Trainer Didi Kübauer wird eine Mannschaft mit viel Selbstvertrauen auf das Spiel schicken.
11: Ja, also das kann man laut sagen. Ich denke, wir wissen trotzdem, dass es eine harte Arbeit wird, aber für das sind wir bereit.
10: Paraschwimmer Andreas Ehrenhofer ist erstmals Europameister. In der Türkei holt sich Ehrenhofer über 50 Meter Brust die Goldmedaille. Und erfreuliche Nachrichten vom Eishockey. Der Zwist zwischen dem Frauennationalteam und dem Verband ist beigelegt. Eine Lösung scheint gefunden. Das Frauennationalteam kann sich damit auf die erste Teilnahme an einer A-Weltmeisterschaft, die im November in Dänemark stattfindet, konzentrieren.
1: Wir kommen zum Wetter.
12: Noch ziehen in einigen Regionen kurze Regenschauer und Gewitter durch, besonders im Bergland und im Süden. Morgen am Dienstag setzt sich aber in ganz Österreich die Sonne durch und es wird hochsommerlich warm mit 26 bis 32 Grad, im Osten sogar bis zu 34. Am Nachmittag entstehen im Bergland vereinzelt Gewitter. Am Mittwoch bringt eine Kaltfront von Westen her Regen, Gewitter und mit kräftigem Westwind deutlich kühlere Luft. Im Osten gibt es vor der Front noch für einige Zeit Sonne und es wird sehr warm.
1: Mit den Wetteraussichten von Thomas Wostal endet das Nachtjournal. Daniela Nicolai sagt auf Wiederhören.
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1: Am Mikrofon Daniela Nicolai. Immer mehr Menschen werden aus Österreich ins Ausland verschleppt. Im ersten Halbjahr gab es heuer 92 entsprechende Fälle, deutlich mehr als im Schnitt der vergangenen Jahre. Betroffen sind in erster Linie Kinder und Frauen. Moritz Strobel mit Einzelheiten.
2: In den vergangenen zwei Jahren sind pro Jahr durchschnittlich 80 Menschen verschleppt worden. Dieses Jahr sind es schon nach dem ersten Halbjahr 92. Eltern sehen Verschleppung als Disziplinierungsmaßnahme. Oft verkaufen sie den Kindern die Reise ins Ausland als Urlaub. Viele werden zwangsverheiratet. Mit ähnlichen Methoden bringen Ehemänner auch Frauen ins Ausland, um sie für Konflikte zu bestrafen oder eine Scheidung zu verhindern. Sie werden oft bei den Eltern zurückgelassen, die sich mit dem Mann gegen die eigene Tochter verbünden. Das Kompetenzzentrum gibt an, dass Kinder und Frauen in viele Länder, auch in der EU und am Balkan, verschleppt werden. Aktuell aber am öftesten nach Russland und Syrien. Immer wieder schaffen es das Zentrum und die Behörden, Menschen zurückzuholen, heuer bisher 24. Das Kompetenzzentrum fordert aber mehr Handhabe von der Politik, um in Zukunft mehr Menschen helfen zu können.
1: Die FPÖ plant eine Initiative zur Remigration. Parteichef Herbert Kickl kündigt im ORF-Sommergespräch für Herbst einen entsprechenden Gesetzesentwurf im Nationalrat an. Am liebsten wäre Kickl ein Gesetz im Verfassungsrang, dafür bräuchte er eine Zweidrittelmehrheit im Parlament. Unter Remigration versteht die FPÖ die konsequente Rückführung von straffällig gewordenen Migranten und Personen ohne Aufenthaltsrecht. Österreichweit engagieren sich 48% der Bevölkerung über 15 ehrenamtlich, so viele wie in keinem anderen Land in Europa. In Kärnten sind 200.000 Menschen in ihrer Freizeit in Vereinen und Organisationen tätig. Als Zeichen der Wertschätzung sollen ehrenamtlich Tätige jetzt Vorteile bei der Aufnahme in den Landesdienst haben. Christoph Klanschnick.
3: Ehrenamtliche sind eine Säule der Demokratie, sagt Landeshauptmann Daniel Fellner. Neben Anerkennung sollten ihre freiwilligen Leistungen daher auch konkrete Bonuspunkte bringen, etwa bei der Aufnahme in den öffentlichen Dienst.
4: Bei gleicher Qualifikation von Bewerberinnen und Bewerbern haben wir in den vergangenen Jahren im Gemeindedienst diesen positiven Aspekt schon mit berücksichtigt. Jetzt wollen wir das auch auf Landesebene heben, damit auch hier das wertgeschätzt wird.
3: Auch Unternehmen sollen profitieren, wenn sie beispielsweise freiwillige Feuerwehrleute während der Dienstzeit zu Einsätzen ausrücken lassen. Laut Fellner sei geplant, dies bei öffentlichen Aufträgen künftig zu berücksichtigen.
1: Nach einer Serie von Sabotageakten in mehreren deutschen Bundesländern hat die Polizei ihre Suche nach Tatverdächtigen ausgeweitet. Am Nachmittag hatte es Hinweise im Umfeld eines Kraftwerks bei Aachen gegeben. Dort seien dann in der Nähe von Hochspannungsleitungen mehrere neue Sprengvorrichtungen gefunden worden. Die genaue Anzahl oder Details zur Bauart wollte die Polizei nicht bekannt geben. Und jetzt zum Wetter.
5: Noch ziehen in einigen Regionen kurze Regenschauer und Gewitter durch, besonders im Bergland und im Süden. Morgen am Dienstag setzt sich aber in ganz Österreich die Sonne durch und es wird hochsommerlich warm mit 26 bis 32 Grad, im Osten sogar bis zu 34. Am Nachmittag entstehen im Bergland vereinzelt Gewitter. Am Mittwoch bringt eine Kaltfront von Westen her Regen, Gewitter und mit kräftigem Westwind deutlich kühlere Luft. Im Osten gibt es vor der Front noch für einige Zeit Sonne und es wird sehr warm. So viel zum Wetter mit Thomas Wostal.
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1: Dienstag, der 8. September. Im Studio begrüßt sie Daniela Nicolai. Die CDU in Deutschland hadert mit dem verheerenden Ergebnis bei der Landtagswahl in Sachsen-Anhalt. Die Regierungspartei wurde dort de facto halbiert. Der Erdrutschsieg der extrem rechten AfD war auch ein Denkzettel für Kanzler und CDU-Chef Friedrich Merz.
2: Wir sind alle zutiefst schockiert. Wir haben es in dieser Form so nicht erwartet. Wir haben es selbstverständlich zu akzeptieren. Das sind die Regeln unserer Demokratie, aber mit dem gestrigen Tag hat sich nicht nur in Sachsen-Anhalt etwas verändert, sondern in ganz Deutschland. Und dieses Wahlergebnis wird Auswirkungen haben. Es hat Auswirkungen auch auf die internationale Lage. Wenn man allein sieht, wer gestern gratuliert hat, dann zeigt das, welche Beachtung dieses Wahlergebnis auch international findet.
1: Sagt der deutsche Kanzler. Die Regierungsbildung in Sachsen-Anhalt dürfte schwierig werden. Die AfD braucht einen Koalitionspartner. Das Bündnis Sarah Wagenknecht hat sich vor der Wahl als einzige Partei offen für eine Zusammenarbeit gezeigt, plädiert jetzt aber für einen überparteilichen Ministerpräsidenten, der mit wechselnden Mehrheiten regieren sollte. Das lehnt AfD-Spitzenkandidat Ulrich Siegmund ausdrücklich ab. Mit dem Beginn des Schuljahres ist in Österreich auch das Kopftuchverbot für Mädchen unter 14 in Kraft getreten. Bei mehrmaligen Verstößen droht eine Geldstrafe. Laut Kronenzeitung erklären sich muslimische Vereine bereit, diese Strafen zu übernehmen. Die islamische Glaubensgemeinschaft lehnt das ab. Niklas Lercher berichtet.
3: Wenn unter 14-jährige Mädchen in der Schule das Kopftuch nicht ablegen wollen, drohen als letzte Konsequenz Verwaltungsstrafen für die Eltern. Wie die Kronenzeitung berichtet, wollen islamische Vereine diese Strafen für Eltern zahlen. Der Präsident der islamischen Glaubensgemeinschaft, Ümit Vural, kritisiert das scharf.
4: Mit derartigen Aufrufen haben wir nichts zu tun. Ich lehne derartige Vorgehensweisen auch ab, weil ich sehe sie als eine Umgehung des Gesetzes.
3: Die IGGÖ übernimmt daher sicher keine Strafen.
4: Mir sind auch diese sogenannten muslimischen Vereine nicht bekannt.
3: Vergangene Woche hat Vural in der ZIP 2 durchklingen lassen, dass er Verständnis für Boykottaufrufe habe. Dazu meint der IGGÖ-Präsident heute.
4: Die IGGÖ ruft selbstverständlich niemanden dazu auf, ein geltendes Gesetz zu brechen. Das Kopftuchverbot gilt.
3: Für verfassungswidrig hält die islamische Glaubensgemeinschaft das Kopftuchverbot dennoch und will das Gesetz erneut vor den Verfassungsgerichtshof bringen.
1: Die Europäische Union verstärkt die Zusammenarbeit mit Grönland. Bei einem Besuch in der Hauptstadt Nuuk hat EU-Kommissionspräsidentin Ursula von der Leyen Investitionen in Millionenhöhe angekündigt. Sie setzt damit ein Zeichen gegen die wiederholten US-Gebietsansprüche auf die Arktisinsel. Aus Brüssel, Tim Kupal.
5: Durch das schmelzende Eis gewinnt die Arktis immer mehr an Bedeutung für die USA, Russland und China. Die Europäische Union will in der Region mitspielen. Die EU-Kommission nimmt daher Geld in die Hand. 200 Millionen Euro für Grönland kündigt die EU-Kommissionspräsidentin Ursula von der Leyen an.
6: 200 Millionen Euro of new investments for Greenland.
5: Millionen, die heuer und kommendes Jahr in drei Bereiche gesteckt werden sollen: Datenvernetzung, erneuerbare Energien und die Gewinnung wichtiger Rohstoffe.
6: Connectivity, clean energy, critical raw materials.
5: Die Botschaft an US-Präsident Donald Trump, der zuletzt am NATO-Gipfel Anfang Juli in Ankara seine Gebietsansprüche auf die zu Dänemark gehörende Insel bekräftigt hat, lautet:
6: Greenland's future is for the people of Greenland and Denmark to decide, no one else.
5: Die Zukunft Grönlands könne nur von der Bevölkerung Grönlands und Dänemarks entschieden werden, von sonst niemanden.
1: In Albanien gehen die Proteste gegen ein Luxusimmobilienprojekt in einem Naturschutzgebiet ungemindert weiter. Seit genau 100 Tagen demonstrieren Umweltschützer im Zentrum der Hauptstadt Tirana. Sie fordern den Rücktritt von Präsident Edi Rama, der das Vorhaben unterstützt. Das geplante Projekt in der Lagune von Narta gefährdet laut den Aktivisten das Ökosystem, vor allem Brutgebiete von Flamingos. Und jetzt zum Wetter.
7: Die letzten Schauer und Gewitter gingen in den nächsten Stunden ab und tagsüber setzt sich heute in ganz Österreich die Sonne durch. Es wird hochsommerlich warm mit 26 bis 32 Grad, im Osten sogar bis zu 34. Am Nachmittag entstehen im Bergland dann vereinzelt Gewitter. Am Mittwoch bringt eine Kaltfront von Westen her Regenwolken, einzelne Gewitter und mit kräftigem Westwind deutlich kühlere Luft. Im Osten kann es vor der Front noch für einige Zeit sonnig und sehr warm sein. So viel zum Wetter mit Thomas Wortal.
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1: Am Mikrofon ist Sophie Mooseder. Es ist 1 Uhr. Fast zeitgleich mit dem Schulbeginn sind auch die Öffi-Tickets zum Teil deutlich teurer geworden, Vanessa Gruber berichtet.
2: Für das Klimaticket für Wien, Niederösterreich und das Burgenland fallen seit September bis zu 19 Euro mehr pro Jahr an. Die Erhöhungen begründet der Verkehrsverbund Ostregion mit steigenden Energie- und Betriebskosten. Dafür hätten Fahrgäste grundsätzlich Verständnis, sagt Christian Gratzer vom Verkehrsclub Österreich.
3: Wenn aber über einen kürzeren Zeitraum es häufige Preiserhöhungen gibt, dann besteht natürlich die Gefahr, dass sich einige denken, naja, der öffentliche Verkehr wird jetzt deutlich teurer.
2: Dann würden mehr Menschen mit dem Auto fahren. Leistbare Preise seien deshalb wichtig, damit Fahrgäste öffentliche Verkehrsmittel weiterhin nutzen. Zusätzlich müsse das Angebot in ländlichen Regionen ausgebaut werden. Dadurch würden sich Schadstoffemissionen verringern und die Klimaziele erreichen lassen.
1: Die FPÖ will ihren Wunsch nach Remigration vorantreiben. Sie plant im Nationalrat eine entsprechende Initiative. Schon im Herbst wird die FPÖ ein entsprechendes Gesetz einbringen, kündigt Parteichef Herbert Kickl im ORF-Sommergespräch an. Der ukrainische Generalstaatsanwalt tritt wegen Korruptionsvorwürfen zurück. Er bestreitet die Vorwürfe aber. Ukrainische Ermittler haben ein Netzwerk aufgedeckt, das Geld kassiert hat, um betrügerische Callcenter zu schützen. Und für den österreichischen Fußballmeister LASK beginnt am Abend das Abenteuer Champions League. Wolfgang Eichinger, der Gegner zum Auftakt in Athen, ist der griechische Meister AEK.
4: AEK Athen ist insgesamt auch 14-facher griechischer Meister und 16-facher Cupsieger. Also eine echte Traditionsmannschaft. Aber für das derzeit beste Team Österreichs auch eine machbare Aufgabe. Trainer Didi Küper schickt eine Mannschaft mit sehr viel Selbstvertrauen heute auf das Spielfeld.
5: Ja, also das kann man laut sagen. Ich denke, wir wissen trotzdem, dass es eine harte Arbeit wird, aber für das sind wir bereit.
4: Rückkehrer Sascha Kalajdzic wird vorerst wohl auf der Ersatzbank Platz nehmen. Stürmer Samuel Edeneren ist nach einem Jochbeinbruch nicht dabei. Dafür wird Christoph Lang im Sturm mit seinen Kollegen die Champions-League-Premiere genießen.
6: Jeder Fußballer würde gerne mal Champions League spielen und dass das dann wahr wird, ist schon ein Traum, der in Erfüllung geht. Ja.
4: Spielbeginn ist um 18.45 Uhr. Den LASK erwarten wahrscheinlich 32.000 fanatische AEK Athen-Fans.
1: Und jetzt weiter zum Wetter und zu Thomas Wostal.
7: Auch die allerletzten Regenschauer, wie stellen wir es im Bergland, gingen bald ab. Und tagsüber setzt sich heute in ganz Österreich die Sonne durch. Es wird hochsommerlich warm mit 26 bis 32, im Osten sogar bis zu 34 Grad. Am Nachmittag entstehen dann im Bergland vereinzelt Gewitter. Am Mittwoch bringt eine Kaltfront von Westen her Regenwolken, Gewitter und mit kräftigem Wind auch deutlich kühlere Luft. Im Osten kann es vor der Front noch für einige Zeit sonnig und sehr warm sein.
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1: Am Mikrofon ist Sophie Mooseder. Es ist 2 Uhr. Immer mehr junge Menschen in Österreich empfinden den eigenen Smartphone-Konsum als problematisch. Laut einer neuen repräsentativen Umfrage des Beratungsunternehmens Deloitte wollen besonders 14- bis 29-Jährige das Handy weniger verwenden. Daniel Theisel berichtet.
2: Ständige Erreichbarkeit und Druck, immer auf dem Laufenden zu bleiben. Das führt dazu, dass der Wunsch nach digitalen Auszeiten immer größer wird, sagt Gesundheitspsychologe Oliver Scheibenbogen.
3: Es geht halt darum, diese Angst, etwas zu verpassen, im Zaum zu halten und zu begrenzen. Momentan ist das so, dass das Handy und die Apps uns kontrollieren und wir müssen die Kontrolle wieder zurückgewinnen.
2: Zum Beispiel, indem man Social-Media-Apps vom Startbildschirm entfernt, fixe Handyzeiten definiert und Benachrichtigungen ausschaltet.
3: Wenn eine Benachrichtigung kommt, dann reagieren wir fast zwanghaft darauf und müssen sofort antworten, nachschauen und dergleichen. Wenn ich das aber nicht sehe, dann ist es wesentlich besser, es zu kontrollieren aus den Augen, aus dem Sinn.
2: Helfen kann auch das Tragen einer Armbanduhr, dann schaue man wieder häufig aufs Handgelenk und etwas seltener auf das Smartphone.
1: Nach den Problemen beim Beat Patrol Festival in Wien am Wochenende haben sich schon viele Besucher beim Verein für Konsumenteninformation gemeldet. Laut VKI stehen ihnen zumindest Gewährleistungszahlungen zu, wie Matthias Lang berichtet.
4: Stundenlang müssen die Gäste des Beat Patrol Festivals auf den Einlass warten. Dann gibt es noch dazu weniger Auftritte als geplant. Laut Petra Leupold, Leiterin der Rechtsabteilung im VKI, haben die Gäste einen Anspruch auf Gewährleistung.
5: Das heißt, sie haben jedenfalls das Recht auf eine anteilige Preisminderung, je nachdem, wie groß der Anteil der fehlenden Acts am Gesamtprogramm war. Wenn die Abweichungen vom eigentlich geschuldeten Programm gravierender ausfallen, das heißt, dann können sie den vollen Ticketpreis zurückverlangen.
4: Laut dem VKI könnte das hier der Fall sein. Auch Schadenersatzzahlungen sind möglich, etwa für Hotels.